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1: Um 3 Uhr mit Wolfgang Berger. Der in Norddeutschland als Maskenmann bekannt gewordene Serienmörder ist jetzt auch in Frankreich verurteilt worden. Der Mann hatte 2004 auch in der Bretagne einen Jungen aus einem Schullandheim entführt und ermordet. Er wurde im französischen Nantes zu einer lebenslangen Haftstrafe verurteilt. Aus der Nachrichtenredaktion Jan Busche.
2: Die Leiche des Jungen ist damals nach mehreren Wochen in einem Teich in der Bretagne entdeckt worden. Der heute 55-jährige Täter stammt aus Bremen. Der Pädagoge hatte fast 20 Jahre lang kleine Jungen missbraucht, vor allem in den 90ern. 3 von ihnen entführte er aus einem Schullandheim, Internat bzw. Zeltlager in Niedersachsen und Schleswig-Holstein und ermordete sie. 2011 wurde der sogenannte Maskenmann in Hamburg festgenommen, ein Jahr später vom Landgericht Stade verurteilt.
1: Der ukrainische Präsident Selenskyj schlägt Kreml-Chef Putin ein direktes Treffen vor. In einem offenen Brief regt er Verhandlungen über ein Ende des Kriegs in der Ukraine vor, und zwar in einem neutralen Land, etwa der Schweiz, der Türkei oder in einem arabischen Land. Zunächst schlägt Selenskyj eine Waffenruhe entlang der aktuellen Frontlinie vor. Dann soll ein direktes Treffen mit Putin folgen. Die Verhandlungen über den EU-Beitritt der 6 Westbalkanstaaten und mit Moldau sollen beschleunigt werden. Dafür setzt sich Bundeskanzler Merz ein. Auch die französische Regierung trägt den Vorstoß mit. Die 6 Westbalkanstaaten sollen auch schon vor dem Beitritt enger in die Europäische Union eingebunden werden. Das ist das wichtigste Thema beim EU-Westbalkan-Gipfel, heute in der Küstenstadt Tivat in Montenegro. Auf der dänischen Insel Anholt ist der verendete Buckelwal obduziert worden. Fachleute haben den Kadaver zerlegt, untersucht und die Einzelteile in einen Container gelegt. Am Strand von Anholt ist jetzt kaum noch etwas von dem Wal zu sehen. Jan Oppel aus der Nachrichtenredaktion berichtet, was die Fachleute herausgefunden haben.
3: Nach der stundenlangen Obduktion noch nicht sehr viel. Bis zum späten Abend wurde am Strand gearbeitet. Verletzungen sind nicht festgestellt worden. Im Maul und im Magen des Wals wurden auch keine Netze gefunden. Gewebeproben kommen jetzt in ein Labor. Bis Ergebnisse vorliegen, könnte es aber noch Wochen oder sogar Monate dauern. Das Tier war ja im März und April durch eine wochenlange Odyssee in der Wismarer Bucht berühmt geworden. Eine private Initiative hatte den Wal schließlich in einer umstrittenen Aktion Richtung Nordsee geschleppt und freigelassen.
1: Das waren die Nachrichten. Das Wetter in Deutschland: tagsüber länger trocken, zwischendurch aber auch Schauer und später von Westen her Gewitter, 18 bis 21 Grad. Am Samstag vor allem im Osten Sonne, ansonsten auch Wolken und kurze Schauer möglich, aber meistens ist es trocken, 19 bis 24 Grad. Und am Sonntag gibt es Sonne und Wolken, im Norden selten Schauer, bei 16 bis 23 Grad. Es ist jetzt

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1: Um 4 Uhr mit Wolfgang Berger. Der in Norddeutschland als Maskenmann bekannt gewordene Serienmörder ist jetzt auch in Frankreich verurteilt worden. Der Mann hatte 2004 in der Bretagne einen Jungen aus einem Schullandheim entführt und ermordet. Er wurde im französischen Nantes zu einer lebenslangen Haftstrafe verurteilt. Aus der Nachrichtenredaktion Jan Busche.
2: Die Leiche des Jungen ist damals nach mehreren Wochen in einem Teich in der Bretagne entdeckt worden. Der heute 55-jährige Täter stammt aus Bremen. Der Pädagoge hatte fast 20 Jahre lang kleine Jungen missbraucht, vor allem in den 90ern. 3 von ihnen entführte er aus einem Schullandheim, Internat bzw. Zeltlager in Niedersachsen und Schleswig-Holstein und ermordete sie. Nach jahrelangen Ermittlungen führte ein ehemaliges Opfer die Polizei auf die richtige Spur. 2011 wurde der sogenannte Maskenmann in Hamburg festgenommen. Ein Jahr später vom Landgericht Stade verurteilt.
1: Der ukrainische Präsident Selenskyj schlägt Kreml-Chef Putin ein direktes Treffen vor. In einem offenen Brief regt er Verhandlungen über ein Ende des Kriegs in der Ukraine an, und zwar in einem neutralen Land. Aus der Nachrichtenredaktion Ivo Maroschik.
3: Zunächst schlägt Selenskyj eine Waffenruhe entlang der aktuellen Frontlinie vor. Dann soll ein direktes Treffen mit Putin folgen. Kreml-Chef Putin ist auf diesen Vorschlag noch nicht eingegangen. Er verwies im Gespräch mit ausländischen Journalisten auf ältere Vorschläge, um den Krieg zu beenden. Putin behauptete aber, Russlands Truppen würden täglich an der Front vorrücken. US-Präsident Trump reagierte erfreut auf den Vorstoß. Ein direktes Treffen wäre großartig, sie sollten es hinbekommen, sagte er. Beide Seiten müssten aber Kompromisse eingehen.
1: Die Lufthansa sucht heute nach der Ursache für den Zwischenfall gestern am Frankfurter Flughafen. Bei einer Boeing 787 war das vordere Fahrwerk eingeknickt und die Maschine sackte auf einer Parkposition zu Boden. An Bord war die 13-köpfige Crew, aber noch keine Passagiere. Mehrere der Beschäftigten wurden verletzt. Die Boeing soll heute in einer Technikhalle am Flughafen Frankfurt untersucht werden. Auf der dänischen Insel Anholt ist der Buckelwal obduziert worden, der immer wieder an der deutschen Ostseeküste gestrandet ist. Fachleute haben den Kadaver zerlegt und untersucht. Warum der Wal verendet ist, konnten sie aber noch nicht feststellen. Verletzungen seien nicht zu erkennen gewesen. Im Maul und im Magen wurden keine Netze gefunden. Gewebeproben sollen jetzt im Labor untersucht werden. Das waren die Nachrichten. Und hier noch das Wetter in Deutschland. Tagsüber länger trocken, zwischendurch aber auch Schauer und später von Westen her Gewitter. 18 bis 21 Grad. Am Samstag vor allem im Osten Sonne, ansonsten auch Wolken und kurze Schauer, aber meistens bleibt es trocken. Das Ganze bei 19 bis 24 Grad. Und am Sonntag Sonne und Wolken, im Norden selten Schauer, 16 bis 23 Grad. Es ist 4.03 Uhr.
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1: Um 5 Uhr mit Wolfgang Berger. Der in Norddeutschland als Maskenmann bekannt gewordene Serienmörder ist jetzt auch in Frankreich verurteilt worden. Der Mann hatte 2004 in der Bretagne einen Jungen aus einem Schullandheim entführt und ermordet. Er wurde im französischen Nantes zu einer lebenslangen Haftstrafe verurteilt. Aus der Nachrichtenredaktion Jan Busche.
2: Die Leiche des Jungen ist damals nach mehreren Wochen in einem Teich in der Bretagne entdeckt worden. Der heute 55-jährige Täter stammt aus Bremen. Der Pädagoge hatte fast 20 Jahre lang kleine Jungen missbraucht, vor allem in den 90ern. 3 von ihnen entführte er aus einem Schullandheim, Internat bzw. Zeltlager in Niedersachsen und Schleswig-Holstein und ermordete sie. 2011 wurde der sogenannte Maskenmann in Hamburg festgenommen, ein Jahr später vom Landgericht Stade verurteilt.
1: Der ukrainische Präsident Selenskyj schlägt Kreml-Chef Putin ein direktes Treffen vor. In einem offenen Brief regt er Verhandlungen über ein Ende des Kriegs in der Ukraine an, und zwar in einem neutralen Land, etwa der Schweiz, der Türkei oder in einem arabischen Land. Zunächst schlägt Selenskyj eine Waffenruhe entlang der aktuellen Frontlinie vor. Dann soll ein direktes Treffen mit Putin folgen. Die Verhandlungen über den EU-Beitritt der 6 Westbalkanstaaten und mit Moldau sollen beschleunigt werden. Dafür setzt sich Bundeskanzler Merz ein. Auch die französische Regierung trägt den Vorstoß mit. Die 6 Westbalkanstaaten sollen auch schon vor dem Beitritt enger in die Europäische Union eingebunden werden. Das ist das wichtigste Thema beim EU-Westbalkan-Gipfel heute in der Küstenstadt Tivat in Montenegro. Auf der dänischen Insel Anholt ist der verendete Buckelwal obduziert worden. Fachleute haben den Kadaver zerlegt, untersucht und die Einzelteile in einen Container gelegt. Am Strand von Anholt ist jetzt kaum noch etwas von dem Wal zu sehen. Jan Oppel aus der Nachrichtenredaktion berichtet, was die Fachleute herausgefunden haben.
3: Nach der stundenlangen Obduktion noch nicht sehr viel. Bis zum späten Abend wurde am Strand gearbeitet. Verletzungen sind nicht festgestellt worden. Im Maul und im Magen des Wals wurden auch keine Netze gefunden. Gewebeproben kommen jetzt in ein Labor. Bis Ergebnisse vorliegen, könnte es aber noch Wochen oder sogar Monate dauern. Das Tier war ja im März und April durch eine wochenlange Odyssee in der Wismarer Bucht berühmt geworden. Eine private Initiative hatte den Wal schließlich in einer umstrittenen Aktion Richtung Nordsee geschleppt und freigelassen.
1: Das waren die Nachrichten. Und das Wetter in Deutschland. Tagsüber länger trocken, zwischendurch aber auch Schauer und später von Westen Gewitter, 18 bis 21 Grad. Am Samstag vor allem im Osten Sonne. Ansonsten gibt es auch Wolken und kurze Schauer, aber meistens bleibt es trocken bei 19 bis 24 Grad. Und am Sonntag Sonne und Wolken, im Norden selten Schauer bei 16 bis 23 Grad. Es ist 5.03 Uhr.
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0: Guten Morgen. 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
1: Es ist 6 Uhr, die Nachrichten des Bayerischen Rundfunks mit Kia Arnzen. Die Übersicht. In Bayern sind die Mieten besonders stark gestiegen. CSU übt Kritik an Wackens Plänen zur Pflegereform. FC Bayern zieht ins Basketballfinale ein. Und das Wetter in Bayern erst noch Regen, später unbeständig, 15 bis 22 Grad. Berlin. Die Preise fürs Wohnen sind in Bayern in den vergangenen 10 Jahren besonders stark gestiegen. Zahlen der Bundesregierung zeigen, dass die Neumieten durchschnittlich pro Jahr um 4,3% zugelegt haben. Spitzenreiter bei den Quadratmeterpreisen ist München, gefolgt vom Landkreis München und dem Kreis Starnberg. Der stärkste Anstieg bei Neuvermietungen wurde für den oberfränkischen Kreis Bamberg gemeldet. Hier legten die Mieten innerhalb eines Jahres um rund 25% zu. Das zweitgrößte Plus war 2025 im Unterallgäu zu beobachten. Platz 3 belegt die Stadt Fürth in Mittelfranken. Die Münchner Linken-Abgeordnete Gohlke, die Zahlen bei der Bundesregierung angefragt hat, spricht von einer handfesten Wohnungskrise und befürchtet, dass immer mehr Menschen aus ihrer vertrauten Umgebung verdrängt werden. München. Bundesgesundheitsministerin Wacken von der CDU bekommt für ihre Pläne zur Pflegereform auch aus der Union Kritik. Der CSU-Politiker Holeczek bezeichnete in der Augsburger Allgemeinen die Änderungen bei den Heimkosten als Fehlentwicklung. Die Mehrausgaben würden am Ende bei den Kommunen und den Pflegebedürftigen landen. Das sei keine echte Reform, sondern ein Verschiebebahnhof in Richtung Sozialhilfe, so der CSU-Fraktionschef im Bayerischen Landtag. Auch die geplanten Kürzungen für die Rentenansprüche pflegender Angehöriger seien ein Schlag ins Gesicht der Menschen, die das Pflegesystem Tag für Tag am Laufen halten, urteilt Holeczek. Bundesgesundheitsministerin Wacken verteidigt ihre Pläne erneut. In den Tagesthemen sagte sie, wenn es viel Veränderung gäbe, gäbe es vielleicht auch viel zu kritisieren. Kiew. Der ukrainische Präsident Selenskyj hat Russlands Staatschef Putin in einem offenen Brief ein Treffen vorgeschlagen. Dabei soll über ein Ende des Krieges beraten werden. Putin ließ über seinen Kreml-Sprecher Peskow mitteilen, dass Selenskyj nach Moskau kommen könne, wenn er reden wolle. Voraussetzung für ein Ende des Kriegs sei, dass die Ukraine die Region Donbass vollständig an Russland abtrete. Putin wird heute beim Internationalen Wirtschaftsforum in St. Petersburg eine Rede zur wirtschaftlichen Lage halten. Es wird erwartet, dass der Kreml-Chef trotz des Wachstumseinbruchs im 5. Kriegsjahr die ökonomische Kraft Russlands hervorheben wird. Kopenhagen. Auf der dänischen Insel Anholt ist der Buckelwal obduziert worden, der immer wieder an der deutschen Ostseeküste gestrandet war. Zuletzt lag er vor der Insel Pöhl in Mecklenburg-Vorpommern. Fachleute haben den Kadaver zerlegt und untersucht. Warum der Wal verendet ist, konnten sie aber nicht feststellen. Verletzungen seien nicht zu erkennen gewesen. Im Maul und im Magen wurden keine Netze gefunden. Der Wal habe Parasiten gehabt, diese seien aber nicht für den Tod des Tieres verantwortlich. Gewebeproben sollen jetzt im Labor untersucht werden. Nach der Obduktion stehe aber fest, dass es sich um ein Buckelwalweibchen handelte. Zum Sport. Der FC Bayern München steht im Finale der deutschen Basketballmeisterschaft. Die Münchner gewannen auch ihr drittes Playoff-Halbfinale gegen Bonn souverän mit 77 zu 57. Die Bamberg Baskets haben auch noch eine Chance aufs Finale. Sie holten bei Alba Berlin einen 81 zu 73 Sieg und erzwangen damit ein viertes Spiel. Und noch eine Meldung vom Fußball. 1860 München hat sich von seinem Investor getrennt, nachdem der Jordanier Hasan Ismaik dem Klub die finanzielle Unterstützung für die dritte Liga entzogen hatte, kündigte der Verein den Kooperationsvertrag. Das Wetter in Bayern: im Südosten erst noch Regen, später wechselhaft mit Sonne, Wolken und einzelnen Schauern und Gewittern, Höchstwerte 15 bis 22 Grad. In der Nacht abklingende Schauer, Tiefstwerte bis 5 Grad. Morgen bleibt es unbeständig, am Sonntag folgt ein Mix aus Sonne und Wolken mit einzelnen Schauern, vor allem an den Alpen, 18 bis 25 Grad. Es ist 6.05 Uhr. Die Verkehrsmeldungen, die A3 Passau Richtung Nürnberg ist zwischen dem Kreuz Altdorf und dem Kreuz Nürnberg nach einem Unfall gesperrt, 2 Kilometer Stau. Es gibt eine Umleitung über die U64. A93 Rosenheim Richtung Kiefersfelden, Blockabfertigung für Lkw an der österreichischen Grenze, aktuell Stau und stockender Verkehr ab Reichenhardt. Und die A96 Lindau München ist zwischen

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0: weit.
1: Und den Schlagern von heute. Patrick Lindner, Wenn der Wahnsinn will.
0: Wenn der Wahnsinn will, soll das mit uns beiden sein. Wenn der Wahnsinn will.
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Einen wunderschönen guten Morgen wünscht euch eure Christine Stark. Lasst uns gemeinsam in den neuen Tag starten, hier auf BR Schlager.

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1: Es ist 7 Uhr. Die Nachrichten des Bayerischen Rundfunks mit Kia Arnzen. Die Übersicht. In Bayern sind die Mieten besonders stark gestiegen. Warken verteidigt ihre Pflegereformpläne. Merz und Macron starten Westbalkan-Initiative. Das Wetter in Bayern erst noch Regen, später unbeständig 15 bis 22 Grad. München. Die Mieten für Wohnungen in Bayern sind in den vergangenen 10 Jahren stark gestiegen. Die Angebotsmieten haben im Schnitt um 4,3% pro Jahr zugelegt, wie aktuelle Zahlen der Bundesregierung zeigen, die dem BR exklusiv vorliegen. Gemeint sind Mieten ohne Nebenkosten, ob im Bestand oder im Neubau. Die höchsten Quadratmeterpreise bei Online-Inseraten wurden in der Stadt München aufgerufen. Auf Platz 2 und 3 landeten der Landkreis München und der Kreis Starnberg. Den stärksten Anstieg bei Neuvermietungen gab es im Landkreis Bamberg. Hier legten die Preise innerhalb eines Jahres um 25% zu. Die Münchner Linken-Abgeordnete Gohlke spricht von einer handfesten Wohnungskrise. Es müsse viel mehr in kommunalen und sozialen Wohnraum investiert werden. Berlin. Bundesgesundheitsministerin Warken hat ihr Reformpaket für die Pflegeversicherung verteidigt. In den Tagesthemen nahm sie unter anderem zur vorgesehenen Kürzung der Rentenbeiträge für pflegende Angehörige Stellung. Auch in Zukunft würden Anwartschaften für die Rente finanziert, so Warken, aber die Ausgaben müssten begrenzt werden. Die CDU-Politikerin plant Kürzungen in der Pflegeversicherung in einem Gesamtvolumen von gut 11 Milliarden Euro. Mecklenburg-Vorpommerns SPD-Ministerpräsidentin Schwesig spricht von einem Belastungspaket. Das treffe nicht nur Pflegebedürftige und ihre Familien, auch die Pflegekräfte würden schlechter gestellt, sagte Schwesig dem Portal Politico. Ähnlich lautete die Kritik der Präsidentin des Sozialverbands Bentele, die Situation von pflegenden Angehörigen erheblich geschwächt sieht. Sie befürchtet, dass sich die Altersarmut von Frauen verschärft. Tivat. Bundeskanzler Merz reist heute zum EU-Westbalkan-Gipfel nach Montenegro. Dabei sollen die Verhandlungen über den EU-Beitritt der 6 Westbalkanstaaten und Moldau beschleunigt werden, die zum Teil schon mehr als 20 Jahre laufen. Neben dem Gastgeber Montenegro geht es um Albanien, Bosnien und Herzegowina, das Kosovo, Nordmazedonien, Serbien sowie Moldau. Bundeskanzler Merz und Frankreichs Präsident Macron wollen erreichen, dass die Staaten auch schon vor dem EU-Beitritt enger in die EU eingebunden werden. In der Wirtschafts- und Sozialpolitik, aber auch beim Thema Migration. Frankfurt am Main. Die Lufthansa sucht nach der Ursache für den Zwischenfall am Frankfurter Flughafen. Bei einer Boeing 787 war gestern das vordere Fahrwerk eingeknickt. Die Maschine sackte auf einer Parkposition zu Boden. An Bord waren 13 Besatzungsmitglieder, aber noch keine Passagiere. Mehrere der Beschäftigten wurden verletzt. Die Boeing soll heute in einer Technikhalle am Flughafen Frankfurt untersucht werden. Mexiko-Stadt. Die mexikanische Regierung verspricht eine sichere Fußball-WM, trotz der aktuellen Proteste im Land. Außenminister Velasco hat bei einem Treffen mit seinem deutschen Kollegen Wadephul angekündigt, dass Fußballfans eine wunderbare Zeit haben werden. Die WM werde unter Einhaltung aller erforderlichen Sicherheitsvorkehrungen ausgerichtet, bekräftigte auch Mexikos Präsidentin Sheinbaum. Derzeit gibt es im Land Proteste und Straßenblockaden gegen die WM. Mexiko ist Mitgastgeber der WM, die zusammen mit den USA und Kanada ausgerichtet wird. Das Wetter in Bayern. Im Südosten erst noch Regen, später wechselhaft mit Sonne, Wolken und einzelnen Schauern und Gewittern. Höchstwerte 15 bis 22 Grad. In der Nacht abklingende Schauer, Tiefstwerte bis 5 Grad. Morgen bleibt es unbeständig. Am Sonntag folgt ein Mix aus Sonne und Wolken mit einzelnen Schauern, vor allem an den Alpen, 18 bis 25 Grad. Das waren die Nachrichten. Es ist 7.04 Uhr.
2: Ja, und ich bin doch überrascht, was da schon los ist, jetzt um diese Zeit. Wir haben was Größeres von der A3 Passau in Richtung Nürnberg. Zwischen dem Kreuz Altdorf und dem Kreuz Nürnberg wegen Bergungsarbeiten ist hier die A3 gesperrt in diesem Bereich. Es gibt eine Umleitung über die U64. Die A93 Rosenheim in Richtung Kiefersfelden, Blockabfertigung für Lkw an der österreichischen Grenze. Da haben wir aktuell Stau und stockenden Verkehr ab Reichenhardt. Und die A96 Lindau nach München zwischen Freiham Süd und Blumenau. Blumenau 2 Kilometer Stau wegen Bauarbeiten. Außerdem noch eine Sperre an der A96 Lindau-München zwischen Leim und Sendling. Da laufen Brückenarbeiten in beiden Richtungen. Das Ganze bis zum Montag in der Früh um 5 Uhr. Deswegen ist hier der Bereich zwischen Leim und Sendling an der A96 gesperrt. Bitte fahren Sie vorsichtig und kommen Sie gut an und dran denken, was, wenn wir schon bei den Straßen sind heute Morgen, es ist das letzte Pfingstwochenende, also es kann oder es wird definitiv auf unseren Straßen in Bayern auch wieder richtig voll werden.
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2: Ja, guten Morgen und Servus. Na, auch wieder vergessen, den Brückentag zu nehmen, und als Sie es machen wollten,

0: BR Schlager mit Udo Jürgens um 15 Minuten nach 7 an diesem Brückentag, an diesem Freitag, 5.6.
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0: Gut zu wissen, dass an diesem Wochenende so viel stattfindet. Das ist ja echt Wahnsinn. Natürlich die Schlagerkonzerte von Reinhard Fendrich. Dann heute Abend zum Beispiel Schlager unter Sternen in Bad Griesbach. Roland Kaiser morgen im Schlosspark Schleißheim zum Beispiel. Aber es wird auch noch gesegelt bei uns in Bayern. Seit gestern und nur noch heute am Freitag große Segelregatta rund um den Bodensee. 75-jähriges Bestehen wird da auch gleichzeitig gefeiert. Mit historischen Booten ist man unterwegs. Ein Stand-up-Paddle. Wettrennen. Dann in Franken ist ja Bierfest seit dem Mittwoch im Nürnberger Burggraben, geht noch bis zum Sonntag. Da sind so rund 50 handwerklich und privat geführte Brauereien und präsentieren ihre Spezialitäten. Nicht nur Bier, also da können wir es auch was essen, das ist auch wichtig, weil nur Bier, da findet man schon mal die Haustür nicht mehr. Rock im Park ist auch noch in Nürnberg dran denken, also wenn Sie da nicht hingehen sollten, trotzdem, dass da unglaublich viel Verkehr ist dann in diesem Bereich. Dann haben wir noch was, einen Mittelaltermarkt im Schloss Harburg, das ist im Schwaben im Landkreis Donau-Ries, geht auch noch bis zum Sonntag, ein tolles Spektakel mit Feuershow, mit Bands, die da auf traditionellen Instrumenten spielen und was halt so dazugehört, Gaukler und Zauberer. Und traditionell nach Fronleichnam beginnt heute das Schweinfurter Volksfest mit vielen Fahrgeschäften, tollen Schmankerln, viel Unterhaltung. Bis zum 14. Juni geht das Ganze dann auf dem Festgelände gegenüber dem Hans-Sachs-Stadion. Für Jung und Alt ist da eine Menge geboten. Und dann haben wir noch was. Kunst und Kommerz, Mainstream und Avantgarde. Seit 40 Jahren spiegelt nämlich der internationale Comic-Salon, so ist richtig, in Erlangen, die komplette Vielfalt wieder. Und da geht's dann auch heute los mit unglaublich viel Comic-Kunst, grafischer Literatur. Und da wird auch der Max-und-Moritz-Preis in diesem Jahr 2026 vergeben. Also auch da vielleicht mal dann in Erlangen in Mittelfranken vorbeischauen. So, es war eine Menge, jetzt können Sie sich was raussuchen. Und eins hänge ich noch hinten dran, die Chance auf Karten für Döckingen, die Schlagernacht in Weiß. 2026 am 11. Juli. Die gibt's so in einer Stunde.
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Applaus bitte. Für Billy Swan und seine Truppe hier auf BR Schlager. I Can Help wird auch sehr, sehr gerne immer wieder in Werbungen verwendet. Ich kann Ihnen auch helfen. Ich habe eine Uhrzeit für Sie, 7.25 Uhr. Guten Morgen am Freitag, am Brückentag, 5. Juni. Und gleich noch wunderbare Musik aus Österreich. So beliebt, wie sie auch in Österreich ist, ist sie auch mittlerweile auch bei uns, die Melissa Naschenweng. Neu bei uns ist Hormat in mir. Hey,

0: spielen wir dann gleich und sofort. 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

0: Ein sehr, sehr gerne hergenommenes Thema, auch im Schlager. Natürlich die Liebe, aber auch unglaublich gerne die Heimat, die Heimat in diesem Falle mit Melissa Naschenwenger ist neu bei uns auf BR Schlager. Gleich noch Zeit für Nina und ihren Leuchtturm aus den 80ern. Die Flippers, die haben auch festgestellt, dass das ganze Leben eine Wundertüte ist. Und Joey Heindle hat einen Song gecovert von F.R. David aus den 80ern. Words macht er zu schwer zu erklären. Auch dann neue Musik wieder bei uns. Jetzt haben wir es genau 7.30 Uhr. Halb acht.
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0: Schon mal drauf einstellen, in Ingolstadt, da kann es dann heute und auch morgen an den Kassen länger dauern beim Einkaufen oder beim Shoppen. Gerhard Amberger, es wird gestreikt.
2: Die Gewerkschaft Verdi hat dazu aufgerufen, bundesweit. In Bayern ist vor allem die Region Ingolstadt betroffen und auch die Beschäftigten der Kaufland-Filiale in Schweinfurt streiken heute zum Teil. Es laufen die Tarifverhandlungen für die Beschäftigten im Einzel- und Großhandel. Verdi will mit den Warnstreiks den Druck auf die Arbeitgeber erhöhen. Aus dem BR-Studio Ingolstadt, Leon Wohlleben.
3: Betroffen sind unter anderem Märkte von Edeka, Kaufland, Penny, Netto, Rewe, Bauhaus, Selgros, Zara und H&M. Bei einer Streikversammlung am Ingolstädter Franziskanerplatz macht die Gewerkschaft Verdi ihre Forderungen deutlich. Verdi kämpft vor allem um 7% mehr Lohn. Die Arbeitgeber im bayerischen Einzelhandel haben in der ersten Verhandlungsrunde noch kein Angebot vorgelegt. Das Angebot im Groß- und Außenhandel bezeichnet die Gewerkschaft als realitätsfremd. Der nächste Verhandlungstermin im Einzelhandel ist für den 16. Juni angesetzt und für Groß- und Außenhandel erst Ende des Monats.
2: Nach Niederbayern in Vilsbiburg hat am Abend ein Mann in einem Schnellrestaurant einen Polizeieinsatz ausgelöst. Er fuchtelte mit zwei Messern herum. Annika Exner berichtet.
4: Mehrere Gäste des Schnellrestaurants riefen um kurz nach 9:30 den Notruf an und meldeten, dass ein Mann mit zwei Messern in der Hand herumschreien würde. Das Personal griff laut Polizei schnell ein, um die Gäste und sich selbst in Sicherheit zu bringen. Die Beamten konnten den Mann vor dem Restaurant stellen und nach längerer Verhandlung dazu bringen, die Messer abzulegen. Der 40-jährige Deutsche wurde in eine Fachklinik gebracht. Laut Polizei war er augenscheinlich in einem psychischen Ausnahmezustand. Bei dem Einsatz sei niemand zu Schaden gekommen. Direkt bedroht habe der Mann niemanden. Zeugen sollen sich bei der Polizei melden.
2: Drei Bühnen, rund 70 Bands und etwa 80.000 Besucherinnen und Besucher. In Nürnberg wird bei Rock im Park wieder drei Tage lang laut gefeiert. Heute geht's los. Headliner sind in diesem Jahr unter anderem die US-Rockband Linkin Park und die Heavy-Metal-Band Iron Maiden. Viele Musikfans nutzten bereits den Feiertag gestern, um nach Nürnberg zu reisen. Auf dem Gelände legten ab dem Nachmittag DJs auf. Aus dem BR-Studio Nürnberg, Tina Wenzel.
5: Um die Menschenmassen zu lenken und Gedränge zu verhindern, haben die Veranstalter das Sicherheitskonzept angepasst und in diesem Jahr mehr Ein- und Ausgänge geschaffen. Außerdem sei der Platz vor der Hauptbühne um 25% vergrößert worden, so ein Sprecher von Rock im Park. Das Festival werde auch aus der Luft beobachtet, um schnell potenziell gefährliche Situationen zu erkennen und aufzulösen. Rock im Park ist eines der größten innerstädtischen Musikfestivals Europas. Es findet gleichzeitig mit dem Zwillingsfestival Rock am Ring statt.
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0: Ja. Was ist denn da los? Was passiert denn heute mit dem Wetter noch? Haben wir Regen mit dabei, teilweise so im Süden und im Osten, zieht dann aber Richtung Osten weiter und dahinter kommt sie dann auch. Die Sonne, vereinzelt aber auch ein paar Wolken und vereinzelt auch wieder Schauer und Gewitter. Also tatsächlich ist heute so mehr oder weniger alles drinnen, aber auch das, nennen wir es mal Regenwetter, macht Wochenende. Bis zum Abend hin wird es nämlich nachlassen, dann sind wir heute so bei 15 bis 22 Grad. Und der Blick in Richtung Wochenende, da ist auch tatsächlich alles möglich. Paar Schauer, paar Gewitter, aber eben auch viel, viel Sonnenschein. Auch der Sonntag wird wahrscheinlich der bessere Tag für dieses Wochenende werden. Aber bevor ich Ihnen da jetzt viel erzähle, auch in Sachen Temperaturen, wenn Sie noch ein bisschen bei uns bleiben, was ich sowieso generell hoffe, dann schauen wir uns das dann gleich auch gemeinsam an. So gegen 7.45 Uhr spreche ich nämlich mal mit unserer Hanna Hofmann aus unserem BR-Schlager-Wetterteam. Sind nämlich auch Konzerte an diesem Wochenende. Heute Abend ja in Bad Griesbach der Reinhard Fendrich. Dann haben wir Schlager unter Sternen auch noch in Bad Griesbach am Schloss Oberschleißheim oder Schloss Schleißheim besser gesagt in Oberschleißheim. Da ist dann morgen Abend der Roland Kaiser. Und da fragen Sie sich bestimmt schon, wenn Sie dahin gehen, wie wird denn das Wetter sein? Hammer gleich exklusiv für Sie hier auf BR Schlager. 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

0: Das Original von F.R. David Words aus den 80ern, Joey Heindle, schwer zu erklären. Er ist ja auch mit dabei bei der Schlagernacht in Weiß in Döckingen am 11. Juli. Karten gibt's da heute noch den ganzen Tag bei uns. Wie das funktioniert, dann gleich um 8.15 Uhr. Schauen wir doch eher mal zu den Konzerten von heute und fürs Wochenende. Heute Abend Reinhard Fendrich in Bad Griesbach, Open Air. Gibt auch noch ein paar wenige Restkarten beispielsweise dann an der Abendkasse oder Sie schauen noch mal ins Internet rein. Ja, die Schauer sollen ja nachlassen. Also es soll eigentlich fast so aussehen, dass es pünktlich zum Konzertstart dann gut aussieht. Wie das dann fürs Wochenende aussieht bei Schlager unter Sternen zum Beispiel, ist ja morgen Abend in Bad Griesbach Open Air. Mit Semino Rossi, den Schlagerpiloten, Tammy und auch Fantasy. Oder wie es bei Roland Kaiser im Schloss Oberschleißheim aussieht. Auch Open Air. Da bin ich auch gespannt, werde ich nämlich auch selber vorbeischauen. Das hören wir jetzt aber alles von unserer BR-Wetterexpertin. Und das ist die Hanna Hofmann. Ja, wie wird's denn dann speziell morgen bei diesen Megakonzerten?
1: Also in Bad Griesbach könnte morgen zu Beginn noch ein Schauer dabei sein, dann sollte es aber trocken bleiben, Regensachen einfach besser mal mitnehmen. In Oberschleißheim bei Roland Kaiser, da sollten die möglichen Schauer eigentlich schon durch sein, aber auch lieber mal auf Nummer sicher gehen und auch was zum Drüberziehen mitnehmen. Mhm. Drüberziehen ist eh ein gutes Stichwort, denn die Nacht auf Sonntag wird zwar jetzt nicht mehr so frisch wie die Nacht auf morgen, aber so ein richtig lauer Sommerabend wird es jetzt nicht, aber auch nicht bitterkalt.
0: Das ist gut zu wissen, dass ich dann nicht am Montag mit einer Erkältung hier reinschneide. Das ist schon mal nicht schlecht, wenn wir auf die Konzerte schauen und wenn Sie jetzt sagen, naja, bin ich jetzt am Wochenende nicht, aber können wir denn trotzdem was zu diesem letzten Pfingstferienwochenende sagen, Hanna?
1: Das wird recht unspektakulär. Wir haben keine Unwettergefahr, aber Schauer oder Gewitter sind vor allem morgen schon noch möglich. Am Sonntag ist es meistens trocken. Vielleicht, dass sich in den Alpen mal ein Schauer oder Gewitter bildet. Und es wird wieder ein bisschen wärmer. Morgen um 22, Sonntag um 23 Grad, also in der Junisonne. Da reicht es ja fast schon fürs Sommergefühl. Die Sonne scheint nämlich am Wochenende auch immer wieder.
0: Das ist, glaube ich, gar nicht so schlecht für diejenigen, die aus dem Urlaub zurückkommen. Es sind ja ganz, ganz viele, also speziell natürlich wir Bayern, die wieder zurückkehren und dass wir dann nicht gleich einen Kulturschock erleben, wenn es aus dem heißen Süden wieder nach Bayern kommt. Wie startet denn dann die neue Woche?
1: Ja, der Montag wird richtig sommerlich warm mit 26 Grad im Schnitt, dazu Sonne und Wolken. Aber wir bleiben schon noch in dem eher unbeständigen Modus, weil am späten Abend schon sind dann erste Schauer möglich. Der Dienstag wird wieder deutlich kühler und wechselhaft. Ja, und nach jetzigem Stand geht's dann so ein bisschen abwechslungsreich weiter. Momentan deutet sich fürs nächste Wochenende dann doch Badewetter an, aber da ist ja noch ein bisschen hin. Das ist noch nicht fix, da schauen wir mal.
0: Dankeschön für diese Infos heute Morgen aus dem BR Schlagerwetterteam. Unsere liebe Hanna Hofmann, danke dir.
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die Powerfrau aus der Schweiz, Beatrice Egli, hier bei uns auf BR Schlager. Ja, ja, ich hab's schon gesagt, für einige geht's heute oder morgen dann oder spätestens am Sonntag wieder zurück aus dem Urlaub, zurück nach Bayern. Und dieses Gefühl von Urlaub, das kann sie uns aber immer vermitteln, egal wann und wo. Das macht sie auch jetzt. Madonna, La Isla Bonita.

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1: Es ist 8 Uhr. Die Nachrichten des Bayerischen Rundfunks mit Kia Arnsen. Die Übersicht. In Bayern sind die Mieten besonders stark gestiegen. CSU übt Kritik an Warkens Plänen zur Pflegereform. FC Bayern zieht ins Basketballfinale ein. Und das Wetter in Bayern, erst noch Regen, später unbeständig, 15 bis 22 Grad. Berlin. Die Kosten fürs Wohnen sind in Bayern in den vergangenen 10 Jahren besonders stark gestiegen. Zahlen der Bundesregierung zeigen, dass die Neumieten durchschnittlich pro Jahr um 4,3% zugelegt haben. Spitzenreiter bei den Quadratmeterpreisen ist München, gefolgt vom Landkreis München und dem Kreis Starnberg. Der stärkste Anstieg bei Neuvermietungen wurde für den oberfränkischen Kreis Bamberg gemeldet. Hier legten die Mieten innerhalb eines Jahres um rund 25% zu. Das zweitgrößte Plus war 2025 im Unterallgäu zu beobachten. Platz 3 belegt die Stadt Fürth in Mittelfranken. Die Münchner Linken-Abgeordnete Gohlke, die die Zahlen bei der Bundesregierung angefragt hat, spricht von einer handfesten Wohnungskrise. München. Die Bundesgesundheitsministerin Warken von der CDU bekommt für ihre Pläne zur Pflegereform, auch aus der Union, Kritik. Der CSU-Politiker Holleczek bezeichnete in der Augsburger Allgemeinen die Änderungen bei den Heimkosten als Fehlentwicklung. Die Mehrausgaben würden am Ende bei den Kommunen und den Pflegebedürftigen landen. Das sei keine echte Reform, sondern ein Verschiebebahnhof in Richtung Sozialhilfe, so der CSU-Fraktionschef im Bayerischen Landtag. Auch die geplanten Kürzungen für die Rentenansprüche pflegender Angehöriger seien ein Schlag ins Gesicht der Menschen, die das Pflegesystem Tag für Tag am Laufen halten, urteilt Holleczek. Bundesgesundheitsministerin Warken verteidigte ihre Pläne erneut. In den Tagesthemen sagte sie, wenn es viel Veränderung gäbe, gäbe es vielleicht auch viel zu kritisieren. Ingolstadt. Die Gewerkschaft Verdi hat in den laufenden Tarifverhandlungen im Handel zum bundesweiten Warnstreik aufgerufen. In der Region Ingolstadt sind unter anderem Märkte von Edeka, Kaufland, Rewe, Bauhaus, Zara und H&M betroffen. Auch in Schweinfurt wurden die Beschäftigten der Kaufland-Filiale zum Warnstreik aufgerufen. Bundesweit sind Kundgebungen geplant. Verdi fordert 7% mehr Lohn. Die Arbeitgeber im bayerischen Einzelhandel haben noch kein Angebot vorgelegt. Die vorliegenden Angebote im Groß- und Außenhandel bezeichnete die Gewerkschaft als realitätsfremd. Die nächste Verhandlung ist für den 16. bzw. den 25. Juni angesetzt. Kiew. Der ukrainische Präsident Selenskyj hat Russlands Staatschef Putin in einem offenen Brief ein Treffen vorgeschlagen. Dabei soll über ein Ende des Krieges beraten werden. Putin ließ über seinen Kreml-Sprecher Peskow mitteilen, dass Selenskyj nach Moskau kommen könne, wenn er reden wolle. Voraussetzung für ein Ende des Kriegs sei, dass die Ukraine die Region Donbass vollständig an Russland abtrete. Zum Sport. Der FC Bayern München steht im Finale der deutschen Basketballmeisterschaft. Die Münchner gewannen auch ihr drittes Playoff-Halbfinale gegen Bonn, souverän mit 77-57. Die Bamberg Baskets haben auch noch eine Chance aufs Finale. Sie holten bei Alba Berlin einen 81-73 Sieg und erzwangen damit ein viertes Spiel. Das Wetter in Bayern. Im Südosten erst noch Regen, später wechselhaft mit Sonne, Wolken und einzelnen Schauern und Gewittern. Höchstwerte 15 bis 22 Grad. In der Nacht abklingende Schauer, Tiefstwerte bis 5 Grad. Morgen bleibt es unbeständig. Am Sonntag folgt ein Mix aus Sonne und Wolken mit einzelnen Schauern, vor allem an den Alpen, 18 bis 25 Grad. Das waren die Nachrichten. Es ist 8.04 Uhr.
2: Das stimmt und das ist immer der Zeitpunkt, da schauen wir, was auf den Straßen geht oder eben nicht. Guten Morgen, A3 Passau in Richtung Nürnberg. Das ist eine größere Kiste da heute Morgen zwischen dem Kreuz Altdorf und dem Kreuz Nürnberg. Da laufen Bergungsarbeiten, die rechte Spur ist im Baustellenbereich gesperrt. LKW mit einer Breite über 2,60 Meter müssen auch über die U64 fahren. Die kommen da nämlich einfach nicht durch und vorbei. Wie lange das Ganze noch andauert, lässt sich auch aktuell schwer beziffern seitens der Polizei. Die A3 B20 Rosenheim nach Kiefersfelden, Blockabfertigung für Lkw an der österreichischen Grenze und aktuell stockender Verkehr bis Stau ab dem Inntal-Dreieck. Das staut sich auch zurück bis auf die A8 und dort staut sich dann ab Rosenheim West auf der rechten Spur. Und die A96 noch, das ist eine Geschichte, die ist wichtig übers Wochenende auch. Lindau-München zwischen Leim und Sendling wegen Brückenarbeiten in beiden Richtungen bis Montag früh 5 Uhr gesperrt. Es wird ab der Ausfahrt Blumenau ausgeleitet. Also das kann auch ein wenig länger dauern. Und dran denken, die Ferien sind zu Ende. Das wird am Wochenende wieder voll.
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2: Ja, und hier sind vor allem Sie. Und Sie haben vielleicht auch festgestellt, der Sommerurlaub, er war teuer. Alles wird teurer. Selten, dass irgendwas mal günstiger wird. Fällt mir jetzt auch spontan wirklich auch nichts ein. Aber bei uns, da bekommen Sie Tickets für umsonst. Also, wenn Sie dabei sein wollen. 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Juli Schlagernacht in Weiß in Döckingen. 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So viele mehr können Sie übrigens auch immer bei uns auf brschlager.de nachschauen. Und gleich um 8.15 Uhr habe ich einfach wieder Karten. Mache ich kurz und schmerzlos. Vorher ist noch Zeit für die Palldauer. Für was ganz, ganz Neues von Laura Wilde. Sie fühlt den Sommer mit Sommerfeeling. Und dieses Lied hat Wolfgang Petri vielleicht auch über meine damalige Nachbarin geschrieben. Mensch, wie hieß die denn jetzt nochmal? Die hieß... Ach, Jessica hieß die, ja.
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0: Mit ordentlicher Verweildauer, die Palldauer. Heute habe ich Glück. Also ein besseres Lied kannst du eigentlich fast vor diesem Ding, über das wir jetzt sprechen, über dieses riesengroße da am 11. Juli in Döckingen, die Schlagernacht in Weiß, ein anderes Lied kannst du gar nicht springen.
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0: Und diese Schlagernacht in Weiß ist jedes Jahr ein Megaknaller.
2: Super, Hammer, richtig ja. Cool.
3: Sehr, sehr cool war's, ja. Schön war's, Superstars, mega geil. Eine Band besser als die andere, super Stimmung. Einfach unbeschwert sein, Lebensfreude und tanzen und singen und hüpfen und springen.
4: Ich komme auf jeden Fall wieder her.
3: Das ist super, das ganze Ambiente so in die Natur eingebettet. Ich finde es einfach nur noch super.
0: Super, nur noch super. Wenn die Leute so reden, dann war es wieder ein Mega-Ding. So war es übrigens im letzten Jahr, da haben wir diese Stimmen gesammelt und es wird auch in diesem Jahr nicht anders sein. Mitten in der Natur, alle in Weiß gekleidet. Hoffentlich hält das Wetter, sonst ist mit dem Weiß auch schnell vorbei. Beste Partystimmung, jede Menge gute Laune und ihre Megastars. Zum Beispiel der Borgs Andi.
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0: Anni Perker wird dabei sein.
6: Das ist Liebe.
0: Und natürlich auch unsere Superstars im Schlager aus Bayern. Der Niki.
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0: Also auch sie ist mit am Start, aber noch so viele mehr. Fantasy zum Beispiel, auch die Schlagerpiloten. Der Joey Heindle, Sunrise, die Rodensteiner oder eben auch Mitch Keller. Wird ein mega langer Tag übrigens auch. Also da kriegen sie was für ihr Geld. 13 Uhr geht's los bis 1 Uhr nachts. Und wenn Sie jetzt mit dabei sein wollen und sagen, ja, Karten habe ich jetzt noch keine besorgt, vielleicht kann ich ja bei euch noch welche gewinnen, das geht. Achtung, jetzt bitte sehr gut aufpassen, richtig gut zuhören.
8: Feierlaune.
0: Feierlaune. Dieses Wort, das brauche ich von Ihnen. Entweder per Telefon 0800 59 00599 oder eine Text- oder Sprachnachricht, da geben Sie es auch weiter. Oder Sie machen es gleich auf brschlager.de, da gibt es auch die Chance, online mitzuspielen. Und dann sind Sie vielleicht dabei am 11. Juli bei der Schlagernacht in Weiß in Döckingen. Freuen wir uns sehr drauf. Mitspielen übrigens möglich nur bis heute Nacht 0 Uhr. Dann ist Schluss, aber es ist quasi den ganzen Tag auch möglich. Ja, ich drücke Ihnen die Daumen.
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0: 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Und vielleicht wird der hier auf der Bühne dann auch direkt vor Ort Open Air performt, wie es ja so schön neudeutsch heißt. Hier sind sie, die Schlagerpiloten, sind ja auch mit dabei bei der Schlagernacht in Weiß. Und sie sind am Airport der Liebe. Oh ja.

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0: Anna-Karina Wojcak hier auf BR Schlager. Wenn Sie auf neue Musik stehen, dann ist es gleich dann Zeit für Maite Kelly. Er hat einen Kuss parat, der ist aber nicht hier in Bayern, sondern in Paris unterwegs. Und wir haben wunderbare Klassiker, den Costa Cordalis und das Boot. Da soll die Annalena mal mit einsteigen. Machen wir dann gleich in ein paar Minuten, jetzt eine Minute nach 8:30.
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0: Ich habe ihn und er ist sinnvoll, ein Organspendeausweis, denn Organspenden, die können Leben retten. Gerhard Amberger bei uns im BR Schlager Nachrichtenstudio. Die Wartelisten sind aber schon seit Jahren viel länger als die Zahl der Spendeorgane, die eben zur Verfügung stehen.
2: In diesem Jahr haben bislang knapp 70 Menschen nach ihrem Tod ihre Organe gespendet. Das waren zwar etwas mehr als voriges Jahr, doch am Grundproblem ändert das nichts. Wegen fehlender Spenderorgane leiden und sterben auch in Bayern nach wie vor viele Menschen. Sich mit diesem Thema auseinanderzusetzen, darum geht es jedes Jahr beim Organspendetag. Der ist immer am ersten Samstag im Juni, also morgen. Uli Nikola.
3: Warten auf ein Herz, eine Leber oder eine Niere. Rund 1.100 Menschen stehen in Bayern auf der Warteliste für eine lebensrettende Organtransplantation. Doch nur ein Bruchteil von ihnen hat eine realistische Chance auf Rettung. Denn es gibt in Bayern bei weitem nicht genügend Spenderorgane. So waren es im vergangenen Jahr nur 143 Menschen, die ihre Organe nach dem Tod zur Verfügung stellten. Das sind rund 10% weniger als 2024. Bayerns Gesundheitsministerin Judith Gerlach wirbt daher schon länger für die Einführung der Widerspruchslösung.
4: Das heißt, wenn alle medizinischen und gesetzlichen Voraussetzungen vorliegen, ist die Organspende einfach der Normalfall. Wer kein Organspender sein möchte, der muss aktiv widersprechen. Ich halte das für sinnvoll, weil ohnehin ungefähr 85% der Deutschen offen sind für eine Organspende. Und von daher wäre es sinnvoll, es so rum zu regeln.
3: Einen entsprechenden Gesetzentwurf für die Einführung der Widerspruchslösung haben auch Bundestagsabgeordnete verschiedener Parteien vor einem Monat vorgelegt. Damit geht die politische Debatte in eine neue Runde.
2: Das Juni-Hochwasser vor 2 Jahren hat Schwaben besonders hart getroffen. In Zusum, einem Ortsteil von Donauwörth, waren Straßen und Gärten überflutet, Keller vollgelaufen. Auch in den Erdgeschossen stand das Wasser. Beim Hochwasserschutz wird jetzt in der Region über die Deiche diskutiert, die das Wasser zurückhalten sollen. Till-Anthony Wiesbeck berichtet.
5: Es ist eine verfahrene Situation. Viele Anwohner und Landwirte wünschen sich höhere Deiche, denn die würden mehr Schutz bedeuten für Zusum. Die Leiterin des Wasserwirtschaftsamts in Donauwörth, Gudrun Seidel, sagt aber, das ist rechtlich und fachlich nicht möglich. Die Deiche gelten laut Seidel als alte Überlaufdämme. Das bedeutet, in Extremsituationen wie beim Juni-Hochwasser wird es hingenommen, dass sie überlaufen, um größere Orte nördlich der Donau zu schützen. Gleichzeitig ist das Wasserwirtschaftsamt auf die Landwirte in der Region angewiesen. Denn ihnen gehören Flächen an den Deichen. Beim Wasserwirtschaftsamt will man sie kaufen, um die Deiche instand zu halten. Bei einer Wanderung über die Deiche hat der Auxesheimer Landwirt Hubert Gerstmeier bestätigt, das Wasserwirtschaftsamt hat Interesse angemeldet bei ihm und anderen Landwirten. Er hofft auf einen Kompromiss. Seidel vom Wasserwirtschaftsamt hat eine Veranstaltung angekündigt, bei der man noch vor der Sommerpause über das weitere Vorgehen informieren möchte.
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0: Da sind jetzt im Süden und im Osten, oder um es kurz zu machen, südöstliche Richtung, noch ein paar Regenwolken da. Die ziehen aber dann weiter Richtung Osten und dann wechselt es aber auch heute relativ schnell in den Sonnenschein hinein. Ja, zugegebenermaßen, immer mal wieder kann es auch vereinzelt Schauer und Gewitter geben, aber an sich wird es ein richtig schöner Tag, speziell am Abend. Da lassen dann auch die letzten Schauer und Gewitter so weit nach. Heute Abend ist ja beispielsweise von BR Schlager präsentiert Reinhard Fendrich in Bad Griesbach. Vielleicht bleibt es dann da sogar trocken. Die Temperaturen heute 15 bis 22 Grad. Schauen wir aufs Wochenende. Morgen zum Beispiel mal die Sonne da, aber eben auch Wolken. Und im Tagesverlauf, wie es immer so schön heißt, Schauer und Gewitter möglich. Das ist halt wieder die Frage, wo wir unterwegs sind. Der Sonntag wird auf jeden Fall der bessere Tag. Da ist es dann meist trocken, so ein Sonne-Wolken-Mix, den wir da haben. Vereinzelt vielleicht Schauer drinnen. So im Alpenraum ist es tatsächlich möglich. Und in Franken ist ein gescheiter Wind unterwegs. Wir sind dann am Wochenende bei 18 bis 25 Grad. Und der Montag auch weiterhin sonnig. Vielleicht gelegentlich Schauer am Abend möglich. 23 bis 28 Grad, also noch wärmer.
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0: Ihr Kuss in Paris, nämlich der von Maite Kelly. Sie ist ja unter anderem auch mit dabei bei uns in der ARD-Schlager-Hitparade mit diesem Lied. Und mal schauen, wo sie es dann heute Abend vielleicht wieder hinschaffen wird. Denn da gibt es die nächste Ausgabe zwischen 18 und 20 Uhr bei Harry Blaha. Aktuell ist sie ja Platz 4. Vielleicht schafft sie es nach oben. Mal schauen, gerne reinhören, dann heute Abend ab 6. Zu Gast übrigens Tammy. 8.47 Uhr, jetzt unsere Zeit. Ja, es ist das letzte Wochenende der Pfingstferien. Es ist ja auch ein verlängertes Wochenende. Herzlichen Glückwunsch zum Brückentag, wenn Sie den heute genommen haben. Was ich aber eigentlich damit sagen möchte ist, viele kommen aus dem Urlaub zurück, viele kommen vom Kurztrip vielleicht auch am Wochenende wieder zurück. Gehen Sie also ruhig davon aus, es wird voll sein auf den Straßen. Melanie Mikula vom ADAC, schauen wir mal zum Beispiel auch in Richtung Brenner. Da war ja vergangenes Wochenende durch die Sperrung der Brenner sehr im Fokus. Gibt es da Reiseempfehlungen? Könnte es da wieder recht zugehen jetzt dann auch an diesem Wochenende?
1: Der Brenner ist natürlich so das klassische Nadelöhr nach Italien. Da wird's zugehen, da muss man sich drauf einstellen. Mhm. Aber so richtig umfahren lohnt sich meistens nicht. Deshalb muss man es einfach wissen, dass die Luik-Brücke dort saniert wird auf österreichischer Seite. Teilweise ist dieser Abschnitt dann nur einspurig in die jeweilige Richtung befahrbar. Aber eigentlich haben das die Österreicher ganz gut im Griff und machen dann auch bei verkehrsreichen Tagen die zweite Spur auf. Also da war das letzte Wochenende mit dem Protest natürlich eine Ausnahme.
0: Ich kann das auch nur bestätigen, dass es eigentlich echt soweit ganz flüssig läuft, weil ich bin am vergangenen Sonntag dort entlang gefahren und bis auf, sage ich mal, kleinere Staus, wo es dann eigentlich relativ zügig wieder weiterging, ging das soweit. Aber das Wochenende, das kommende, ist natürlich auch was anderes. Unter Umständen gibt es aber auch wieder Geld zurück, wenn wir zum Beispiel auf einer italienischen Autobahn im Stau stehen. Seit dem 1. Juni können Sie nämlich eine Rückerstattung beantragen, wenn Sie stehen. Tillmann Kleinjung aus unserem ARD-Verbraucherteam, wir haben da schon mal drüber gesprochen, wie ging das jetzt nochmal mit diesem Maut wieder zurück?
2: Wer bis zu 2 Stunden im Stau steht, bekommt die Hälfte der Maut erstattet. Bei mehr als 3 Stunden Verspätung wegen Stop and Go gibt es die gesamte Gebühr zurück. Das funktioniert so ein bisschen wie bei der Bahn. Allerdings mit einem ganz wichtigen Unterschied. Es geht nicht nur um die Dauer der Verspätung, es geht auch um den Grund der Verspätung. Und die Autobahnbetreiber können nur verpflichtet werden zu erstatten, wenn es sich um eine Baustelle handelt. Also wenn es zu einem Stau kam, weil baustellenbedingt eine Spur gesperrt wurde oder zeitweise die Autobahn blockiert war. Bei Unfällen oder Unwettern gibt es keine Möglichkeit der Rückerstattung.
0: Also quasi nur bei eigenem Verschulden der Autobahnbetreiber. Und vielleicht noch ein Hinweis für Sie, die in Richtung München unterwegs sind oder durch München durchfahren müssen. Für den Abriss von einer Brücke wird nämlich die Autobahn A96 in München für mehrere Tage gesperrt. Und das Ganze soll dann bis Montag 5 Uhr wieder erledigt sein. Wo auch immer Sie unterwegs sind, gute Fahrt fürs Wochenende.
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Der Plattenspieler von Tanja Lasch, da gibt's ja auch immer wunderbare Raritäten zu entdecken, wenn sie da bei Flohmärkten zum Beispiel mal durchschauen. Mache ich auch immer wieder und schaue mich da nach Platten um. Manchmal werden aber wertvolle Dinge auch einfach gefunden. Das ist eine Wahnsinnsgeschichte aus Wales, die ich jetzt dafür Sie habe. Vielleicht schauen Sie demnächst, wenn mal Sperrmüll ansteht, noch genauer hin, was Sie da so wegbringen. Da war ein Paar mit dem Hund spazieren. Im Sperrmüll sehen Sie, ach Gott, wie süß, da hat jemand zwei Katzenbilder vor die Tür gestellt, die werden bestimmt weggeworfen. Die nehmen wir mal mit für unsere Tochter, weil die steht voll auf Katzen. Und dann schauen Sie sich die mal an und sehen aus den Kunstwerke. Naja gut, wir schauen uns mal, wer die gemacht hat. Und dann stellen Sie fest, Louis Wayne, der ist auch ganz schnell gegoogelt. Ein britischer Künstler, der vor allem Katzenbilder gemacht hat. Und totalen Kultstatus. Gibt sogar einen Film über den mit Benedict Cumberbatch in der Hauptrolle. Und dieses Paar trägt die Bilder dann doch ins Auktionshaus, weil sie wissen wollen, ja, haben die vielleicht sogar noch einen Wert? Ja. Die werden dort versteigert für 18.500 Euro. Nochmal, die standen beim Sperrmüll. Die sollten einfach abgeholt werden und vermutlich wollen wir gar nicht uns ausmalen, was mit diesen Bildern passiert wäre. Also Sie schauen mit Sicherheit jetzt auch mal genauer hin, was da vielleicht so in Ihrer Garage lauert oder beim Nachbarn oder auf Ihrem Dachboden. Ich habe ja auch so viel Krümpel zu Hause. Aber da ist sich meine Frau relativ sicher. Wertvoll ist... Ist das nett? Muss es halt mal loswerden. Ne? Das ist, glaube ich, eher mein Problem. Marianne Rosenberg jetzt für Sie.

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1: Es ist 9 Uhr. Die Nachrichten des Bayerischen Rundfunks mit Kia Arnzen. Die Übersicht. Warken verteidigt ihre Pflegereformpläne. Mieten in Bayern sind besonders stark gestiegen. Prien warnt vor Bildschirmzeiten für Kleinkinder. Das Wetter in Bayern erst noch Regen, später unbeständig. 15 bis 22 Grad. Berlin. Bundesgesundheitsministerin Warken hat ihr Reformpaket für die Pflegeversicherung verteidigt. In den Tagesthemen nahm sie unter anderem zur vorgesehenen Kürzung der Rentenbeiträge für pflegende Angehörige Stellung. Die Ausgaben müssten begrenzt werden, so Warken. Die CDU-Politikerin plant Kürzungen in der Pflegeversicherung in einem Gesamtvolumen von gut 11 Milliarden Euro. Der Gesetzentwurf soll noch vor der Sommerpause vom Kabinett beschlossen werden. Mecklenburg-Vorpommerns SPD-Ministerpräsidentin Schwesig spricht von einem Belastungspaket. Das treffe nicht nur die Pflegebedürftigen und ihre Familien, auch die Pflegekräfte würden schlechter gestellt, sagte Schwesig dem Portal Politico. München. Die Mieten für Wohnungen in Bayern sind in den vergangenen 10 Jahren stark gestiegen. Die Angebotsmieten haben im Schnitt um 4,3% pro Jahr zugelegt, wie aktuelle Zahlen der Bundesregierung zeigen, die dem BR exklusiv vorliegen. Gemeint sind Mieten ohne Nebenkosten, ob im Bestand oder im Neubau. Die höchsten Quadratmeterpreise bei Online-Inseraten wurden in der Stadt München aufgerufen. Auf Platz 2 und 3 landeten der Landkreis München und der Kreis Starnberg. Den stärksten Anstieg bei Neuvermietungen gab es im Landkreis Bamberg. Hier legten die Preise innerhalb eines Jahres um 25% zu. München. Bundesfamilienministerin Prien hat dafür geworben, die Bildschirmzeiten für Kinder unter 3 Jahren so gering wie möglich zu halten. Im Bayerischen Rundfunk warnte Prien vor den negativen Auswirkungen. Wörtlich sagte sie, wir wissen, dass es den Kindern in Deutschland nicht gut geht. Es sei wissenschaftlich belegt, dass lange Monitorzeiten für die Hirnentwicklung von ganz jungen Kindern schwerwiegende Auswirkungen haben können, etwa auf die sprachliche Entwicklung und auch auf die Fähigkeiten, sich zu konzentrieren. Ein gesetzliches Bildschirmverbot für Kinder unter 3 Jahren ist bislang noch nicht geplant. Im Sinne des Kinder- und Jugendschutzes schloss Prien das jedoch nicht aus. Wichtig aus ihrer Sicht sind aber vor allem Aufklärungskampagnen, etwa beim Kinderarzt und in Kindergärten. München. Bayerns Gesundheitsministerin Gerlach hat auf die hohe Zahl der Menschen im Freistaat aufmerksam gemacht, die auf ein lebenswichtiges Spenderorgan warten. Aktuell seien das mehr als 1000, sagte Gerlach anlässlich des morgigen Tags der Organspende. In den ersten 5 Monaten dieses Jahres haben demnach 67 Menschen in Bayern nach ihrem Tod ihre Organe gespendet. Das seien zwar 6 mehr als ein Jahr zuvor, doch am Grundproblem ändere das nichts, so die CSU-Politikerin. Kopenhagen. Auf der dänischen Insel Anholt ist der Buckelwal obduziert worden, der immer wieder an der deutschen Ostseeküste gestrandet war. Fachleute haben den Kadaver zerlegt und untersucht. Warum der Wal verendet ist, konnten sie aber nicht feststellen. Nach der Obduktion steht aber fest, dass es sich um ein Buckelwalweibchen handelte. Das Wetter in Bayern. Im Südosten erst noch Regen, später wechselhaft mit Sonne, Wolken und einzelnen Schauern oder Gewittern. Höchstwerte 15 bis 22 Grad. In der Nacht abklingende Schauer, Tiefstwerte bis 5 Grad. Morgen bleibt es unbeständig. Am Sonntag folgt ein Mix aus Sonne und Wolken mit einzelnen Schauern, vor allem an den Alpen, 18 bis 25 Grad. Das waren die Nachrichten. Es ist 9.04 Uhr.
2: Absolut. Da schauen wir auf die Straßen. Guten Morgen. Größere Geschichte an der A3 Passau nach Nürnberg zwischen dem Kreuz Altdorf und dem Kreuz Nürnberg. Bergungsarbeiten. Rechte Spur im Baustellenbereich gesperrt. Lkw mit einer Breite über 2,60 Meter müssen über die U64 fahren. Dann haben wir die A93 Rosenheim nach Kiefersfelden. Da haben wir die Blockabfertigung für die Lkw an der österreichischen Grenze. Aktuell Stau und stockender Verkehr ab dem Inntal-Dreieck. Das geht auch zurück bis auf die A8. Und dort staut es sich ab Bad Aibling schon auf der rechten Spur. Und heute immer wieder gesprochen, die A96 Lindau nach München ist zwischen Leim und Sendling wegen Brückenarbeiten aktuell gesperrt in beiden Richtungen. Das wird auch bis Montag früh 5 Uhr andauern. Es wird ab der Ausfahrt Blumenau abgeleitet. Und dran denken, ich sag's immer wieder, das Ferienwochenende, das letzte steht bevor. Das heißt, viele kommen wieder zurück, viele wollen auf die Autobahnen und es wird viel Stau geben. Das vielleicht so im Hinterkopf behalten. Gute Fahrt. 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
2: Servus und hallo um kurz nach neun. Ich bin froh, dass ich in meinem Leben ein Laster losbekommen habe, und zwar das Rauchen. Aber wenn ich eine Kippe mal weggeworfen habe, dann habe ich die am Boden ausgemacht, bis da wirklich nichts mehr geglimmt hat, und dann ging es damit rein in den Mülleimer. Oder ich habe sie sogar in der Hosentasche irgendwo eingewickelt in den Platz, in den Papier, dass ich sie halt mit nach Hause nehme und nicht in die Umwelt werfe. Das machen aber immer noch viele, leider. Und deswegen gibt es immer mehr Kommunen in Bayern, die kleine Taschen Aschenbecher zum Mitnehmen anbieten. Wo es das genau gibt und wie sinnvoll das Ganze scheint, das schauen wir uns gleich gerne zusammen an, wenn Sie Lust haben. Vorher noch Zeit für France Senior, die Julian David hat was Neues. Anders als man liebt, und es Wolferl macht sich bereit. Der Wolfgang Ambros, wunderbarer Klassiker aus Österreich. Die Blume aus dem Gemeindebau. Wolfgang, du bist soweit?

0: Ja, jetzt habe ich geschlafen. Entschuldigung, ich dachte, da geht noch ein bisschen Frau Signori hier bei uns auf BR Schlager. Ach ja, schauen Sie, hätte ich auch einen Brückentag nehmen sollen, dann hätte ich ein bisschen länger im Bett bleiben können. Ich wollte ja mit Ihnen über ganz, ganz was Wichtiges sprechen und es ist etwas, ja, was wir vielleicht auch so als Jugendsünde noch bezeichnen können. 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Es geht ums Rauchen. Irgendwann mal angefangen und nicht davon weggekommen und wir sehen das halt auch tagtäglich an der Bushaltestelle oder auch auf dem Gehweg. Sie sind fertig und was man dann machen mit der Kippe, die wird irgendwo auf dem Boden ausgetreten und bleibt da liegen. Natürlich ist es nur ein kleiner Stummel. Was kann da schon groß passieren? Tatsächlich einiges. Und deswegen sagen immer mehr Kommunen auch bei uns in Bayern, wir bieten mal so kleine Taschenaschenbecher an. Einfach zu mitnehmen. Das macht übrigens Ebersberg oder Landshut. Zum Beispiel auch im Landkreis Donau-Ries ist das Ganze in Asbach-Bäumenheim jetzt schon der Fall. Erlangen macht mit, der Landkreis Dachau und jetzt auch Bayreuth. Klein, wiederverwendbar und passend für die Hosentasche ist dieser Aschenbecher. In Bayreuth können Sie sich den zum Beispiel jetzt neuerdings, diesen Taschenascher, kostenlos im Rathaus, im Stadtbauhof und auch im Wertstoffhof abholen. Und Stadträtin Sabine Steininger sagt schon auch, ich hoffe, dass so einfach deutlich weniger Zigarettenstummel auf den Straßen und dann eben auch in der Natur landen.
1: Vielleicht können wir so einen Beitrag leisten, dass zum einen unsere Plätze wieder sauberer werden und so zu einem ganz anderen Wohlfühlcharakter auch führen. Und zum anderen, ich glaube, was viele Menschen vergessen, ist der Umstand, dass in so einem Zigarettenstummel auch viele Schadstoffe sind.
0: Ja, und das schauen wir uns gerne nochmal genauer an mit Alex Dalmus aus unserem BR-Verbraucherteam. Wir mögen es kaum glauben, was da alles für Mist drin ist in diesem kleinen Stummel. Das gelangt dann in die Umwelt und über Umwege auch wieder in unseren Körper.
2: Also tatsächlich stecken in einem einzigen Zigarettenrest, in einer einzigen Kippe, mehrere tausend Schadstoffe, darunter Arsen, Blei, Benzol, Cadmium und Nikotin, alles sehr, sehr giftige Stoffe. Und werden diese Kippen eben nass, dann können diese Stoffe in den Boden oder auch ins Grundwasser sogar gelangen. Und dazu kommt, die Filter, die bestehen aus Kunststoff und die bauen sich nur sehr, sehr langsam ab. Weltweit werden Milliarden Zigarettenstummel einfach weggeworfen. Und auch bei uns landen sie auf Gehwegen, in Parks oder an Gewässern. Und das Einsammeln, das kostet Städte und Gemeinden jedes Jahr sehr viel Geld. Da geht es um dreistellige Millionenbeträge. Und wer eine Kippe wegwirft, der riskiert übrigens auch ein Bußgeld. In Bayern meist so 20 Euro, in einigen Städten in Bayern aber auch deutlich mehr.
0: Ja, ist natürlich auch die Frage, wer da gleich jemanden anzeigt oder auch die Polizei holt. Es wäre wahrscheinlich deutlich besser, wenn wir uns ein bisschen bewusst machen, wie viel Schadstoffe durch so einen Zigarettenstummel tatsächlich auch in der Umwelt landen. Und dann können wir es vielleicht auch so machen, wie der Mike aus Schneidach in Mittelfranken, der hat uns nämlich erzählt.
3: Ich habe so ein ganz kleines Gläschen, da waren Karpern drin, das nehme ich mit unterwegs und wenn ich eine Kippe habe, dann schmeiße ich das rein, drehe den Deckel zu und dann erstickt die. Und wenn ein paar drin sind, dann leere ich es einfach aus.
0: Dann damit in den Müll. Das ist doch eine sehr, sehr gute Idee. Die beste Idee wäre natürlich, das Rauchen aufzuhören. Aber ich habe selber lange gebraucht, bis ich soweit war. Also wem sage ich es? Ne?
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0: Musik aus Bayern, Musik von der Vivien Lindt. Du und ich, in diesem Falle noch mit dem Zusatz, gehören zusammen. Aber ich bin ja überrascht, ich habe gerade mal geschaut, wie oft du und ich so in der Schlagerwelt schon gebraucht wurde. Bernhard Brink.
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0: Annemarie Eilfeld.
2: Und
0: jetzt kommt noch der Nick P. mit dazu.
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0: Den kennen Sie vielleicht noch nicht, weil der ist neu und den spielen wir dann auch gleich. Und das, was aber vorher noch kommt, ist eine ganz, ganz wichtige Sache, wenn Sie vielleicht auch Menschen bei sich im Verein haben, die immer wieder für andere Dinge erledigen und das alles ehrenamtlich. Super Geschichte des BR.
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0: Du und ich, Nick P., neu bei uns auf BR Schlager. Und sie lieben bestimmt Tony Holiday und sie lieben diese Samba, die er immer mit uns getanzt hat und ihnen ist aufgefallen. Habe ich doch schon ewig nicht mehr gehört. Kein Problem, machen wir gleich. Sehr, sehr gerne. 9.45 Uhr, 9:45, 9:45, unser BR Schlager Musikschatz. Jetzt das Wichtigste aus Bayern.
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2: Im Studio Gerhard Amberger. In Bayern könnte es vor allem in der Region Ingolstadt heute in einigen Läden und Supermärkten beim Einkaufen an den Kassen länger dauern. Aber auch in anderen Städten sind Mitarbeitende zu Streiks aufgerufen, etwa bei Kaufland in Schweinfurt. Verdi will mit den Warnstreiks den Druck auf die Arbeitgeber bei den Tarifverhandlungen im Einzel- und Großhandel erhöhen. Aus dem BR-Studio Ingolstadt, Leon Wohlleben.
3: Betroffen sind unter anderem Märkte von Edeka, Kaufland, Penny, Netto, Rewe, Bauhaus, Selgros, Zara und H&M. Bei einer Streikversammlung am Ingolstädter Franziskanerplatz macht die Gewerkschaft Verdi ihre Forderungen deutlich. Verdi kämpft vor allem um 7% mehr Lohn. Die Arbeitgeber im bayerischen Einzelhandel haben in der ersten Verhandlungsrunde noch kein Angebot vorgelegt. Das Angebot im Groß- und Außenhandel bezeichnet die Gewerkschaft als realitätsfremd. Der nächste Verhandlungstermin im Einzelhandel ist für den 16. Juni angesetzt und für Groß- und Außenhandel erst Ende des Monats.
2: Der Streit um die Vergabe von Wiesenzelten auf dem Münchner Oktoberfest geht in die nächste Runde. Beim Bayerischen Obersten Landesgericht ist eine Beschwerde von einem Münchner Gastronom gegen den Beschluss der Vergabekammer Südbayern eingegangen. Das hat ein Gerichtssprecher soeben mitgeteilt. Der Geschäftsführer der WI Gutshof GmbH, Alexander Egger, hatte eine vergaberechtliche Nachprüfung gegen die Zuteilung des Paulaner Festzelts und der Schottenhammel Festhalle an die vorgesehenen Brauereien bzw. Wirte beantragt. Die Vergabekammer war vor 2 Wochen zu dem Ergebnis gekommen, dass die Standplätze der beiden Festzelte nicht europaweit ausgeschrieben werden müssen. Dagegen war Beschwerde möglich. Diese Beschwerde hat nun für 2 Wochen eine aufschiebende Wirkung. Das heißt, der Zuschlag für die betreffenden Zelte darf weiterhin nicht erteilt werden. Nach den Diskussionen um das Hissen der Regenbogenfahne in Aschaffenburg an städtischen Gebäuden gibt es einen Kompromiss. Morgen zum Christopher Street Day soll sie zwar nicht am Rathaus aufgehängt werden, aber an städtischen Masten am Landingtunnel und am Schafeck in der Innenstadt. Auf diesen Kompromiss hat sich der Ältestenrat verständigt, berichtet Barbara Ecke.
4: Den Ältestenrat hatte Oberbürgermeister Markus Schlimmer von der CSU selbst einberufen nach heftiger Kritik an seiner Entscheidung. Vor einer Woche hatte er verkündet, das Wahrzeichen der queeren Community nicht mehr an städtischen Masten zu hissen. Stadtratsfraktionen wie Grüne, Linke, SPD, ÖDP und Kommunale Initiative hatten die Entscheidung teils heftig kritisiert. Auch die queere Community in der Stadt zeigte sich bestürzt und enttäuscht. Nach der Sitzung des Ältestenrats sagte der OB laut Mitteilung, ihm sei die Symbolkraft der Regenbogenflagge für die queere Community bewusst. Er sei aber weiter der Ansicht, dass Fahnen nicht das beste Mittel seien, um Akzeptanz zu fördern. Mit der jetzigen Lösung wolle er der Community entgegenkommen.
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0: Ja, Vormittag und Mittag, da haben wir tatsächlich noch ein bisschen Regen so im Südosten dabei und auch noch dichte Wolken. Dann kommt aber mehr und mehr die Sonne durch. Also spätestens am Nachmittag haben wir da ganz gute Chancen. Ein paar Wolken sind auch dabei und immer wieder auch vereinzelt Schauer und Gewitter, je nachdem, wo sie eben unterwegs sind. Bis zum Abend soll sich das übrigens alles soweit ausregnen. Ist ja heute Abend zum Beispiel auch Reinhard Fendrich in Bad Griesbach präsentiert von BR Schlager. Also könnte sein, dass es pünktlich zum Konzertstart dann auch keinen Regen mehr gibt für ganz Bayern. Wir haben 15 bis 22 Grad heute als Höchstwerte. Schauen wir mal auf den morgigen Tag, also aufs Wochenende. Die Sonne ist am Start, hier und da auch ein paar Wolken und vereinzelt auch Schauer und Gewitter. Das Ganze dann so bei 18 bis 25 Grad. Sieht am Sonntag übrigens ganz ähnlich aus. Das wird der bessere Tag, da ist es nämlich meist trocken. Paar Wolken, vereinzelt vielleicht Schauer möglich im Alpenraum. Und in Franken haben wir noch einen gescheiten Wind mit dabei.
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0: 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Liane Hegemann, nicht dein Märchen.
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0: Janne Hegemann, nicht dein Märchen. Ich muss dazu sagen, ich sehe mit der Zeit auch schon ein bisschen schlechter. Ich habe am Anfang gelesen, nicht dein Mädchen. Nein, es heißt aber nicht dein Märchen, ihre neue Single. 9.45 Uhr ist es jetzt hier auf BR Schlager. Zeit, dass wir zurückschauen.
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0: Tja, da heute mal wieder einer mit richtig guter Laune aus dem Jahr 1977, sein größter Hit, Tanze Sommer mit mir. Die Rede ist von Tony Holiday, so ein richtig guter Laune-Klassiker, damals wochenlang in den Charts und hat natürlich auch die ZDF-Hitparade aufgemischt. Die Melodie übrigens vom Superstar Raffaella Carrà genommen, ihr Original, A far l'amore comincia tu, haben wir natürlich auch noch im Ohr, europaweit Riesenerfolg gewesen. Und Tony Holiday hat dann seine legendäre Zeile, du bist so heiß wie ein Vulkan, damit reingemacht und diesen Kurzschlager draus gebaut, wobei der dann auch nochmal verwendet wurde von Harpe Kerkeling und seiner Version von Tanze Samba mit mir.
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0: Ja, gab's ganz, ganz viele Cover übrigens dann auch noch von dieser Single, weil die Melodie natürlich so gut ist. Tony Holiday, sein Künstlername übrigens, er hieß im wahren Leben Rolf Peter Knicke, kam aus Hamburg, hat auch zunächst als Textilkaufmann und Modedesigner gearbeitet, hat dann aber so mehr oder weniger die Bühne für sich entdeckt und Tanze Samba mit mir 77, sein ganz großer Durchbruch. In so vielen Musiksendungen war er eben auch mit dabei. Naja, dann wollen wir natürlich diese Samba auch mit Ihnen tanzen. Und das machen wir sehr, sehr gerne jetzt mit Tony Holiday. Das Original, das deutsche Original 1977, das wir jetzt mit dabei haben und uns schon langsam, aber sicher auch in Richtung Feierabend und Wochenende tanzen. Na, zumindest gedanklich machen wir das jetzt mit unserem Musikschatz.
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Christina Bach hier auf BR Schlager. Das war's für diese Woche dann auch schon wieder mit unserem BR Schlager Morgen. Gleich ist Tom Fieweg für Sie da, unter anderem ja auch mit Karten für Döckingen am 11. Juli, die Schlagernacht in Weiß. Also da ganz genau aufpassen, gleich ab 10. Und er wird da unter anderem mit dabei sein. Der Andy Borg jetzt mit seiner Sarah. Ich sag Servus und Ciao, wünsche Ihnen ein tolles Wochenende. Bis nächste Woche wieder hier auf BR Schlager. Ihr Markus Balek. 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
1: Es ist 10 Uhr. Die Nachrichten des Bayerischen Rundfunks mit Kia Arnzen. Die Übersicht. Warkens erhält viel Kritik für Pflegereform. Trend zu hohen Mieten in Bayern hält an. Rechtsstreit um Wiesenzelte geht weiter. Das Wetter in Bayern unbeständig 15 bis 22 Grad. Berlin. Die Pflegereformpläne von Bundesgesundheitsministerin Warken stoßen auf Kritik. Es sei ein schwerer Fehler gewesen, den Gesetzentwurf nicht mit den Ländern abzustimmen, sagte Mecklenburg-Vorpommerns Ministerpräsidentin Schwesig dem Magazin Politico. Besonders kritisierte sie, dass Heimbewohner und ihre Kinder höhere Lasten tragen sollen. Auch der CSU-Fraktionsvorsitzende im Bayerischen Landtag Holecek sprach von einer Fehlentwicklung. Auf Kommunen und Pflegebedürftige kämen dadurch Mehrkosten zu. Warken verteidigte ihre Pläne. Es sei ein breiter Ansatz erforderlich gewesen, sagte sie in der ARD. Ihr Entwurf enthält eine höhere Belastung von Gutverdienern und Kinderlosen sowie strengere Maßstäbe für Pflegebedürftigkeit. Berlin. Der Trend zu höheren Mieten ist in Bayern ungebrochen. Das zeigen Zahlen der Bundesregierung, die dem BR exklusiv vorliegen. Demnach legten die Angebotsmieten im Freistaat innerhalb von 10 Jahren im Schnitt jährlich um 4,3% zu. München steht bei den Quadratmeterpreisen nach wie vor bundesweit an der Spitze. Aber auch in anderen bayerischen Regionen ist die Lage angespannt. Der stärkste Anstieg bei Neuvermietungen wurde für den oberfränkischen Kreis Bamberg gemeldet. Hier legten die Mieten innerhalb eines Jahres um rund 25% zu. Das zweitgrößte Plus war 2025 im Unterallgäu zu beobachten. Platz 3 belegt die Stadt Fürth in Mittelfranken. Washington. Das US-Repräsentantenhaus hat einen Gesetzentwurf über weitere milliardenschwere Ukraine-Hilfen und neue Sanktionen gegen Russland verabschiedet. Die Entscheidung muss aber noch vom Senat gebilligt werden. Zudem dürfte US-Präsident Trump sein Veto einlegen. Der ukrainische Präsident Selenskyj hat Russlands Staatschef Putin in einem offenen Brief ein Treffen vorgeschlagen, um über ein Ende des Krieges zu beraten. Putin ließ mitteilen, dass Selenskyj nach Moskau kommen könne, wenn er reden wolle. Berlin. Die CDU-Spitze hat ihre für Ende August angekündigte Präsidiumsklausur in Magdeburg abgesagt. Das hat eine Parteisprecherin bestätigt. Der Spiegel berichtet, Hintergrund der Entscheidung sei der Wunsch von Sachsen-Anhalts CDU-Ministerpräsident Schulze, der sich im Landtagswahlkampf befindet. Schulze befürchtet demnach, dass sich ein solches Treffen angesichts der schlechten Werte für die Bundesregierung negativ auf seine Chancen auswirkt. Umfragen zufolge liegt die AfD in Sachsen-Anhalt mit ihrem Spitzenkandidaten Siegmund mit deutlichem Vorsprung vor der CDU. Die AfD gilt in dem Bundesland seit 2023 als gesichert rechtsextremistisch. München. Der Rechtsstreit um die Vergabe der Wiesenzelte geht in die nächste Runde. Beim Bayerischen Obersten Landesgericht ist eine Beschwerde der WE Gutshof GmbH eingegangen. Sie richtet sich gegen den Beschluss der Vergabekammer Südbayern, wonach die Standplätze für das Paulaner Festzelt und die Schottenhamel-Festhalle nicht europaweit ausgeschrieben werden müssen. Der Geschäftsführer der Gutshof GmbH Egger will selbst den Zuschlag für eines der großen Festzelte erhalten. Er betreibt auf dem Oktoberfest bislang die Münchner Stuben. Das Wetter in Bayern. Im Südosten abziehender Regen, ansonsten wechselhaft mit Sonne, Wolken und einzelnen Schauern und Gewittern. Höchstwerte 15 bis 22 Grad. In der Nacht abklingende Schauer, Tiefstwerte bis 5 Grad. Morgen bleibt es unbeständig. Am Sonntag folgt ein Mix aus Sonne und Wolken mit einzelnen Schauern, vor allem an den Alpen. Tagsüber maximal 18 bis 25 Grad. Es ist 10.04 Uhr.
2: Einen schönen Gruß auf Bayerns Straßen. Hier ist der BR Schlager Verkehrsservice auf der A3 Passau Richtung Nürnberg. Da ist zwischen dem Kreuz Altdorf und dem Kreuz Nürnberg die rechte Spur gesperrt. Dort finden Bergungsarbeiten statt, das Ganze auch noch im Baustellenbereich. Und deswegen müssen Lastwagen mit einer Breite über 2,60 Meter bitte über die U64 fahren. Dann die A93, Rosenheim Richtung Kiefersfelden, Blockabfertigung weiterhin für Lkw an der österreichischen Grenze, aktuell Stau und stockender Verkehr ab dem Inntal-Dreieck und zurück bis auf die A8, dort staut es sich ab Bad Aibling auf der rechten Spur. Und die A96 Lindau Richtung München zwischen Freiham Süd und Blumenau, Stau wegen Bauarbeiten. Und wir bleiben auf der A96 Lindau Richtung München zwischen Leim und Sendling, Brückenarbeiten in beiden Richtungen, ist die Autobahn gesperrt bis morgen früh um 5 Uhr. Es wird ab der Ausfahrt Blumenau abgeleitet. Wo es geht, viel Geduld, gute und sichere Fahrt.
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2: Ich grüße Sie am Freitagvormittag zur Endphase unserer etwas verkürzten Woche. Aber wir haben immer noch Pfingstferien. Genießen wir sie. Tendenziell wird es gegen Wochenende etwas besser, das Wetter. Besser im Sinne von etwas mehr Sonne und etwas weniger Regen. Die Natur braucht den Regen, ist auch immer klar. Aber ein bisschen schönes Wetter zum Ende der Ferien, das würde ich gerade unseren Schulkindern, den Eltern und den Großeltern durchaus wünschen. Und wir starten in diese Stunde mit diesem Schlagerhit. Aber vorher heißt es gleich die Ohren spitzen. Im BR-Schlager-Ticket-Glück gibt es gleich nochmal das Codewort. Mit dem kommen Sie ran an Tickets für die Schlagernacht in Weiß am 11. Juli in Döckingen.

0: Ja, man kann ja schon mal was vergessen zwischendurch. Christian Leis ist das im BR-Schlagertreff. 17 Minuten nach 10. Wir vergessen allerdings nicht, auch heute Sie glücklich zu machen.
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0: 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Und wenn Sie dabei sein wollen, dann machen Sie bitte mit bei unserem BR-Schlager-Ticketglück. Ganz einfach geht's. Sie brauchen das Codewort des Tages und damit sind Sie dann schon mal im Lostopf. Also aufgemerkt und gut hinhören jetzt.
5: Feierlaune.
0: Aha. Bitte abspeichern, aufschreiben, notieren oder gleich anrufen unter 0800 59 00 59 9. Sie können uns das Codewort auch per Text oder Sprachnachricht übermitteln oder über brschlager.de. Bis zur Mitternacht gilt es, das heutige Codewort Feierlaune. 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
0: 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Vanessa Mai mit Rohdiamant.

0: 9 to 5, kleine Zeitreise in das Jahr 1980 mit Dolly Parton. 10.30 Uhr wird's gleich, 10:30. Wir schauen auf das Neueste aus dem Freistaat.
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2: Im Studio Gerhard Amberger. In einer Asylbewerberunterkunft in Herrsching am Ammersee ist es zu einer tödlichen Messerattacke gekommen. Ein 40-jähriger afghanischer Staatsangehöriger starb am Mittwoch. Ein 26-jähriger Landsmann sitzt in Untersuchungshaft. Frank Jordan berichtet.
3: Warum die beiden Männer in Streit gerieten, ist bislang unklar. Nach bisherigen Erkenntnissen zog der 26-Jährige während der Auseinandersetzung ein Messer und stach mehrfach auf den 40-Jährigen ein. Das Opfer erlitt schwere Verletzungen am Kopf und im Brustbereich. Zeugen verständigten Rettungsdienst und Polizei. Der 40-Jährige starb trotz Wiederbelebungsversuchen im Krankenhaus. Polizeibeamte nahmen den Tatverdächtigen widerstandslos in seinem Wohncontainer fest. Am Donnerstag wurde der 26-Jährige einem Ermittlungsrichter vorgeführt, der Haftbefehl erließ.
2: 3 Bühnen, rund 70 Bands und etwa 80.000 Besucherinnen und Besucher. In Nürnberg wird bei Rock im Park wieder 3 Tage lang laut gefeiert. Heute geht's los. Headliner sind in diesem Jahr unter anderem die US-Rockband Linkin Park und die Heavy-Metal-Band Iron Maiden. Viele Musikfans nutzten bereits den Feiertag gestern, um nach Nürnberg zu reisen. Auf dem Gelände legten ab dem Nachmittag DJs aus. Aus dem BR-Studio Nürnberg, Tina Wenzel.
4: Um die Menschenmassen zu lenken und Gedränge zu verhindern, haben die Veranstalter das Sicherheitskonzept angepasst und in diesem Jahr mehr Ein- und Ausgänge geschaffen. Außerdem sei der Platz vor der Hauptbühne um 25% vergrößert worden, so ein Sprecher von Rock im Park. Das Festival werde auch aus der Luft beobachtet, um schnell potenziell gefährliche Situationen zu erkennen und aufzulösen. Rock im Park ist eines der größten innerstädtischen Musikfestivals Europas. Es findet gleichzeitig mit dem Zwillingsfestival Rock am Ring statt.
2: In Neuburg an der Donau gibt es Diskussionen um einen geplanten Funkmast direkt neben einer Wohnsiedlung im Stadtteil Marienheim. Anwohnerinnen und Anwohner haben sich mit einem Brief an die Regierung von Oberbayern gewandt. Sie befürchten gesundheitliche Folgen durch die Strahlung. Einen Nachweis oder auch ein Gutachten, das die Gefahr der Strahlung belegt, gebe es aber nicht, erklären die Initiatoren des Briefs. Sie sprechen von einer allgemeinen Verunsicherung. Leon Wohlleben berichtet.
5: Der Auftraggeber des Funkmasts ist das Bayerische Landeskriminalamt, kurz LKA. Das Amt und auch andere Behörden brauchen diesen Mast, um per Digitalfunk zu kommunizieren. Das LKA versucht deshalb, in der Diskussion zu beruhigen. Es gebe keinen Hinweis, dass diese Funkwellen sich, Zitat, nachteilig auf die Gesundheit auswirken, wenn die gesetzlich vorgegebenen Grenzwerte eingehalten werden, schreibt das Amt. Man habe außerdem der Stadt Neuburg einen Termin angeboten, um sich noch weiter zu erklären. Doch selbst wenn die Stadt sich dann immer noch gegen den Standort des Funkmasts ausspricht, letztendlich entscheidet die Regierung des Bezirks Oberbayern.
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0: So, wir schauen mal hinaus ins Land zu unseren Wettermeldern. Erich Meyer meldet uns beispielsweise aus Niederbayern, aus Windorf, leichten Regen bei 15 Grad. Gerhard Meyer in Gemünden am Main bedeckt 16 Grad. Danke für diesen Wetterwert. In Irlbach in Niederbayern bedeckt 12 und in Bad Endorf im Landkreis Rosenheim bedeckt ebenfalls 12 Grad. Heute erwartet uns ein Mix aus Sonne, Schauern und Gewittern den ganzen Tag hinweg bei 15 bis 22 Grad. Erst am Wochenende wird es ein bisschen wärmer, so bis 25 Grad. Der Sonntag wird der etwas schönere Tag, aber auch Schauer und Gewitter sind wieder dabei. Aber das ist die gute Nachricht für alle, die noch was unternehmen wollen und trockenen Fußes durchs Wochenende gehen möchten. Nicht mehr so viele Schauer und Gewitter wie heute.
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0: 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Simone und Charlie Brunner. Aus einem Guss. Wie

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0: Simone und Charlie Brunner, es klingt auch wie aus einem Guss, finde ich. 10.44 Uhr ist es, kurz vor 10:45. Ich weiß nicht, wer es bei Ihnen ist, aber bei mir ist es Georgie. Die macht mich immer wieder glücklich, wenn ich sie hüten darf. Der Hund eines befreundeten Ehepaares. Ich liebe sie einfach. Unsere tägliche Positivdosis für sie, die hat heute auch 4 Pfoten. Denn für viele ist es ja ein großer Traum, einen eigenen Hund zu haben. Viele gehen es dann auch an, überlegen sich, kann ich mir einen Hund aus dem Tierschutz holen? Die Suche ist dann aber oft ein echter Marathon. Und ob das auch für die Hunde so gut ist, sei dahingestellt. Jedes Tierheim hat aber bei uns auch eine eigene Webseite. Da klickt man auch ewig durch, verliert den Überblick. Das muss doch einfacher gehen, haben sich zwei Studentinnen aus Mittelfranken gedacht, Jule Schäfer und Luisa Schwarz. Und sie haben die Plattform Finico gegründet, die Hundesuche vereinfachen soll. Wie es zu der Idee kam, hat auch mit ihren eigenen Hunden zu tun, sagt Jule Schäfer.
1: Ich habe den Chico, das ist ein Hund aus einer Tötungsstation aus Rumänien tatsächlich. Und da habe ich auch einfach selber gemerkt, wie kompliziert es einfach ist und wie viele Websites es gibt. Aber die Idee ist auch von der Luisa gekommen, weil sie wollte eine bestimmte Rasse. Und sie hat wirklich so viele Websites durchforscht, um diesen Hund zu finden. Und hat halt wirklich gemerkt, wenn du eine bestimmte Rasse haben willst, wie viel einfacher es wäre, zu einem Züchter zu rennen, als wirklich so viele Websites zu durchsuchen.
0: Ja, und auf dieser neuen Plattform Finico finden sich jetzt Hunde aus verschiedenen Tierheimen und Tierschutzorganisationen. Das spart lange Sucherei. Für die Tierheime ist das Ganze übrigens kostenlos. Und hinter Finico steckt also jede Menge Gründergeist auf der einen Seite, aber auch ganz viel Herz für die Hunde.
1: Dieses Gefühl, dass du weißt, wie viel der schon einfach mitgemacht hat im Leben und dass man dem jetzt einfach eine neue Chance geben kann und auch sieht, wie er wirklich bei einem zu Hause aufblüht und sich auf eine ganz andere Art zeigt, das gibt einem schon viel zurück. Und auch jetzt in den gesamten Prozess, es macht uns einfach glücklich, auch dieses ganze positive Feedback. Und wenn man wieder ein neues Tierheim dabei hat und sieht, dass man da auch wieder Tieren Sichtbarkeit geben kann, also es macht glücklich.
0: Also, so spart man sich die lange Sucherei. Die Hunde haben eine echte Chance, gesehen zu werden und nicht im Netz irgendwo zu verschwinden. Also, tolle Aktion. Aus einem Projekt an der Hochschule Ansbach ist diese Plattform entstanden. Jule Schäfer und Luisa Schwarz haben sie gegründet, wollen Tierheimhunde sichtbarer machen und dadurch die Hundesuche vereinfachen.
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1: Um 11 Uhr mit Kia Arnzen. Die Kritik an der Pflegereform von Bundesgesundheitsministerin Warken reißt nicht ab. Jetzt hat der Deutsche Pflegerat die Kürzungspläne regelrecht auseinandergenommen. Dort war die Rede von einem reinen Sparprogramm. Abstriche gebe es vor allem bei Pflegebedürftigen, Angehörigen und Berufspflegern. Die Kosten würden auf Familien, Kommunen und das Gesundheitswesen abgewälzt, heißt es. Das Defizit bei der Pflegeversicherung wird im kommenden Jahr geschätzt 7,5 Milliarden Euro betragen. Bundesfamilienministerin Prien appelliert an Eltern, die Bildschirmzeiten für Kinder unter 3 Jahren so gering wie möglich zu halten. Im Bayerischen Rundfunk warnte Prien vor den negativen Auswirkungen. Es sei wissenschaftlich belegt, dass langes TV- und Handyschauen schwerwiegende Auswirkungen auf die sprachliche Entwicklung und Konzentration hätten. Ein Bildschirmverbot für Kinder unter 3 Jahren gesetzlich zu regeln, schloss Prien nicht kategorisch aus. Erleichterung in Frankfurt. Nach dem Unfall eines Dreamliners der Lufthansa gestern haben alle verletzten Crewmitglieder und Servicemitarbeiter das Krankenhaus wieder verlassen. Kurz vor dem geplanten Start war das vordere Fahrwerk eingeklappt. Der Bug des Flugzeugs kippte nach vorn und schlug auf dem Boden auf. Stefan Liener, unser Luftfahrtexperte im BR.
2: Diese Maschine ist erst seit Februar in der Flotte, also wirklich nagelneu. Gerade die Lufthansa, für die ist es natürlich verheerend, wenn solche Bilder um die Welt gehen. Das sieht auch sehr unschön aus, dieses Flugzeug. Man sieht auch Risse, die sich quer über den Rumpf ziehen. Man muss jetzt einfach mal schauen, woran es liegt. War es ein technischer Fehler des Herstellers oder des Zulieferers? Oder war es ein menschliches Versagen? Das muss geklärt werden.
1: Freie Wohnungen in Bayern werden auf dem Markt immer teurer. Eine neue Auswertung zeigt, die Angebotsmieten sind in den vergangenen 10 Jahren um 43% gestiegen. Massive Preisschübe hat es besonders in Bamberg gegeben, im vergangenen Jahr allein um 25%. In der oberfränkischen Stadt ist es aber noch günstig im Vergleich zu München und Umgebung. Dort gibt es die teuersten Kaltmieten bundesweit. Im Tarifkonflikt im bayerischen Einzel- und Versandhandel kommt es heute wieder zu Warnstreiks. In Schweinfurt zum Beispiel bleibt die Kaufland-Filiale geschlossen. Ein weiterer Schwerpunkt sind Stadt und Region Ingolstadt. Von dort berichtet Leon Wohlleben.
3: Wer am Freitag und Samstag einkaufen will, der könnte es in einigen Läden schwer haben, denn viele Kassen bleiben geschlossen. Betroffen sind unter anderem Märkte von Edeka, Kaufland, Penny, Netto, Rewe, Bauhaus, Selgros, Zara und H&M. Verdi kämpft vor allem um 7% mehr Lohn. Die Arbeitgeber im bayerischen Einzelhandel haben in der ersten Verhandlungsrunde noch kein Angebot vorgelegt.
1: Das Wetter in Bayern wechselhaft mit Sonne, Wolken und einzelnen Schauern und Gewittern bei maximal 15 bis 22 Grad. In der Nacht klingen die Schauer ab, Tiefstwerte bis 5 Grad. Morgen bleibt es unbeständig. Am Sonntag wieder Sonne-Wolken-Mix mit Schauern, vor allem an den Alpen und maximal 18 bis 25 Grad. Es ist 11.03 Uhr.
4: Und hier ist BR Schlager, der Verkehrsservice mit der A3 Passau Richtung Nürnberg. Sie ist zwischen dem Kreuz Altdorf und Kreuz Nürnberg gesperrt wegen Bergungsarbeiten. Die rechte Spur ist dicht, im Baustellenbereich das Ganze auch noch. Und das bedeutet, besonders breite Fahrzeuge, also Lkw, mit einer Breite über 2,60 Meter, die müssen zwingend über die Umleitungsstraße fahren. Die Umleitung U64 bringt sie ans Ziel. Die A93, Rosenheim Richtung Kiefersfelden, Blockabfertigung für Lastwagen an der österreichischen Grenze. Das bedeutet aktuell Stau und stockender Verkehr ab dem Inntal-Dreieck zurück bis auf die A8 und dort staut es sich ab Bad Aibling auf der rechten Spur. Dann die A96, Lindau Richtung München, zwischen Freiham Süd und Blumenau Stau wegen Bauarbeiten. Und die A96, Lindau Richtung München ist auch noch zwischen Leim und Sendling gesperrt, und zwar wegen Brückenarbeiten in beiden Richtungen. Das wird bis Montag früh dauern, 5 Uhr, also das gesamte Wochenende. Und es wird ab der Ausfahrt Blumenau abgeleitet. Wo es geht, gute und sichere Fahrt.
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4: Und wir haben es ja gerade gehört, ansatzweise in den Nachrichten. Im Einzelhandel ist es gar nicht so leicht aktuell. Das eine sind die Discounter und die Supermärkte, das andere sind aber auch die kleinen handwerklichen Betriebe, Bäckereien, Metzgereien zum Beispiel. Da haben viele schon aufgegeben und dicht gemacht.
6: auch bei uns in Bayern, obwohl wir so eine Genussregion sind. Aber es gibt Menschen, vor allem junge Menschen, die sich trauen und eine geschlossene Metzgerei in diesem Fall wieder eröffnen. Und wir stellen Ihnen einen solchen mutigen Mann vor. Er heißt Paul, er kommt aus Rimpa im Landkreis Würzburg und er ist gerade mal 20 Jahre alt. Gleich hier bei uns im BR Schlagertreff. Wir starten mit den Damen von Cora in diese Stunde. Bernhard Brink habe ich für Sie dabei mit seinem neuen Sommerhit Caipirinha. Und hier ist Andrea Berg.

0: Cora, ein Klassiker aus dem Jahr 1984 und Amsterdam. 16 Minuten nach 11 ist es. So, wie versprochen, sprechen wir jetzt über einen ganz außergewöhnlichen Menschen. Er heißt Paul, er ist gerade mal 20 Jahre alt. Er kommt aus dem Landkreis Würzburg, aus Rimpa. Und bei dem geht's gerade richtig um die Wurst. Und zwar sprichwörtlich. Denn Wurst ist quasi sein Leben. Er hat nämlich einfach die Metzgerei im Dorf übernommen, die seit über einem Jahr schon geschlossen ist. Und ja, wir wissen alle, so eine richtig schöne Metzgerei auf dem Dorf, die gibt's ja gar nicht mehr so oft. Auf der anderen Seite macht sie natürlich auch viel Arbeit. Paul hat schon in der 8. Klasse das Ganze auf dem Gymi so für sich entschieden. Er will lieber ins Handwerk, kein Studium oder eine akademische Laufbahn. Nein, er hat ein praktisches Praktikum gemacht in einer Metzgerei. Und ja, es war Liebe auf den ersten Blick. Ab da war für Paul klar, genau das will ich machen.
1: Klar, viele so ältere Metzger haben gesagt, oh, mach das nicht, du musst viel schaffen und darfst die Uhr nicht kennen. Das ist einfach ein wahnsinnig schöner Job. Du siehst am Ende vom Tag, was du gemacht hast. Das ist Work-Life-Balance. Also ich arbeite ja gern, sonst würde ich es nicht machen.
0: Ja, und Paul hat seine komplette Familie dabei hinter sich stehen. Alle packen mit an, auch die Oma und auch sein Papa Frank.
2: Ja, also zwei Pauls würden wir in der Familie nicht bewältigen können. Aber so müssen wir alle ein bisschen zusammenhalten, von der Schwester über die Tante, die Oma.
3: Das ist ein Traumberuf und ich finde es total gut, wenn ein 20-Jähriger schon so weit ist.
0: Ja, absolut, finden wir auch. Und natürlich finden es auch seine Kundinnen und Kunden top, dass Paul die alte Metzgerei in Rimpa übernommen hat.
4: Also ich finde es super, dass junge Leute sich da bemühen und gucken, dass sie irgendwas auf die Beine stellen.
5: Der alte Laden wird übernommen. Das ist einfach was Schönes.
0: Also Kompliment für Paul. Er kommt aus Rimpa im Landkreis Würzburg. Mit gerade mal 20 hat er dort die Metzgerei im Dorf übernommen, die seit über einem Jahr geschlossen ist. Wir wünschen ihm viele zufriedene Kunden.
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0: Hi, hier ist Jonathan Zelter und ich wünsche euch jetzt ganz, ganz viel Spaß mit einem meiner Songs hier auf BR Schlager. Dein Herz schafft auf
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0: Ja, und wir hoffen, dass alle es schaffen, die sich angemeldet haben. Rothenburg ob der Tauber beherbergt nämlich derzeit rund 100 betagte Oldtimer. Bei der 69. internationalen Schnauferl-Rallye. Alte Fahrzeuge aus den 1890er Jahren sind dabei, aber auch Oldtimer aus der Nachkriegszeit starten heute zu ihrer ersten Ausfahrt. Veranstalter ist der Allgemeine Schnauferl-Club in Deutschland. Viele dieser altehrwürdigen Autos sind noch so richtig traditionell mit Chrom verkleidet zum Beispiel. Und heute und morgen stehen die Ausfahrten an durch die schöne mittelfränkische Region. Dabei gibt es jeweils die Möglichkeit, eine kleine und eine große Fahrtroute zu wählen. Heute führen die Routen über verschiedene Orte, zum Beispiel nach Ochsenfurt, rüber nach Unterfranken in den Landkreis Würzburg, dann wieder zurück nach Rothenburg. Und morgen am Samstag gibt's die kleine Runde über die Frankenhöhe. Ja, das ist ganz schön steil, wenn man die hochschnaufen muss, entlang der Tauber, der Jagst und der Kocher, also auch rüber nach Baden-Württemberg. Und bei diesen Ausfahrten, da geht es keinesfalls um Geschwindigkeit, um Gottes Willen, sondern es sind Genussfahrten, verbunden mit ein paar Sonderaufgaben, die so eine Art Schnitzeljagd auf vier Rädern, die bei der Fahrt erledigt werden müssen. Interessierte und Oldtimer-Fans sind also herzlich eingeladen, die altehrwürdigen Fahrzeuge, die Schnauferl, entlang ihrer Route zu besuchen oder direkt am morgigen Samstag oder auch schon heute in Rothenburg ob der Tauber vorbeizuschauen.
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0: Tja, mal schauen, ob sie uns verrät, ob sie da auch vielleicht ein bisschen über sich selber singt, die Ella, endlich bei ihrem neuen Hit Cinderella.
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2: Im Studio Gerhard Amberger. In einer Asylbewerberunterkunft in Herrsching am Ammersee ist es zu einer tödlichen Messerattacke gekommen. Ein 40-jähriger afghanischer Staatsangehöriger starb am Mittwoch. Ein 36-jähriger Landsmann sitzt in Untersuchungshaft. Frank Jordan berichtet.
3: Warum die beiden Männer in Streit gerieten, ist bislang unklar. Nach bisherigen Erkenntnissen zog der 36-Jährige während der Auseinandersetzung ein Messer und stach mehrfach auf den 40-Jährigen ein. Das Opfer erlitt schwere Verletzungen am Kopf und im Brustbereich. Zeugen verständigten Rettungsdienst und Polizei. Der 40-Jährige starb trotz Wiederbelebungsversuchen im Krankenhaus. Polizeibeamte nahmen den Tatverdächtigen widerstandslos in seinem Wohncontainer fest. Am Donnerstag wurde der 36-Jährige einem Ermittlungsrichter vorgeführt, der Haftbefehl erließ.
2: Organspenden können Leben retten. Die Wartelisten sind aber schon seit Jahren viel länger als die Zahl der Spenderorgane, die zur Verfügung stehen. Wegen fehlender Spenderorgane leiden und sterben auch in Bayern nach wie vor viele Menschen. Sich mit diesem Thema auseinanderzusetzen, darum geht es jedes Jahr beim Organspendetag. Der ist immer am ersten Samstag im Juni, also morgen. Uli Nicola.
4: Warten auf ein Herz, eine Leber oder eine Niere. Rund 1.100 Menschen stehen in Bayern auf der Warteliste für eine lebensrettende Organtransplantation. Doch nur ein Bruchteil von ihnen hat eine realistische Chance auf Rettung. Denn es gibt in Bayern bei weitem nicht genügend Spenderorgane. So waren es im vergangenen Jahr nur 143 Menschen, die ihre Organe nach dem Tod zur Verfügung stellten. Das sind rund 10% weniger als 2024. Bayerns Gesundheitsministerin Judith Gerlach wirbt daher schon länger für die Einführung der Widerspruchslösung.
5: Das heißt, wenn alle medizinischen und gesetzlichen Voraussetzungen vorliegen, ist die Organspende einfach der Normalfall. Wer kein Organspender sein möchte, der muss aktiv widersprechen. Ich halte das für sinnvoll, weil ohnehin ungefähr 85% der Deutschen offen sind für eine Organspende. Von daher wäre es sinnvoll, es so rum zu regeln.
4: Einen entsprechenden Gesetzentwurf für die Einführung der Widerspruchslösung haben auch Bundestagsabgeordnete verschiedener Parteien vor einem Monat vorgelegt. Damit geht die politische Debatte in eine neue Runde.
2: Lärm, Müll, Belästigung. Darüber klagen viele Menschen, die in Würzburg wohnen. In den Sommermonaten kommt es immer wieder zu Problemen. Die Stadt will erneut eingreifen. Christiane Scherm.
6: Der Ordnungsdienst der Stadt und die Polizei wollen Kontrollen durchführen und die Menschen aufklären. Im Sommer zieht es viele ans Mainufer und in die Grünanlagen. Gruppen treffen sich dort und feiern. Zum Teil allerdings sehr laut, was Anwohner und Anwohnerinnen stört. Laut Stadt geht ab 22 Uhr die gesetzliche Nachtruhe und in manchen Bereichen ein Verbot für Musikanlagen. Zuletzt hat die Stadt eine Kampagne gegen Wildpinkeln gestartet.
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0: So, viele Wolken weiterhin, auch heute über Bayern, in Windorf in Niederbayern zum Beispiel zur Stunde bei 15 Grad, in Leidersbach in Unterfranken stark bewölkt, ebenfalls 15 Grad. Dann schauen wir nach Emskirchen-Landkreis Neustadt-Eisbad Windsheim, bedeckt 15 und Irlbach in Niederbayern, wolkig bei 16 Grad. Es bleibt wechselhaft mit einer Mischung aus Sonne, aber auch Wolken, einzelne Schauer und Gewitter sind aber auch stellenweise dabei. Die Temperaturen bleiben, einigermaßen mild. 15 bis 22 Grad im Vergleich zur Nacht. Da kühlt es dann ab bis zu 5 Grad runter. Morgen dann bleibt es unbeständig mit sonnigen Abschnitten. Am Sonntag wieder so ein Sonne-Wolken-Mix mit Schauern. Vor allem an den Alpen maximal 18 bis 25 Grad. Ja, wir haben ja noch so einiges an Open-Air-Konzerten, gerade an diesem Wochenende oder auch Rock im Park zum Beispiel in Nürnberg. Wir sprechen gerade gleich mit einer Dame, die es ganz genau wissen muss über die genauen Wetteraussichten hier bei uns und auch im Hinblick auf unsere Konzertorte, mit Hanna Hofmann. In wenigen Minuten hier im BR-Schlagertreff gibt's nochmal Exaktes zum Wetter.
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0: 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Tammy, Sommer, Dahuang.

0: Tammy Mundartschlager aus Bayern mit Sommer dahorm. Heute ist sie übrigens zu Gast in der ARD Schlagerhitparade. 11 Uhr und gleich 45, 11:45 ist es. Und wie versprochen, sprechen wir jetzt übers Wetter. Und da müssen wir reden über Konzerte. Open Air, nämlich Reinhard Fendrich heute in Bad Griesbach. Oder Schlager unter Sternen morgen. Das Open Air mit Semino Rossi, Fantasy, den Schlagerpiloten und Tammy ebenso in Bad Griesbach. Oder Schloss Schleißheim, Open Air, Roland Kaiser. Ja, alles ein bisschen wetterabhängig, zumindest was die Verhältnisse auf der Bühne angeht. Und vor allem alles präsentiert von BR Schlager. Hanna Hofmann aus unserem Wetterteam. Ja, wie wird's denn da morgen?
1: Also in Bad Griesbach könnte morgen zu Beginn noch ein Schauer dabei sein, dann sollte es aber trocken bleiben, Regensachen einfach besser mal mitnehmen. In Oberschleißheim bei Roland Kaiser, da sollten die möglichen Schauer eigentlich schon durch sein, aber auch lieber mal auf Nummer sicher gehen und auch was zum Drüberziehen mitnehmen. Drüberziehen ist eh ein gutes Stichwort, denn die Nacht auf Sonntag wird zwar jetzt nicht mehr so frisch wie die Nacht auf morgen, aber so ein richtig lauer Sommerabend wird es jetzt nicht, aber auch nicht bitterkalt.
0: Und wie wird das Wetter am letzten Pfingstwochenende so insgesamt?
1: Das wird recht unspektakulär. Wir haben keine Unwettergefahr, aber Schauer oder Gewitter sind vor allem morgen schon noch möglich. Am Sonntag ist es meistens trocken. Vielleicht, dass sich in den Alpen mal ein Schauer oder Gewitter bildet. Und es wird wieder ein bisschen wärmer. Morgen um 22, Sonntag um 23 Grad, also in der Junisonne. Da reicht es ja fast schon fürs Sommergefühl. Die Sonne scheint nämlich am Wochenende auch immer wieder.
0: Und dann noch eine Frage aus Urlaubersicht. Wie geht's denn in die neue Woche? Für viele ja nach den Ferien und nach dem Urlaub. Gibt es da den großen Schock?
1: Ja, der Montag wird richtig sommerlich warm mit 26 Grad im Schnitt. Dazu Sonne und Wolken. Aber wir bleiben schon noch in dem eher unbeständigen Modus, weil am späten Abend schon sind dann erste Schauer möglich. Der Dienstag wird wieder deutlich kühler und wechselhaft. Ja, und nach jetzigem Stand geht es dann so ein bisschen abwechslungsreich weiter. Momentan deutet sich fürs nächste Wochenende dann doch Badewetter an. Aber da ist ja noch ein bisschen hin. Das ist noch nicht fix, da schauen wir mal.
0: Wetter. Es ist nicht gut, es ist nicht schlecht. Wetter ist einfach. Vielen Dank, Hanna Hofmann, für die gemischten, aber tendenziell nicht so schlechten Aussichten für das letzte Pfingstferienwochenende.

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1: Um 12 Uhr mit Diana Gaul. Die Pläne für die Pflegereform stoßen bei vielen auf massive Kritik. Das Problem: Pflegeplätze werden immer teurer. Deshalb sollen sich nach dem Willen von Ministerin Warken Pflegebedürftige, Angehörige und Beitragszahler auf deutliche Änderungen in der sozialen Pflegeversicherung einstellen. Demnach sollen Mehrkosten auf Gutverdiener und Kinderlose verteilt werden und durch Einschnitte bei Leistungen reduziert werden. Der Sozialverband Deutschland, die Caritas und die Deutsche Stiftung Patientenschutz warnen vor steigender Sozialhilfeabhängigkeit. Sie verurteilen vor allem Kürzungen bei Rentenbeiträgen für pflegende Angehörige. Bayerns Ministerpräsident Söder wirft Bundesverteidigungsminister Pistorius vor, die Sicherheit des Landes zu gefährden. In dem Brandbrief geht es um die Landeskommandos der Bundeswehr, also um die Ansprechpartner der Länder im Katastrophenfall. Pistorius will diese regionalen Kommandostrukturen neu ordnen. Söder kritisiert, dass Pistorius Dienstposten reduzieren und das Landeskommando einer Organisationseinheit des Heeres unterstellen wolle. Laut der Bild-Zeitung widerspricht das Verteidigungsministerium und lässt mitteilen, dass durch die Neuordnung sowohl die Verteidigung als auch die ganze Bundeswehr gestärkt würde. Kosovo, Serbien, Albanien, Bosnien-Herzegowina, Montenegro und Nordmazedonien – sie alle wollen in die Europäische Union, erfüllen die Beitrittskriterien teilweise aber noch nicht. Heute findet in Montenegro ein EU-Westbalkan-Gipfel statt. Die Bundesregierung befürchtet, Russland und China könnten ihren Einfluss dort vergrößern. Deshalb hatte Kanzler Merz vor dem Gipfel vorgeschlagen, den 6 Westbalkanstaaten mit dem ungehinderten Zugang zum EU-Binnenmarkt entgegenzukommen. Außerdem soll es heute um eine engere Zusammenarbeit in der Wirtschafts-, Migrations- und Sicherheitspolitik gehen. Am Sudelfeld war ein Drachenflieger tagelang vermisst worden. Deshalb hatte es einen Großeinsatz mit Suchhunden und Hubschrauber gegeben. Jetzt ist der 31-Jährige hunderte Kilometer entfernt wieder aufgetaucht in Mannheim. Nun müsse noch ermittelt werden, was vorgefallen ist. Zurzeit ist es ja eher kühl, aber schon die nächste Woche wird wieder richtig warm. Einige Städte sorgen dafür schon vor. In Würzburg gibt es zum Beispiel das Hitzetelefon, das Kontakt hält mit älteren oder gesundheitlich angeschlagenen Menschen. Und auch im Kreis München arbeiten die Gemeinden eng zusammen. Und jeder kann zum Hitzeschutz beitragen, wie Max Gilbert berichtet.
2: In einer digitalen Karte auf der Website des Landkreises kann jeder seine Empfehlungen für kühle Orte eintragen, an denen man der Hitze entfliehen kann. Ein schattiges Waldstück zum Spazieren in Haar oder ein Spielplatz mit Schatten in Neuried. Neben der Karte wollen die Gemeinden sich auch bei klassischen Maßnahmen besser absprechen und kooperieren, wie beim Bau von Trinkwasserbrunnen, dem Aufstellen von Sonnensegeln oder dem Pflanzen von Bäumen.
1: Das Wetter in Bayern. Wechselhaft mit Sonne, Wolken und einzelnen Schauern und Gewittern bei maximal 15 bis 22 Grad. Morgen bleibt es unbeständig, am Sonntag wieder ein Sonne-Wolken-Mix mit Schauern, vor allem an den Alpen und maximal 18 bis 25 Grad. Soweit die Nachrichten. Es wird 12.04 Uhr.
3: Und hier ist BR Schlager, der Verkehrsservice. Auf der A3 Passau Richtung Nürnberg ist zwischen dem Kreuz Altdorf und dem Kreuz Nürnberg die rechte Spur gesperrt. Das Ganze auch noch im Baustellenbereich. Es laufen Bergungsarbeiten. Das bedeutet, dass vor allem Lastwagen mit einer Breite von über 2,60 Meter anders fahren müssen. Die kommen da nicht dran vorbei. Bitte benutzen Sie die U64, die Umleitungsstrecke 64, betrifft die A3 Passau Richtung Nürnberg zwischen Kreuz Altdorf und Kreuz Nürnberg. Dann die A7 Füssen Richtung Ulm zwischen Illertissen und dem Dreieck Kittistetten, Stau und stockender Verkehr. Die A8 Salzburg Richtung München zwischen Bayern und dem Kreuz München Süd, ebenfalls stockender Verkehr. Dann die A93 Rosenheim Richtung Kiefersfelden. Sie ahnen es, Blockabfertigung für Lkw an der österreichischen Grenze. Wir haben Stau bis zurück auf die A8. Dort staut sie sich dann ab Rosenheim West auf der rechten Spur. Die A96 Lindau Richtung München zwischen Freiham Süd und Blumenau. Stau wegen Bauarbeiten. Und die A96 Lindau München. Die Autobahn ist zwischen Leim und Sendling wegen Brückenarbeiten gesperrt, und zwar in beiden Richtungen. Das Ganze noch bis Montag früh 5 Uhr. Es wird ab der Ausfahrt Blumenau abgeleitet. Gute und sichere Fahrt.
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3: Wunderschönes Ambiente, mitten in der Natur. Alle in Weiß gekleidet, beste Partystimmung. Das wird die BR Schlagernacht in Weiß. Das Ganze am 11. Juli in Döckingen im Mittelfranken. Und wie schon die ganze Woche, wir haben fantastische Tickets für Sie für eben diese Schlagernacht in Weiß am 11. Juli. Sie machen fleißig mit, das freut uns sehr. Noch bis Mitternacht können Sie mit dem aktuellen Codewort Feierlaune mitmachen. Und wir sprechen gerade in wenigen Minuten hier bei mir im BR-Schlager-Treff mit einem oder einer, die es heute gewagt hat und die Glück hatten.

0: Kleine Zeitreise ins Jahr 1971 mit Middle of the Road. Ich wünsche Ihnen einen schönen Mittag, 15 Minuten nach 12. Hier ist der BR-Schlager-Treff mit Tom Fiebeck.
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0: Ein ganzer Tag voller Schlager. Von 13 Uhr bis 1 Uhr nachts. Eingebettet in eine wunderschöne fränkische Landschaft. Das ist die Schlagernacht in Weiß am 11. Juli. Und wir haben fantastische Tickets für Sie, für diese legendäre Schlagernacht. Und wenn Sie gerade eine kleine Mittagspause machen, dann bleiben Sie unbedingt dran, denn jetzt wird es spannend. Wir haben eine Hörerin, einen Hörer in der Leitung, die bei unserem Ticketglück mitgemacht hat. Am BR-Schlagertelefon habe ich jetzt den Klaus Ansorge aus Schopfloch. Hallo.
2: Ja, hallo, servus.
0: Klaus, Landkreis Ansbach, gell, Schopfloch?
2: Richtig.
0: An der romantischen Straße gelegen und ich glaube eine ziemliche Faschings- oder Fastnachtshochburg seid ihr da.
2: Genau, da gibt es die Medine und da geht es immer an Fasching richtig ab, ja, da ist richtig viel los. Und dann sind wir dann in der Nähe von Dinkelspühl, jetzt bald das Summer Breeze Festival.
0: Wunderbar.
2: Ja, bei uns ist immer viel los.
0: Da passt doch die Schlagernacht in Weiß gut dazu, oder? Das wäre auch gar nicht so weit weg von Schopfloch.
2: Nö, das geht auch und ist natürlich super. Wetter, wenn passt, wäre es natürlich optimal. Das ist es richtig cool, ja.
0: Dann schauen wir mal, ob es klappt. Sie haben heute mitgemacht beim BR-Schlager-Ticket-Glück. Und jetzt kommt die entscheidende Frage für Sie. Wie lautet das heutige Codewort vom 5. Juni?
2: Das wäre die Feierlaune.
0: Die Feierlaune, die braucht man natürlich auch und ihr bringt die in Schopfloch mit, wie ich gehört habe. Aber nochmal die Nachfrage, ganz sicher Feierlaune?
2: Ganz sicher, hundertprozentig sicher.
0: Dann hören wir mal gemeinsam rein.
3: Feierlaune.
0: Ja, das ist richtig. Herzlichen Glückwunsch.
2: Cool, yes.
0: Super, das Codewort ist richtig. Es bringt Sie direkt zur Schlagernacht in Weiß nach Döckingen in Mittelfranken. Mit dabei unter anderem Andy Borg, Fantasy, die Schlagerpiloten, Joey Heindle, Sunrise aus Südtirol, die Niki aus Niederbayern, Mitch Keller. Sind das so Ihre Lieblingsschlagerstars?
2: Alles, was dabei ist, klar. Für den ganzen Tag ein bisschen während der Arbeitszeit, ein bisschen Schlager im Hintergrund. Das macht Claudi, das macht Spaß.
0: Und dann auch noch alle in Weiß. Haben Sie da schon vorgesorgt im Kleiderschrank?
2: Ich habe eine weiße Hose, ja, sicher.
0: Und wen würden Sie mitnehmen?
2: Na, meine Frau, auf jeden Fall.
0: Zu zweit macht es dann doch mehr Spaß, gell?
2: Eben, genau.
0: Also herzlichen Glückwunsch, Sie haben gewonnen. Klaus Ansorge aus Schopfloch, wir wünschen Ihnen schon jetzt mit Ihrer Frau einen wunderbaren Konzertabend.
2: Vielen, vielen Dank.
0: Und an alle, die gerade zuhören, auch außerhalb von Mittelfranken, Sie können noch gewinnen. Das Codewort lautet Feierlaune und Sie können es uns sagen, ganz egal, ob am Telefon oder 0800 59 00 59 9 als Sprachnachricht oder im Internet unter brschlager.de. Bis Mitternacht können Sie mit diesem Codewort Karten gewinnen, so wie Klaus Ansorge aus Schopfloch. Machen Sie es ihm einfach nach. Viel Glück.
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1: Helene ist wieder da mit neuer Musik rechtzeitig vor dem Start ihrer großen 360-Grad-Tour, so heißt sie. Diese Tour führt Helene Fischer durch insgesamt 4 Länder, Deutschland, Österreich, Schweiz und die Niederlande. Und ihre Fans dürfen sich wieder freuen, natürlich auf eine spektakuläre, artistische Show. Und das neue Lied ist der perfekte Begleiter durch diesen Sommer, besonders die Zeile »Wir haben viel zu lange nicht mehr laut gelebt«. Der bleibt doch hängen, oder? Das ist das Gefühl, das der Song transportieren will. Einmal alles vergessen und den Moment genießen. Und genau das machen wir jetzt mit unserem BR-Schlager der Woche. Hier ist sie, Helene Fischer, heute Nacht.

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1: Mit Irene Essmann. Der Streit um die Vergabe der Wiesenzelte auf dem Münchner Oktoberfest geht in die nächste Runde. Der Gastronom, der eine europaweite Ausschreibung erreichen will, hat sich nun mit einer Beschwerde an das bayerische oberste Landesgericht gewandt. Einzelheiten dazu jetzt von Birgit Grundner.
2: Die Beschwerde richtet sich gegen eine Entscheidung der Vergabekammer Südbayern. Diese war vor 2 Wochen zu dem Ergebnis gekommen, dass die Standplätze für das Paulaner-Festzelt und die Schottenhamel-Festhalle nicht europaweit ausgeschrieben werden müssen. Eben das will der Münchner Gastronom Alexander Ecker weiter erreichen. Seine Beschwerde beim Bayerischen Obersten Landesgericht hat auch für 2 Wochen eine aufschiebende Wirkung. Das heißt, der Zuschlag für die betreffenden Zelte darf weiterhin nicht erteilt werden. Der Gastronom hat laut Gericht auch beantragt, die aufschiebende Wirkung zu verlängern. Darüber sei noch nicht entschieden worden. Alexander Ecker betreibt mit seiner Frau auf der Wiesen das kleine Münchner Stubenzelt und hat sich bislang erfolglos um ein größeres Zelt beworben. Nun stellt er die bisherige Praxis bei der Zeltvergabe grundsätzlich in Frage, eben am Beispiel des Paulaner und des Schottenhamel-Zelts. In einem anderen Rechtsstreit geht er gegen die Vergabe des Volkssängerzelts auf der Eudenwiesen vor, für das er sich auch vergeblich beworben hatte. Über den entsprechenden Eilantrag hat das Verwaltungsgericht noch nicht entschieden.
1: Mehr als 100 Geburtskliniken gibt es derzeit in Bayern. Allerdings nicht alle haben eine direkt angeschlossene Kinderklinik. Und das bedeutet, nicht überall sind auch Kinderärzte vor Ort, die bei Notfällen wissen, was zu tun ist. Die Telemedizin soll diese Lücke jetzt schließen. Ein entsprechendes Projekt hat in dieser Woche begonnen. Caroline von Eichhorn mit mehr Informationen aus Passau, von wo aus das Projekt koordiniert wird.
3: Sollte es bei einer Geburt zu Komplikationen kommen, kann sich ein Kinderarzt per Video hinzuschalten und das Team vor Ort unterstützen.
4: Das heißt, es wird ein roter Knopf gedrückt an den Bildschirm und dann geht in dem zuständigen Zentrum ein Alarmsignal los. Es ist relativ laut und dann wissen die Kollegen, oh, da ist jetzt ein Notfall und ich muss mich dazuschalten.
3: Sagt Matthias Keller, der ärztliche Direktor der Kinderklinik Dritter Orden in Passau, die das bayernweite Projekt koordiniert. Seit dieser Woche ist der Tele-Neugeborenen-Notarztdienst im Einsatz in bislang 21 Krankenhäusern. Das Projekt sei in Deutschland einzigartig, sagt Gesundheitsministerin Judith Gerlach. Der Freistaat fördert es mit rund 660.000 Euro. Ein Großteil kommt vom Verein Sternstunden, der Benefizaktion mit dem Bayerischen Rundfunk.
1: Mit der Friedrichstherme hat die Stadt Bayreuth schon eine Heilquelle und jetzt ist eine dazugekommen. Die Regierung von Oberfranken teilte heute mit, die im Ortsteil Laineck gelegene Thermalbohrung Wilhelminentherme ganz offiziell als Heilquelle anzuerkennen. Die Wilhelminentherme zeichnet sich dadurch aus, warmes Heilwasser mit relativ geringem Mineralstoffgehalt hervorzubringen. Damit soll sie sich besonders für gesundheitliche Wasseranwendungen eignen, etwa zur Prävention von Herz-Kreislauf-Erkrankungen. Die Stadt will jetzt ein Schutzgebiet ausweisen, um die Qualität des Heilwassers aus der Wilhelminentherme zu sichern.
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5: In warmes Wasser, Heilwasser einzutauchen, das ist gar nicht eine schlechte Idee, zumindest heute, wahrscheinlich auch morgen nochmal, denn es bleibt bei diesem Mix aus Sonne, Wolken, einzelnen Schauern und Gewittern auch, wechselhaft also bei maximal 15 bis 22 Grad. Zur Stunde ist es stark bewölkt bei 15 Grad in Eichenstrut, im südlichen Landkreis Bayreuth an der Grenze zum Mittelfranken, in Selb im Fichtelgebirge wolkig 22, Leidersbach im Landkreis Miltenberg 16 Grad. Dann schauen wir nach Perkam in Nachniederbayern, bedeckt bei 17 Grad. In Straubing 15, in Schwaben in Breitental sind es wolkige 17 Grad. Und dann in Polling im Landkreis Weilheim-Schongau ein Blick nach Oberbayern, stark bewölkt bei 14 Grad. In der kommenden Nacht sinken die Werte auf bis zu 5 Grad. Morgen am Samstag starten wir unbeständig ins Wochenende, aber die sonnigen Abschnitte, die werden schon auch da sein. Am Sonntag dann wieder ein Sonne-Wolken-Mix, ein paar Schauer vor allem an den Alpen, maximal 18 bis 25 Grad.
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1: 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Schon längst verliebt.

Sonja Liebing auf BR Schlager neu bei uns. 12:47 Uhr ist es, kurz nach 12:45 Uhr, und wir blicken voraus auf den heutigen Abend. Die ARD Schlagerhitparade steht an und sie ist für viele die Niki 2.0, könnte man sagen. Tamara Kreilinger, so heißt sie bürgerlich, aus Niederbayern, besser bekannt als Tammy.

Countdown. Freitagabend ist das Stichwort, denn heute erscheint ihr neues Album Dialekt vor Präsident. Schöner Titel, finde ich. Und dieses Album ist vollgepackt mit Ohrwürmern. Und alle neuen Songs von Tammy gibt es heute Abend auf BR Schlager zu hören. 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
1: Um 13 Uhr mit Diana Gaul. Ein Reformentwurf aus dem Bundesgesundheitsministerium sorgt gerade für massive Kritik. Der Plan von Ministerin Warken sieht vor, dass es künftig schwieriger werden soll, einen Pflegegrad zu bekommen. Auch bei Angehörigen, die zu Hause pflegen, soll gespart werden. Isabel Karas über die Reaktionen.
2: Kritikerinnen und Kritiker sagen, dass die Reform vor allem auf Kosten derjenigen ginge, die ja ohnehin schon belastet sind. Pflegebedürftige könnten künftig schwerer an Leistungen kommen und müssten teilweise mehr selbst bezahlen. Auch die pflegenden Angehörigen würde die Reform treffen, weil ihre Rentenansprüche gekürzt werden sollen. Und deshalb sagen Sozialverbände und Krankenkassen, dass die Reform vor allem ein Sparpaket sei und zu wenig echte Verbesserungen enthalte. Sie befürchten, dass dadurch das Risiko von Altersarmut ansteigen würde, sowohl für Menschen mit Pflegebedarf als eben auch für die Angehörigen, die sich um sie kümmern.
1: Freie Wohnungen in Bayern werden auf dem Markt immer teurer. Eine neue Auswertung zeigt, die Angebotsmieten sind in den vergangenen 10 Jahren um 43% gestiegen. Deutliche Preisschübe hat es besonders in Bamberg gegeben, im vergangenen Jahr allein um 25%. In der oberfränkischen Stadt ist es aber noch günstig im Vergleich zu München und Umgebung. Dort gibt es die teuersten Kaltmieten bundesweit. Im Asowschen Meer, das sowohl an die Ukraine als auch an Russland grenzt, hat es offenbar Drohnenangriffe mit Toten gegeben. Nach Angaben der aserbaidschanischen Regierung wurden 2 Frachtschiffe angegriffen und 5 Aserbaidschaner getötet. 3 weitere sollen verletzt und in ein russisches Krankenhaus gebracht worden sein. Der Kreml macht die Ukraine verantwortlich. Ein Kommandeur der ukrainischen Armee erklärte, man habe in der Nacht 5 Schiffe getroffen, die sich illegal in Häfen aufgehalten hätten, die eigentlich zu ukrainischem Gebiet gehörten, aber von Russland besetzt seien. Mehr als jedes 2. Unternehmen in Deutschland nutzt nach eigenen Angaben künstliche Intelligenz. Laut einer Umfrage des Münchner IFO-Instituts stieg der Anteil von knapp 41% im vergangenen Jahr auf inzwischen knapp 55%. Besonders stark verbreitet ist KI demnach in der Industrie, gefolgt vom Dienstleistungssektor und dem Handel. Der Streit um die Bierzelte auf dem Münchner Oktoberfest geht weiter. Ein Gastronom ist mit seiner Bewerbung abgeblitzt. Gegen diese Entscheidung der Vergabekammer Südbayern hat er jetzt Beschwerde beim obersten Landesgericht eingereicht.
3: Die Beschwerde richtet sich gegen eine Entscheidung der Vergabekammer Südbayern. Diese war vor 2 Wochen zu dem Ergebnis gekommen, dass die Standplätze für das Paulaner Festzelt und die Schottenhamel Festhalle nicht europaweit ausgeschrieben werden müssen. Eben das will der Münchner Gastronom Alexander Ecker weiter erreichen. Alexander Ecker betreibt mit seiner Frau auf der Wiesn das kleine Münchner Stubenzelt und hat sich bislang erfolglos um ein größeres Zelt beworben. Nun stellt er die bisherige Praxis bei der Zeltvergabe grundsätzlich in Frage. Birgit Grundner, München.
1: Das Wetter in Bayern. Wechselhaft mit Sonne, Wolken und einzelnen Schauern und Gewittern bei 15 bis 22 Grad. In der Nacht Tiefstwerte bis 5 Grad. Morgen bleibt es unbeständig. Am Sonntag wieder ein Sonne-Wolken-Mix mit Schauern, vor allem an den Alpen und maximal 18 bis 25 Grad. Soweit die Nachrichten. Es ist in einer halben Minute 13.04 Uhr. Die Verkehrsmeldungen. Auf der A3 Passau Richtung Nürnberg ist zwischen Kreuz Altdorf und Kreuz Nürnberg wegen Bergungsarbeiten die rechte Spur im Baustellenbereich gesperrt. Lkw mit einer Breite über 2,60 Meter müssen über die U64 umfahren. A7 Füssen Richtung Ulm. Zwischen Illertissen und Dreieck Hittistetten Stau und stockend. A8 Salzburg Richtung München. Zwischen Weihern und dem Kreuz München Süd 14 Kilometer Stau und stockend. A93 Rosenheim Richtung Kiefersfelden. Blockabfertigung für Lkw an der österreichischen Grenze. Aktuell stau und stockend ab dem Inntal-Dreieck und zurück bis auf die A8. Dort staut es sich ab Bad Aibling auf der rechten Spur. A96 Lindau Richtung München. Zwischen Freiham Süd und Blumenau Stau wegen Bauarbeiten. Und die A96 Lindau-München ist zwischen Leim und Sendling wegen Brückenarbeiten in beiden Richtungen bis Montag früh um 5 Uhr gesperrt. Es wird ab der Ausfahrt Blumenau abgeleitet. Soweit die Verkehrsübersicht.
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1: Um 14 Uhr mit Diana Gaul. Die Pläne für die Pflegereform stoßen bei vielen auf massive Kritik. Das Problem: Pflegeplätze werden immer teurer. Deshalb sieht Ministerin Warken Einsparungen bei Heimkosten, eine höhere Belastung von Gutverdienern und Menschen ohne Kinder vor und strengere Maßstäbe bei der Pflegebedürftigkeit. Isabel Karas über die Reaktionen.
2: Das Kuratorium Deutsche Altershilfe wirft der Bundesregierung vor, vor allem auf Einsparungen statt auf eine grundlegende Reform zu setzen. Positiv bewertet der Verband zwar unter anderem die geplante Pflegebegleitung. Weitere Kritik kommt von der Deutschen Stiftung Patientenschutz. Vorstand Eugen Brüsch sagte im ARD-Morgenmagazin, die Pläne seien keine echte Reform. Bayerns Gesundheitsministerin Judith Gerlach von der CSU sieht dagegen auch positive Ansätze, kritisiert aber die geplante Kürzung der Rentenversicherungsbeiträge für pflegende Angehörige.
1: Kanzler Merz und der französische Präsident Macron wollen die EU-Erweiterung vorantreiben. Sie beide sind heute bei einem EU-Gipfeltreffen in Montenegro dabei. Dort wollen sie eine neue Initiative starten, die vorsieht, die Länder schon während der laufenden Verhandlungen schrittweise an eine EU-Mitgliedschaft heranzuführen. Konkret geht es um Albanien, Bosnien-Herzegowina, Kosovo, Montenegro, Nordmazedonien und Serbien. Die Wirtschaft in der Eurozone ist in den ersten Monaten dieses Jahres geschrumpft. Laut dem EU-Statistikamt Eurostat sank das Bruttoinlandsprodukt im Jahresvergleich um 0,2%. Das Amt korrigiert damit seine erste Schätzung von Ende April. Grund dafür sind vor allem neue Zahlen aus Irland. Dort ist die Wirtschaft im ersten Quartal um mehr als 12% geschrumpft, auch weil deutlich weniger Pharmaprodukte aus dem Land in die USA exportiert wurden als noch zuletzt. Zwei Passanten haben einen Mann in Amberg vor dem Ertrinken gerettet. Laut Polizei war ein 47-Jähriger wegen eines medizinischen Notfalls bewusstlos geworden und einen Uferabhang zum Fluss Vils hinuntergerutscht. Eine Frau und ihr Arbeitskollege bemerkten den Unfall. Der Mann stieg deshalb zu dem Verunglückten in den Fluss und hielt seinen Kopf über Wasser. Die Frau rief den Rettungsdienst. Laut einem Krankenhaussprecher geht es dem 47-Jährigen inzwischen schon besser. Der Deutsche Eishockeybund hat sich ein Jahr vor der Weltmeisterschaft zu Hause von Bundestrainer Harald Kreis getrennt. Über die Gründe berichtet Burkhard Hupe.
3: Die Trennung von Eishockey-Bundestrainer Harry Kreis ist keine Überraschung. Nach zwei enttäuschenden Weltmeisterschaften und einer ernüchternden Olympiateilnahme stagniert die deutsche Eishockey-Nationalmannschaft im Mittelmaß. Gegen eine Erfüllung des noch bis zum Sommer kommenden Jahres datierten Vertrages sprachen außerdem Fehler im Spielcoaching während der WM in der Schweiz sowie wachsende Spannungen mit einigen Nationalspielern, die teilweise ihre WM-Teilnahme absagten. Über eine Nachfolge ist noch nicht entschieden worden.
1: Das Wetter in Bayern. Wechselhaft mit Sonne, Wolken und einzelnen Schauern und Gewittern bei maximal 15 bis 22 Grad. In der Nacht klingen die Schauer ab, bei Tiefstwerten um 5 Grad. Morgen bleibt es unbeständig, am Sonntag wieder ein Sonne-Wolken-Mix mit Schauern, vor allem an den Alpen, und maximal 18 bis 25 Grad. Soweit die Nachrichten. Es ist in einer halben Minute 14.04 Uhr. Die Verkehrsmeldungen. Auf der A3 Passau Richtung Nürnberg ist zwischen Kreuz Altdorf und Kreuz Nürnberg wegen Bergungsarbeiten die rechte Spur im Baustellenbereich gesperrt. Lkw mit einer Breite über 2,60 Meter müssen über die U64 umfahren. A7 Füssen Richtung Ulm. Zwischen Illertissen und Dreieck Hettistetten Stau und stockend. A7 Fulda Richtung Würzburg. Zwischen Dreieck Fulda und Bad Brückenau Wildflecken 6 Kilometer Stau. A8 Salzburg Richtung München, zwischen Weyern und dem Kreuz München Süd 13 Kilometer Stau und stockend. A93 Rosenheim Richtung Kiefersfelden, zwischen Dreieck Inntal und Grenzübergang Kiefersfelden immer wieder Stau und stockend für Lkw wegen der Blockabfertigung an der österreichischen Grenze. A96 Lindau Richtung München, zwischen Freiham Süd und Blumenau Stau wegen Bauarbeiten und die A96 Lindau München ist zwischen Leim und Sendling wegen Brückenarbeiten in beiden Richtungen bis Montag früh um 5 Uhr gesperrt. Es wird ab der Ausfahrt Blumenau abgeleitet. Soweit die Übersicht.
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1: Um 15 Uhr mit Diana Gaul. Ein Reformentwurf aus dem Bundesgesundheitsministerium sorgt gerade für massive Kritik. Der Plan von Ministerin Warken sieht vor, dass es künftig schwieriger werden soll, einen Pflegegrad zu bekommen. Auch bei Angehörigen, die zu Hause pflegen, soll gespart werden. Isabel Karas über die Reaktionen.
2: Kritikerinnen und Kritiker sagen, dass die Reform vor allem auf Kosten derjenigen ginge, die ja ohnehin schon belastet sind. Pflegebedürftige könnten künftig schwerer an Leistungen kommen und müssten teilweise mehr selbst bezahlen. Auch die pflegenden Angehörigen würde die Reform treffen, weil ihre Rentenansprüche gekürzt werden sollen. Und deshalb sagen Sozialverbände und Krankenkassen, dass die Reform vor allem ein Sparpaket sei und zu wenig echte Verbesserungen enthalte. Sie befürchten, dass dadurch das Risiko von Altersarmut ansteigen würde, sowohl für Menschen mit Pflegebedarf als eben auch für die Angehörigen, die sich um sie kümmern.
1: Bayerns Ministerpräsident Söder wirft Verteidigungsminister Pistorius vor, die Sicherheit des Landes zu gefährden. In dem Brandbrief geht es um die Landeskommandos der Bundeswehr, also um die Ansprechpartner der Länder im Katastrophenfall. Pistorius will diese regionalen Kommandostrukturen neu ordnen. Söder kritisiert, dass Pistorius Dienstposten reduzieren und das Landeskommando einer Organisationseinheit des Heeres unterstellen wolle. Laut Bild-Zeitung widerspricht das Verteidigungsministerium und lässt mitteilen, dass durch die Neuordnung sowohl die Verteidigung als auch die ganze Bundeswehr gestärkt würde. Eine Drohne, die die Ukraine offenbar im russischen Angriffskrieg eingesetzt hat, ist auf NATO-Gebiet explodiert. Und zwar am Vormittag im rumänischen Schwarzmeerhafen Konstanza. Wie das rumänische Verteidigungsministerium mitteilte, wurde dabei niemand verletzt. Das Gebiet war demnach von Geheimdienst, Küstenwache und Verteidigungsministerium schon vor der Detonation gesichert und abgesperrt worden. Dennoch seien vorsichtshalber Warnmeldungen an Bürger verschickt worden, weil die Möglichkeit bestehe, dass es weitere Drohnen gibt. Wie wir in Deutschland miteinander kommunizieren, verändert sich. Das zeigt der Jahresbericht 2025, den die Bundesnetzagentur jetzt vorgestellt hat. Statt übers Festnetz zu telefonieren, werden inzwischen viel öfter Messenger-Dienste genutzt. Anne Burkhardt mit den Einzelheiten.
3: Die Zahl der Telefonate ging vergangenes Jahr in Deutschland deutlich zurück, um insgesamt 14 Milliarden Gesprächsminuten. Stattdessen gab es mehr Anrufe über Messenger-Dienste, oft per Videotelefonie. Dort stieg auch die Zahl der Sprachnachrichten und der schriftlichen Chats, berichtet die Bundesnetzagentur in Bonn. Außerdem, eine SMS zu schreiben, das wurde auch seltener. Die Zahl der SMS hat sich halbiert, aber immerhin wurden noch 3 Milliarden Nachrichten auf diese Weise versendet.
1: Das Wetter in Bayern. Am Nachmittag Wechsel aus Sonne und einigen Wolken bei höchstens 22 Grad. Einzelne Schauer und Gewitter, die am Abend nachlassen. In der Nacht klart es auf bei Tiefstwerten von 10 bis 5 Grad. Auch morgen unbeständig mit Schauern, am Sonntag meist trocken bei bis zu 25 Grad, am Montag noch etwas wärmer. Soweit die Nachrichten, es ist 15.03 Uhr. Die Verkehrsmeldungen. A7 Fulda Richtung Würzburg, zwischen Dreieck Fulda und Bad Brückenau Wildflecken, 9 Kilometer Stau. A8 Salzburg Richtung München, zwischen Weyern und dem Kreuz München Süd, Stau und stockend. A9 Nürnberg Richtung Berlin, zwischen Münchberg Nord und Hof West, Behinderungen nach einem Pkw-Brand, bitte eine Gasse für die Einsatzfahrzeuge freihalten. In beiden Richtungen besteht schlechte Sicht durch Rauch. A96 Lindau Richtung München, zwischen Freiham Süd und Blumenau, Stau wegen Bauarbeiten. Die A96 Lindau München ist zwischen Leim und Sendling wegen Brückenarbeiten in beiden Richtungen bis Montag früh um 5 Uhr gesperrt. Es wird ab der Ausfahrt Blumenau abgeleitet. A99 Ostumfahrung München Richtung Nürnberg. Zwischen Aschheim-Ismaning und Kreuz München-Nord ein Unfall auf der linken Spur. Und B303 Schweinfurt-Kronach. Zwischen der Staatsstraße bei Gätheim und Abersfeld. In beiden Richtungen Sperre wegen Bergungsarbeiten. Soweit die Übersicht.
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1: Um 16 Uhr mit Diana Gaul. Wenn es nach Bundesjustizministerin Hubig geht, soll im Sexualstrafrecht künftig das Prinzip nur Ja heißt Ja gelten. Das erklärte die SPD-Politikerin beim Treffen der EU-Justizminister. Stand jetzt ist ein Übergriff juristisch nur dann eine Vergewaltigung, wenn Beteiligte ausdrücklich widersprechen. Mehr von Katrin Schmidt aus Brüssel.
2: Sie sei dafür, dass nun auch Deutschland den konsequenten Schritt hin zu Ja heißt Ja im Strafrecht geht, so Justizministerin Hubig. Sie wolle das nun in der Koalition vorantreiben. Damit soll sich Deutschland einigen EU-Staaten anschließen, erklärte sie im Kreise ihrer europäischen Ministerkolleginnen und Kollegen. Denn in EU-Staaten wie Schweden, Spanien und Frankreich zum Beispiel gilt bereits das Prinzip nur Ja heißt Ja. Sex gilt damit nur dann als einvernehmlich, wenn alle Beteiligten ausdrücklich zugestimmt haben und in körperlicher wie geistiger Verfassung für eine solche Zustimmung waren.
1: Die Liste der Kritikerinnen und Kritiker an der Pflegereform von Gesundheitsministerin Warken ist lang. Mecklenburg-Vorpommerns Ministerpräsidentin Schwesig sprach von einem Belastungspaket. Der ehemalige bayerische Gesundheitsminister Holleczek nannte die Pläne im Münchner Merkur einen Schlag ins Gesicht der Menschen, die unser Pflegesystem Tag für Tag am Laufen halten. Aber es gibt auch Zustimmung, wie Isabel Karas berichtet.
3: Rückendeckung erhält Warken aus ihrer CDU. Fraktionschef Jens Spahn verweist im ARD-Interview der Woche auf die milliardenschweren Defizite der Pflegeversicherung und die steigende Zahl Pflegebedürftiger. Warken hatte ihren Gesetzentwurf gestern vorgelegt. Darin enthalten Einsparungen bei Heimkosten, höhere Belastung von Gutverdienern und Menschen ohne Kinder sowie strengere Maßstäbe bei der Pflegebedürftigkeit.
1: Es ist eines der wenigen Dinge, auf die sich die Kriegsgegner Russland und die Ukraine einigen können, den Austausch von Gefangenen. Jetzt haben beide Seiten jeweils 185 Soldaten übergeben. Einige ukrainische Rückkehrer waren nach Angaben von Präsident Selenskyj Jahre in russischer Kriegsgefangenschaft. Den Austausch haben die Vereinigten Arabischen Emirate vermittelt. Gestern hatte Selenskyj in einem Brief an Kreml-Chef Putin vorgeschlagen, alle Gefangenen auszutauschen. Eine Antwort aus Moskau gibt es bisher nicht. Nach Mittelfranken. In Fürth haben Bauarbeiter zwei Fliegerbomben aus dem Zweiten Weltkrieg entdeckt. Experten sollen die etwa 50 Kilogramm schweren Blindgänger noch am Nachmittag kontrolliert sprengen. Zuvor müssen Anwohner im Umkreis von 300 Metern um den Fundort im Stadtteil Unterfürberg ihre Häuser sicherheitshalber verlassen. Zudem müssen voraussichtlich die Südwesttangente und die Bahnstrecke Nürnberg-Würzburg gesperrt werden. Zum Eishockey. Harald Kreis ist nicht mehr Trainer der Nationalmannschaft. Man habe sich einvernehmlich getrennt, teilte der DEB mit. Der Verband zieht damit die Konsequenz aus drei verkorksten Turnieren in Folge. Zuletzt hatte das DEB-Team das WM-Viertelfinale verpasst. Das Wetter in Bayern. Am Nachmittag ein Wechsel aus Sonne und einigen Wolken bei höchstens 22 Grad. Einzelne Schauer und Gewitter, die am Abend nachlassen. In der Nacht klart es auf, Tiefstwerte 10 bis 5 Grad. Auch morgen unbeständig mit Schauern, am Sonntag meist trocken bei bis zu 25 Grad, am Montag noch etwas wärmer. Soweit die Nachrichten. Es ist in einer halben Minute 16.04 Uhr.
4: Der BR-Schlager Verkehrsservice A7 Fulda Richtung Würzburg zwischen dem Dreieck Fulda und Bad Brückenau Wildflecken 9 Kilometer Stau. A9 Berlin Richtung Nürnberg zwischen dem Dreieck Bayerisches Vogtland und Münchberg Nord 6 Kilometer Stau wegen Bergungsarbeiten. Die A96 Lindau-München ist zwischen Leim und Sendling wegen Brückenarbeiten in beiden Richtungen bis Montag früh 5 Uhr gesperrt. Es wird ab der Ausfahrt Blumenau abgeleitet, in Richtung München 2 Kilometer Stau. Und die A99 Ostumfahrung München Richtung Nürnberg, zwischen Aschheim-Ismaning und dem Kreuz München Nord, ein Unfall auf der linken Spur. Kommen Sie gut an Ihr Ziel.
0: 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Und hier ist Susanne Kruse.
4: Es ist Freitagnachmittag, es ist Brückentag. Viele haben auch heute frei und es sind ja auch noch Pfingstferien. Feine Sache, oder?
5: Ja, ich habe Kinder, die haben jetzt Ferien. Und ich habe am Freitag auch frei.
6: Ja, genial. Langes Wochenende. Was will man mehr, ne?
7: Das ist einfach praktisch, gerade wenn man Vollzeit arbeitet.
4: Ja, und ganz viele halten aber auch die Stellung in den Supermärkten und Geschäften, bei der Polizei, bei der Feuerwehr und Rettungsdiensten, im Krankenhaus, beim Bäcker, Metzger, der Müllabfuhr oder im Büro. Und das Tolle an so einem Brückentag ist ja, man hat in der Arbeit Möglichkeiten, die man sonst nie hat. Keine Schlange am Kaffeeautomat, da probiert man mal die verschiedenen Kaffeevariationen der Reihe nach durch in aller Ruhe. Auf welche Ideen Sie wohl so kommen,

0: Mit Beatrice Egli durch den Freitagnachmittag hier auf BR Schlager. Es ist 15:45.
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0: Wir sehen es jeden Tag, entweder an der Bushaltestelle oder auf dem Gehweg. Da wird noch schnell fertig geraucht und dann die Kippe auf dem Boden ausgetreten. Es ist ja auch bloß so ein kleiner Stummel, was soll der schon groß ausmachen? Leider eine ganze Menge. Deswegen bieten immer mehr Kommunen in Bayern kleine Taschenaschenbecher zum Mitnehmen an. Eversberg oder Landshut zum Beispiel, Asbach-Beumenheim im Landkreis Donau-Ries, Erlangen, der Landkreis Dachau und jetzt auch Bayreuth. Klein, wiederverwendbar und passend für die Hosentasche. In Bayreuth kann man sich diesen Taschenascher kostenlos im Rathaus, im Stadtbauhof und im Wertstoffhof abholen. Stadträtin Sabine Steininger hofft, dass so weniger Zigarettenstummeln auf den Straßen und in der Natur liegen bleiben.
2: Vielleicht können wir so einen Beitrag leisten, dass zum einen unsere Plätze wieder sauberer werden und so zu einem ganz anderen Wohlfühlcharakter auch führen. Und zum anderen, ich glaube, was viele Menschen vergessen, ist der Umstand, dass in so einem Zigarettenstummel auch viele Schadstoffe sind.
0: Allerdings, Alexander Dalmus aus unserem BR-Verbraucherteam, man glaubt's ja kaum, aber

0: Eine kleine Kippe hat jede Menge Mist drin, der dann in der Umwelt und über Umwege auch in unserem Körper landet.
1: Also tatsächlich stecken in einem einzigen Zigarettenrest, in einer einzigen Kippe, mehrere tausend Schadstoffe, darunter Arsen, Blei, Benzol, Cadmium und Nikotin, alles sehr, sehr giftige Stoffe. Und werden diese Kippen eben nass, dann können diese Stoffe in den Boden oder auch ins Grundwasser sogar gelangen. Und dazu kommt, die Filter, die bestehen aus Kunststoff und die bauen sich nur sehr, sehr langsam ab. Weltweit werden Milliarden Zigarettenstummel einfach weggeworfen und auch bei uns landen sie auf Gehwegen, in Parks oder an Gewässern. Und das Einsammeln, das kostet Städte und Gemeinden jedes Jahr sehr viel Geld. Da geht es um dreistellige Millionenbeträge. Und wer eine Kippe wegwirft, der riskiert übrigens auch ein Bußgeld. In Bayern meist so 20 Euro, in einigen Städten in Bayern aber auch deutlich mehr.
0: Ist natürlich die Frage, wer da gleich jemanden anzeigt oder die Polizei holt. Es wäre viel besser, wenn sich jeder noch mal bewusst macht, wie viel Schadstoffe durch so einen Zigarettenstummel in der Umwelt landen. Können Sie gerne auch noch mal nachschauen. Die Kollegen von Bayern 1 haben das schön zusammengefasst auf bayern1.de. Und es dann vielleicht auch so machen, wie es unser BR-Hörer Mike aus Schneidach in Mittelfranken vorgeschlagen hat.
2: Ich habe so ein ganz kleines Gläschen, da waren Papern drin. Das nehme ich mit unterwegs. Und wenn ich eine Kippe habe, dann schmeiße ich das rein, drehe den Deckel zu und dann erstickt die. Und wenn ein paar drin sind, dann leere ich es einfach aus.
0: Ja, dazu sage ich nur, Mike macht's richtig. Seid wie Mike.
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0: Ute Freudenberg und Christian Leis mit den Augen eines Spielers auf BR Schlager, wo es heute Abend ab 18 Uhr wieder so klingt.
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1: Vanessa Mai mit ihrem kostbaren Rohdiamanten im BR-Schlager Feierabend. Neuer Titel von ihr um kurz nach 16:30.
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3: Mit Irene Essmann. Wie stark soll das Einkommen von Abgeordneten steigen, gerade jetzt in Zeiten knapper Staatskassen? Für Bundestagsabgeordnete zeichnet sich für dieses Jahr eine Nullrunde ab. In Bayern dagegen ist jetzt klar, die Abgeordnetendiäten werden erhöht. Dagegen regt sich aber auch Widerstand, wie Jonas Wengert berichtet.
4: Ab Juli steigen die Bezüge der Abgeordneten im Bayerischen Landtag auf rund 10.600 Euro brutto pro Monat. Das sind gut 400 Euro mehr als bisher. Die Abgeordnetendiäten sind laut Gesetz an die Entwicklung der Einkommen gekoppelt. Die sind in Bayern zwischen 2024 und 2025 um durchschnittlich 4,1% gestiegen. Dieselbe Erhöhung gibt es nun für Abgeordnete. Der Landtag geht damit einen anderen Weg als der Bundestag. Dort sind inzwischen alle Fraktionen dafür, eine Erhöhung in diesem Jahr auszusetzen. Dies sei ein richtiges Reformsignal, sagte CSU-Landesgruppenchef Alexander Hoffmann. Im Freistaat kritisiert der Bayerische Beamtenbund die anstehende Diätenerhöhung. Vor allem, weil die bereits beschlossene Tariferhöhung im öffentlichen Dienst aus Spargründen um ein halbes Jahr verschoben werden soll. Wer von Beamten verlange, den Gürtel enger zu schnallen, sollte das auch vorleben, fordert BBB-Chef Rainer Nachtigall. Hier werde mit zweierlei Maß gemessen, kritisiert auch die Gewerkschaft der Polizei. Die Kopplung an die Einkommensentwicklung habe sich bewährt, sagte kürzlich CSU-Landtagspräsidentin Ilse Aigner. Sie habe den Ältestenrat über die anstehende Erhöhung informiert. Von keiner Fraktion habe es eine abweichende Meinung gegeben.
3: In Fürth sind bei Bauarbeiten zwei Fliegerbomben aus dem Zweiten Weltkrieg gefunden worden, und zwar im Stadtteil Unterfürberg. Wegen der noch für heute geplanten Sprengung der Blindgänger müssen dort nun mehrere hundert Menschen ihre Wohnungen und Häuser verlassen. Einsatzkräfte von Feuerwehr und THW gehen durch die Straßen, um die Anwohner über die Evakuierung zu informieren. Auch die Bahnstrecke Nürnberg-Würzburg muss zeitweise gesperrt werden. Vor dem Landgericht Hof wird seit Januar ein groß angelegter Dieselbetrug mit einem Steuerschaden von mehr als 40 Millionen Euro aufgearbeitet. Einige der 11 Angeklagten haben bereits Geständnisse abgelegt. Heute nun, berichtet unsere Hofkorrespondentin Anne-Rose Zuber, hat auch einer der mutmaßlichen Drahtzieher sein Schweigen gebrochen.
5: Anderthalb Jahre nach seiner Festnahme räumte der 59-Jährige aus Berlin heute ein, dass er als Teil einer Bande mit gepanschtem und unversteuertem Kraftstoff gehandelt habe. In einem Geflecht aus mehreren Firmen sei er für den Verkauf verantwortlich gewesen. Der mutmaßliche Drahtzieher belastete heute in seiner fünfstündigen Aussage auch weitere Hintermänner, die zum Teil noch auf der Flucht sind. Er selbst habe mehrere Kunden, unter anderem in Magdeburg und bei Frankfurt, angeworben. Doch der größte Abnehmer sei ein Mineralölhändler und Tankstellenbetreiber im Landkreis Hof gewesen. Er steht auch in Hof vor Gericht und hat bereits vor Wochen ein Geständnis abgelegt. Ein Gutachter hat nun bei ihm beginnende Alzheimer-Demenz diagnostiziert, das habe aber keine Auswirkung auf die Schuldfähigkeit des Tankstellenbetreibers. Ein Ende des Prozesses ist noch nicht abzusehen.
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1: Die Sonne wechselt sich gerade ab mit einigen Wolken in Bayern bei höchstens 22 Grad. Einzelne Schauer und Gewitter gibt es im Laufe des Nachmittags, die aber am Abend nachlassen. In der Nacht klart es dann auf, Tiefstwerte 10 bis 5 Grad. Und wir starten auch ins Wochenende so unbeständig, nämlich mit Schauern. Schöner wird es dann am Sonntag für uns, da soll es wieder trockener werden bei bis zu 25 Grad und am Montag noch ein bisschen wärmer.
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0: Doch schweigen wir da nicht, der Christian Franke. Wollen wir auch überhaupt nicht. Heute ist Freitag, der 6. Juni.
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0: Es ist Brückentag in den Pfingstferien, ein ziemlich wolkenverhangener Freitagnachmittag. Und da steuern wir jetzt gegen mit ganz viel Sonne. Unser heutiger BR-Schlager-Musikschatz, das ist ein Lied, bei dem man automatisch mit dem Fuß mitwippen muss. Hier ist Tony Holiday mit seinem größten Hit aus dem Jahr 1977, Tanze Samba mit mir. Ein echter Gute-Laune-Klassiker, der damals wochenlang in den Charts war und natürlich auch die ZDF-Hitparade aufgemischt hat. Die Melodie stammt übrigens vom italienischen Superstar Raffaella Carrà. Im Original hieß das Ganze Affar la Amore Cominciatura, so ähnlich, und war europaweit ein Riesenerfolg. In Deutschland hat dann Tony Holiday daraus diesen Kultschlager gemacht, inklusive der legendären Zeile, du bist so heiß wie ein Vulkan. Tony Holiday hieß eigentlich Rolf-Peter Knigge, kam aus Hamburg und hat zuerst als Textilkaufmann und Modedesigner gearbeitet, bevor er die Bühne für sich entdeckt hat. Und mit Tanze Samba mit mir gelang ihm 1977 der große Durchbruch. Und plötzlich war er aus den großen Musiksendungen gar nicht mehr wegzudenken. Seine charmante Art, dieses südliche Lebensgefühl und natürlich der eingängige Samba-Rhythmus machen das Stück bis heute zu einem echten Dauerbrenner. Also Fenster auf, Schultern locker und vielleicht schon mal gedanklich Richtung Wochenende tanzen. Hier ist unser BR-Schlager-Musikschatz. Tanze Samba mit mir von Tony Holiday.
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Die Palldauer OP-Schlager, kurz vorm letzten Pfingstferienwochenende in Bayern. Und für alle, die daheim bleiben, gibt's echt einige Möglichkeiten, wie man sich dieses Wochenende schön gestalten kann. Es wird zum Beispiel gesegelt bei der größten Binnenregatta Europas in Lindau. Die geht von morgen bis Freitag. Die große Segelregatta rundum am Bodensee und die feiert in diesem Jahr auch noch das 75-jährige Bestehen. Geplant sind zum Jubiläum unter anderem eine Regatta mit historischen Booten und auch ein Stand-up-Paddle-Wettrennen. Also das wird ja ich mir allein schon aus Neugier, wen es da als erstes vom Brett runterhaut, anschauen wollen. Und dann startet heute auch noch das Fränkische Bierfest im Nürnberger Burggraben. Geht bis Sonntag. Rund 50 handwerklich und privat geführte Brauereien präsentieren dort ihre Spezialitäten.

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1: Um 17 Uhr mit Diana Gaul. Justizministerin Hubich will sich dafür einsetzen, dass im deutschen Sexualstrafrecht künftig das sogenannte Konsensprinzip gilt. Also nur Ja heißt Ja. Sie erklärte beim Treffen der EU-Justizminister, das in der Koalition vorantreiben zu wollen. In EU-Staaten wie Schweden, Spanien und Frankreich ist das schon so. Und Sex gilt nur dann als einvernehmlich. Aus Brüssel berichtet Katrin Schmidt.
2: In Deutschland gilt seit einer Reform des Sexualstrafrechts 2016 das Prinzip Nein heißt Nein. Rechtlich liegt also eine Vergewaltigung nur dann vor, wenn Beteiligte ausdrücklich widersprechen. Innerhalb der Bundesregierung gibt es offenbar schon weitgehend Konsens darüber, das Ja heißt Ja-Prinzip im Sexualstrafrecht für Jugendliche einzuführen. Sie sei dafür, so Hubich in Luxemburg, den gesamten Schritt zu gehen und generell mehr Schutz für Betroffene von Gewalt und klare Regeln einzuführen. Damit hat auch die Bundesjustizministerin ihre Position verändert.
1: Der Gesetzentwurf zur Pflegereform von Gesundheitsministerin Warken stößt weiter auf Kritik. Wegen der geplanten Einschnitte für Pflegebedürftige und deren Angehörige befürchten die Kommunen, dass mehr Betroffene in die Sozialhilfe rutschen. Diese Mehrkosten müssten dann die Kommunen tragen. Er sei erschüttert und wütend, sagte dazu Städtetagspräsident Jung. Es sei respektlos, ältere Menschen dem Sozialamt zu überlassen, so der SPD-Politiker. 6 Staaten des Westbalkan wollen schon seit längerem der EU beitreten und sie können darauf hoffen, dass der Prozess beschleunigt wird. Das sagte jedenfalls Bundeskanzler Merz zum Abschluss des EU-Westbalkan-Gipfels in Montenegro.
3: Die klare Botschaft des heutigen Tages ist, wir wollen euch. Und wir wollen, dass diese Region, dass diese Staaten dieser Region bald Mitglied der Europäischen Union werden. Das Ziel ist und bleibt die volle Mitgliedschaft aller Staaten der Westbalkanregion, weil wir ein strategisches Interesse daran haben, diese Staaten an uns, an die Europäische Union zu binden.
1: Soweit Bundeskanzler Merz, der Montenegro die besten Chancen einräumte. Antisemitismus ist an Bayerns Schulen weit verbreitet. Zu diesem Schluss kam eine Studie im vergangenen Februar. Die Landtags-SPD fordert nun die Staatsregierung auf, gegenzusteuern. So müsse es Fortbildungen für Lehrkräfte, Schulleitungen und die Schulaufsicht geben, damit diese Antisemitismus rechtzeitig erkennen und dagegen vorgehen können. In einem Dringlichkeitsantrag fordert die SPD Unterrichtsmaterial zur Antisemitismusprävention und Beratungs- sowie Meldeangebote für betroffene Schüler. Zehntausende Musikfans sind mal wieder mit wechselhaftem Wetter in Rock im Park gestartet. Die Veranstalter erwarten heuer täglich etwa 80.000 Besucherinnen und Besucher. Damit ist das Festival komplett ausverkauft. Viele waren bereits gestern angereist und hatten teilweise schon bis spät in die Nacht gefeiert. Laut dem Bayerischen Roten Kreuz hatten die Retter im Laufe des Tages vor allem mit kleinen Verletzungen zu tun, aber es kamen auch schon 21 Menschen ins Krankenhaus. Das Wetter in Bayern. Einzelne Schauer und Gewitter, die am Abend nachlassen. In der Nacht klart es auf, Tiefstwerte 10 bis 5 Grad. Auch morgen unbeständig mit Schauern, am Sonntag meist trocken bei bis zu 25 Grad, am Montag noch etwas wärmer. Soweit die Nachrichten. Es ist in einer halben Minute 17.04 Uhr.
4: Der BR-Schlager Verkehrsservice mit nur 2 Meldungen, die ich für Sie habe. Einmal die A7 Fulda Richtung Würzburg. Zwischen Fulda Dreieck und Bad Brückenau Wildflecken 8 Kilometer stockender Verkehr. Und die A96 Lindau München ist zwischen Leim und Sendling wegen Brückenarbeiten in beiden Richtungen bis Montag früh um 5 Uhr gesperrt. Es wird ab der Ausfahrt Blumenau abgeleitet. In Richtung München derzeit 2 Kilometer Stau. Gute Fahrt Ihnen.
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4: Nächste Woche laufen die ersten Spiele der Fußball-WM 2026. Am Donnerstag, da findet die erste Partie statt, Mexiko gegen Südafrika. Und unsere deutsche Nationalmannschaft, die spielt dann am Sonntag, den 14. Juni gegen Curaçao. Ich sag mal so, bei der Stimmung hier in Deutschland ist ja noch Luft nach oben. Aber so war es auch schon im Vorfeld anderer Turniere. Sogar vor der WM 2006, dem Sommermärchen in Deutschland, da hatte keiner so richtig Lust auf WM. Auch viele Fans haben unserem Team gar nichts zugetraut und plötzlich, ausgerechnet Auch noch nach dem Ausscheiden im Halbfinale gab es dann solche Töne von den Fans.
5: Ich habe mich nie für Fußball interessiert, aber das hat mich jetzt richtig mitgerissen. Also ich bin ganz begeistert.
6: Eher so das Gefühl, dass es eigentlich immer noch eine tolle WM ist und auch eine geile WM bisher war.
4: Auf jeden Fall ein Garant für Gänsehaut und ganz besondere Einblicke ist die dreiteilige Doku Mission Sommermärchen in der ZDF-Mediathek. Da gibt's ganz viel Stadionatmo und Einblicke hinter die Kulissen. Und dazu gleich mehr im BR-Schlager-Feierabend. Nach Musik von Wolfgang Petri, Christine Stark und den Flippers. Hier sind sie mit 7 Tage.

0: Mit Wolfgang Pet Richtung Wochenende. Es ist Freitagnachmittag um 16:45 Uhr. Können Sie noch an das erinnern?
1: Ich kann diesen Käse nicht mehr hören. Und bei dem Spiel, wenn wir kein Tor geschaffen und dann ist noch ein Tiefpunkt, als wir einen hatten. Also so ein Heiß, den kann ich nicht mehr hören.
0: Legendäres Interview von Fußball-Bundestrainer Rudi Völler im Jahr 2003. Da hat Deutschland gerade gegen Island 0:0 gespielt.
1: Ihr euch mir alle einbildet, was wir alles, was wir Fußball wie in Deutschland spielen müssen.
2: Ich kann jetzt verstehen, warum die Schärfe kommt. Warum
1: die Schärfe bringt doch rein. Müssen wir uns denn alle fallen lassen?
2: Ja, ich habe doch die Schärfe jetzt da reingebracht.
1: Ja, nicht. Du sitzt hier locker bequem hier auf der Stuhl, hast drei Weizenbier getrunken. Schön locker.
0: Danach ist Deutschland bei der EM 2004 in der Vorrunde ausgeschieden und Rudi Völler hat hingeschmissen. Es kam Jürgen Klinsmann. Und es kam die EM 2006 bei uns in Deutschland. Das Sommermärchen. Genau das gibt's in einer sehr unterhaltsamen, dreiteiligen Dokumentation. Die heißt Miss You Sommermärchen. Es ist darum, wie der Klinsy erst bild und dann bejubelt wurde. Und es ist auch alles für Diskussionen, Intrigen und sogar Geheipfel bei der damaligen Bundeskanzlerin Angela Merkel. All das zeigt die Doku Miss You Sommermärchen. Da haben Beispiel auch gezeigt, was drumherum passiert ist, hinter Kulissen. Zum Beispiel den legendären Torwartwechsel von Oliver Kahn, dem Torwart-Titan, zu ihr Ehemann.
3: Ich bin frei morgens dann ins Hotel und komme in diesen Raum und da sind dann Jürgen Klinsmann, Olli Bierhoff, Jürgen Löw, Adi Göpke, alle mit tief betretener Miene. Jürgen hat dann gesagt, ja, also wir haben uns entschieden, Jens wird die Fußball-Weltmeisterschaft spielen.
0: Danach haben alle, jetzt schmeißt Olli Kahn 100 Pro, der sich doch nicht als Nummer 2 auf die Bahn. Aber Kahn hat Charakter gezeigt und Sportsgeist und war dabei. In Miss und Sommermärchen erklärt warum.
3: Das ist alles ungerecht und du musst spielen und das macht mit und ich rede jetzt zurück. Ja, das ist der normale Reflex. Aber es gäbe auch

0: ander. Es wird hart gekämpft, es wird mit allen Bandagen gekämpft, es wird Positionen gekämpft, es geht um Erfolg, um Ruhm. Du siehst ihn und eigentlich nur ein Bedürfnis. Ihm jetzt dafür nur das zu wünschen, denn das ist das, was doch Sport zum Schluss ausmacht. Und das ist für mich wichtig und entscheidend. Was, wenn ich morgens aufgehe und in den Spiegel schaue, da möchte ich dann im besten Fall jemand erkennen, der nicht gelaufen ist.
1: Das kann Oliver Kahr, absolut. Also echte Gänsehautmomente wie die, aber auch viele Geschichten, die hinter den Kulissen bei der Fußball-WM 2006 abgelaufen sind. Das sieht man in der dreiteiligen Doku-Serie Mission Märchen. In der ZDF-Mediathek kann man locker mal ein Wochenende durchschauen. Gibt's in der ZDF-Mediathek 3 Folgen, das zwischen 40 und 50 Minuten lässt sich schnell hintereinander wegschauen. Und wenn dann wieder dieses Sommer von damals bei den aufkommt, dann ist doch vielleicht die Freude auf die WM in USA, Kanada und Mexiko nächste Woche auch wieder gegeben.
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0: Michelle mit ihrer kleinen Prinzin um kurz vor halb an diesem Freitagabend hier auf BR Schlager. Es ist Ferienspurt und Wochenende steht Tür und Sie haben noch nichts. Dann schauen Sie doch einfach bei der Bayerischen Meisterschaft im Minigolf in Olch, Oberbayern, vor 120 Spielerinnen und Spieler zeigen da bis Nachmittag 16 Uhr, was sie alles drauf haben und Zuschauer kostenlos. Oder, was Ihnen mehr nach Rumpfieren zumute ist, in Ansbachtelfranken, da ist bis Tag Altstadtfest auf 18 Bühnen mit vielen Bands und Deeps und morgen im großen Kinderrohmarkt. Und bezüglich Wochenends hat sich bei uns der Roland gemeldet. Der legt uns den Mittelaltermarkt auf Scharburg Waben ans Herz.
1: Bei uns können Sie einstellen, dass wir Lagergruppen da haben, wo das authentisch ist. Wir haben da Zelte da und ihre Vorführungen. Wir haben Bieleute da, wir haben Zauberer da. Wir haben gerade da eine Riesenfonds. Für die Kinder haben wir da noch ein Ritterturnier. Wir haben natürlich ein ganz buntes Essensprogramm von vegan bis fleischlastig.
0: Zum Sonntag läuft der Mittelaltermarkt auf Schloss Scharburg im Landkreis Donau-Ries in Schwaben. Mit Gauken und Zauberern, die gerade gehört haben und auf BR Schlager sorgt jetzt für Magier.
2: BR Schlager jetzt mit frischer Musik vom Schlagtitan Bernhard Brink. Caipiria 2026.
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0: Dann hat er vielleicht zu Kai Berinja intubt. Bernhard Brink liefert den Sound zum letzten Pfingstferienwochenende hier BR Schlager. Und dann ist gleich Hals.
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2: Mit Irene Essmann. Der Anteil des Haushaltseinkommens, das für Miete draufgeht, zuletzt immer gestiegen. Mit ein vielerorts auch an haben sich die sogenannten Angebotsmieten erhöht. Schnitt um 3,4%. Das geht aus der Antwort der Bundesregierung auf eine Frage der Linken hervor. Wo genau es im Freistaat teurer geworden ist, dazu Daniel Knopp.
3: Den stärksten Anstieg bei Mietpreisangeboten im Internet zeichnen 2025 Stadt und Landkreis Bamberg. Hier legten die Preise bei Neumietungen innerhalb eines Jahres um rund 25% zu. Trotz deutlicher Zunahme liegt die Stadt Bamberg mit rund 12 Euro Kaltmiete noch im Mittelfeld der 20 größten kreisfreien Städte in Bayern. Das zweitgrößte Block bei Neuvermietungspreisen war 2020 im Landkreis Allgäu zu beobachten. Platz 3 belegt die Stadt Fürth. Der Eigentümerverband Haus und Bayern ist nicht überrascht von den Entwicklung. Es vielerorts an Wohnen, zugleich werde Bauen immer teurer und komplizierter. Die Zahlen der Bundesregierung zu den stetig steigenden Angebotsmieten beziehen sich auf Neumietungen im Internet. Repräsentativ für das gesamte Wohnungsangebot sind diese Zahlen nicht, da insbesondere Wohnungen im günstigen Mietsegment in dieser Datenquelle laut Bundesregierung unterrepräsentiert sind.
2: In Fürth sind bei beiden zwei Fliegerbomben aus dem Zweiten Weltkrieg gefunden worden, im Stadtteil Unterführberg. Wegen der noch heute geplanten Sprengung der Blindgänge müssen dort mehrere hundert Menschen ihre Wohnungen und Häuser verlassen. Einsatzkräfte, Feuerwehr und THW gehen durch die Straße, die Anwohner über die Evakuierung zu informieren. Die Bahnstrecke Nürnberg-Würzburg muss teilweise gesperrt werden. Betroffen sind laut Bahn die Linien RB12, RE10 und die S6. Die Bahn richtet aktuell einen Ersatzverkehr ein und bittet Reisende, sich zu informieren. Wie stark das Einkommen von Abgeordneten steigen jetzt in Zeiten knapper Staatskasse für Bundestagsabgeordnete, zeichnet dieses Jahr da eine Runde ab. Dagegen ist jetzt klar, die Abgeordneten kommen bald höhere Diäten. Jonas hat.
4: Zum Juli steigen die Bezüge der Abgeordneten im Bayerischen Landtag. Rund 10.600 Euro brutto pro Monat. Das sind gut 4 Euro mehr als bisher. Der Land geht damit einen anderen Weg als der Bundestag. Dort sind inzwischen alle Fraktionen dafür, eine Erhöhung in diesem Jahr aufzusetzen. Das sei ein richtiges Reformsignal, sagte CSU-Landesgruppenchef Alexander Hoffmann. Im Freistaat kritisiert der Bayerische Beamtenbund die entstehende Diätenerhöhung. Vor allem, weil die bereits beschlossene Tariferhöhung im öffentlichen Dienst aus Gründen um ein halbes Jahr verschoben werden soll. Wer von Bär verlange, den Gürtel enger zu schnallen, soll es auch vorleben, von BBB-Chef Rainer Nachtigall. Hier werde mit zweierlei Maß gemessen, kritisiert auch die Gewerkschaft Polizei in Bayern. Die Kopplung, die Einkommensentwicklung habe sich bewährt, sagte kürzlich CSU-Landtagspräsidentin Lise Aigner.
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0: Und das Wetter bis zum Abend lassen die Schauer und Gewitter langsam nach vom Mittag her. Maximal 15 bis 22 Grad. In Franken, da die Wäsche vielleicht nicht gerade unbedingt dran aufhängen, da weht sich ein leicht böser Wind. In der Nacht klingen die Schauer ab und es klart auf. In der zweiten Nachthälfte kommen von Baden-Württemberg her hohe Wolkenfelder auf und zu. Bis zum Morgen nehmen die zu, es bleibt trocken. Tiefstwerte 10 bis 5 Grad. Und genaueres zum Wetter am Wochenende und auch einen kleinen Ausblick auf die kommende Woche gibt uns gleich Hanna Hofmann aus dem BR-Team.
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0: verlieben mich, findet Claudia Jung im BR-Schlager-Feierabend um 17:45. Ein Konzertwochenende mit Lautschlagerstars steht vor dir. Los geht mit ihm.
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0: Reinhard Fähndrich ist, der heute in Bad Griesbach aufspielt bei Schlager unter Sternen. Und da erwartet morgen auch er. Nino Rossi steht auf der Bühne, gemeinsam mit Fantasy, den Schlagerpilot und Tammy. Und dann haben natürlich auch noch ihr.
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0: Roland Kaiser bei den Schloss Schlagheim Open Airs. Alle Konzerte präsentiert von Schlager. Frage ich mich natürlich, wie wird das Wetter morgen? Hofmann aus BR-Wetterteam.
4: Also in Bad Griesbach könnte morgen zu Beginn noch ein Schauer dabei sein. Dann sollte es trocken bleiben. Regen sei einfach besser mal mitten. In Oberschlein bei Roland Kaiser, da sollten die möglichen Schauer eigentlich schon durch sein. Aber auch lieber mal auf Nummer sicher und auch was zum Drüberziehen mitnehmen. Drüberziehen ist eben das Stichwort, denn die Nacht auf Sonntag wird zwar jetzt so frisch wie die Nacht auf morgen, aber so ein richtig lauer Sommerabend wird es jetzt nicht, aber auch nicht bitterkalt.
0: Wird das Wetter am letzten Pfingstwochenende?
4: Es wird recht unspektakulär. Wir haben keine Untergefahr, aber Schauer oder Gewitter sind vor allem morgen schon möglich. Am Sonntag ist es meistens trocken, vielleicht sich in den Alpen mal oder Gewitter bildet. Und es wird wieder wärmer, morgen um 23, Sonntag um 23, also in der Juni. Da reicht es fast schon für Sommergefühl. Die Sonne scheint mich am Wochenende auch immer wieder.

0: fehlt noch. Wie geht's denn in die Woche rein? Für viel nach der Ferien und nach dem Urlaub wieder heimkommen jetzt?
1: Ja, der Montag ist sommerlich warm, 26 Grad, nicht dazu Sonne und Wolken, aber wir bleiben schon noch in dem eher unbeständigen Muss, weil am späten Abend schon sind dann erste Schauer möglich. Dienstag wird wieder deutlich kühler und wechselhaft. Ja, und nach jetzigem Stand geht es so ein bisschen abwechslungsreich weiter. Momentan deutet sich fürs nächste Wochenende dann doch Wetter an, aber ist ja noch ein bisschen hin. Das ist noch nicht, das schauen wir mal.
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Aus einem Guss klingt das, wenn Simone und Charlie Brunner gemeinsame Sache machen. Das waren sie mit ihrem aktuellen Titel hier im BR-Schlager-Feierabend. Und viele weitere Neuvorstellungen, die gibt's gleich bei Harry Blaha in der ARD-Schlager-Hitparade ab 18 Uhr. Für welche Titel Sie abgestimmt haben, Harry Blaha verrät's Ihnen. Und er hat einen Live-Studio-Gast für heute eingeladen, nämlich Tammy aus Niederbayern. Und die hat ihr neues Album für uns mit dabei. Gleich nach den 18 Uhr Nachrichten hören wir rein in der ARD-Schlager-Hitparade. Ich bin Susanne Kruse und wünsche Ihnen einen entspannten Start in Ihr Wochenende mit DJ Ötzi.

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0: So, und wir sind schon drauf hier in der ARD Schlager-Hitparade. Sie haben es mitbekommen, bei uns gab es ein Problem mit der zuständigen Nachrichtenredaktion, die aus technischen Gründen sich nicht draufschalten könnte. Hier ist die ARD Schlager-Hitparade, die neue Ausgabe. Und das war unsere Langzeit-Nummer 1 Sunrise mit Lorraine. Und wir sind sehr gespannt, ob sich die beiden, der Arno und der Flo, nochmal platzieren können. Wir starten sofort mit den Plätzen 14 und 15 dieser Woche in der ARD Schlager-Hitparade. Patrick Lindner, es geht runter von der 5 auf die 14. Und neu dabei von 0 auf 15, Linda Hesse mit dem Kleinstadt Casanova. Ihr Platz 15 in der ARD Schlager-Hitparade.
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0: Hier ist die ARD-Schlager-Hitparade, die Top 15 der Woche. Vielen Dank für alle, die mit abgestimmt haben auf ARD-Schlager-Hitparade.de. Es sind wieder viele, viele tausend Stimmen eingegangen. Dankeschön dafür, ARD-Schlager-Hitparade.de. Die nächsten beiden Platzierten verabschieden sich nach 7 Wochen erhobenen Hauptes. Francine Jordi, Platz 12 mit Mutmacher-Song und Platz 13, auch 7 Wochen dabei, Sonja Liebing, schon längst verliebt. Ihr Platz 13.
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Frau Signori, Servus, bis zum nächsten Mal nach 7 Wochen raus mit Mutmacher-Song. Die Plätze 10 und 11, wir sind schon wieder in den Top 10 gleich. Nino De Angelo und Marina Marx fallen um 4 Plätze von der 6 auf die 10 mit Bella Italia e Amore. Und Platz 11 in dieser Woche hier bei uns in der ARD Schlager-Hitparade geht an Joshville. Einen Platz nach oben, Joshville mit Freundschaft.

Ich weiß, ich wiederhole mich, aber was für ein Brett. Nino De Angelo, Marina Marx, Bella Italia, E Amore. Ihr Platz 10 dieser Woche hier bei uns in der ARD-Schlager-Hitparade. Die nächsten beiden Platzierten gleich auf der 8. Nächste Neueinsteiger. Helene Fischer hat es gepackt. Von 0 auf 8 mit Heute Nacht. Und zwei Plätze nach oben geht es für ihn, für Olaf Berger. Von der 11 auf die 9. Alles oder dich. Hier ist Olaf Berger. Alles oder dich.

Und der Song wird uns durch die WM noch öfters um die Ohren fliegen. Helene Fischer von 0 auf 8, heute Nacht in der AD Schlager Hitparade. Gleich schon wieder der nächste Neueinsteiger von 0 auf 6. Keine Überraschung, finde ich, dass er es geschafft hat mit einem wirklich starken Song. Nick P., Du und ich. Und vorher, es geht aufwärts von der 10 auf die 7 für Christine Stark mit Alemannia. 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

Nick P. auf der 6, du und ich in der ARD-Schlager-Hitparade und wir geben Vollgas, denn gleich möchte ich euch natürlich meinen heutigen Studiogast vorstellen. Tammy mit ihrem neuen Album ist live bei uns im Studio und vorher kommen die Plätze 4 und 5. Auf der 4 bleibt alles beim Alten, Maite Kelly, ein Kuss in Paris und hier ist der höchste Neuansteiger heute von 0 auf 5. Laura Wilde auf Platz 5 mit Summer Feeling.

0: Ein Kuss in Paris, Platz 4 in der ARD-Schlager-Hitparade und ein Riesenfan unserer Sendung ist heute bei mir. Sag ich jetzt einfach so. Liebe Tammy, schön, dass du da bist.
1: Servus, lieber Harry, mich freut's und liebe Hörer.
0: Wir haben vorhin gesagt, du warst zum letzten Mal in der Sendung vor 3,5 Jahren. Ich dachte, das war irgendwie letztes Jahr im Frühling oder so, kurz nach dem Winter. Nein,
1: Wahnsinn, die Zeit.
0: Die Zeit rast, gell?
1: Und wir schauen immer noch so gut aus.
0: Absolut und immer besser. Schön, dass du da bist.
1: Mich freut's.
0: Für alle, die jetzt sagen, Tammy, ja klar, kenne ich. Aber was war nochmal das Lied und der Song und überhaupt? Wir hören mal kurz rein, einer deiner schönsten hier. Oder auch der hier. Und jetzt gibt's all die neuen Songs auf dem Album Dialect for President.
1: Ja.
0: Da habt ihr euch viel überlegt in Sachen Albumtitel. Warum Dialect for President?
1: Auf alle Fälle. Harry, du weißt, seit Anbeginn meiner musikalischen Laufbahn begleitet mich der Dialekt und ich bin ihm auch treu geblieben. Mhm. Und er hat mir viele schöne Momente gebracht und deswegen wollte ich einmal Danke sagen zum Dialekt. Und habe ihm die Krone aufgesetzt.
0: Und hast, ja, schön gesagt, die Krone aufgesetzt, deswegen Präsident. Also
1: genau, richtig.
0: Nicht in Richtung Westen gemeint und so, ne?
1: Die bayerische Krone sozusagen.
0: Genau, genau. Schön, dass du da bist, Tammy. Wir freuen uns auf die zweite Stunde, auf dein neues Album Dialect for President. Tolle Songs drauf, wirklich auch ganz viele vom Herzen.
1: Ja.
0: Viele eigene Texte diesmal geschrieben, genau. Gemeinsam mit dem Willi Klüter, mit einem Produzenten. Wir freuen uns auf Tammy und kommen jetzt zur Top 3 der ARD Schlager-Hitparade. Und da ist auf den Plätzen 2 und 3 alles wie beim letzten Mal. Von der 2 auf die 2 letzte Woche höchster Neueinsteiger Nicole. Ich will mehr. Und auf der 3 der Song, der bundesweit in den offiziellen deutschen Airplay-Charts seit 2 Wochen sogar auf der 1 steht. Hier ist Joey Heindle, schwer zu erklären. Schwer.

0: Nicole, Platz 2 in der ARD-Schlager-Hitparade. Ich will mehr. Mal schauen, was nächste Woche passiert. Es gibt ja auch noch 5 Neuvorstellungen nächste Stunde. Und jetzt die Songs, die nicht mehr platziert sind. Bevor wir zu Platz 1 kommen, zum Beispiel ausgeschieden Madeleine Rausch und auch Simone und Charlie Brunner nach 7 Wochen automatisch verabschiedet.
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0: üben. Nicht mehr dabei ist Vanessa Mai.
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0: Und nicht platzieren konnte sich unsere Neuvorstellung der letzten Woche, Daniela Alfinito.
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0: Wir werden sie nicht vergessen und freuen uns auf die nächste Single von Daniela Alfinito. Aber jetzt die Nummer 1. Tammy ist bei mir im Studio, mein heutiger Gast. Und Tammy kennt die beiden auch, den Arno und den Flo, gell?
4: Ja, genau. Genau. Wir sehen uns im Herbst.
0: Auf Tour seid ihr
4: genau,
0: gemeinsam?
4: Wir haben einen gleichen Gig. Also.
0: Sehr schön,
4: genau,
0: sehr schön. Und die beiden sind ein absolutes Phänomen. Und ihre Fans sowieso. Man müsste eigentlich den Künstlern zu den vielen, vielen Fans herzlichen Glückwunsch sagen.
4: Das
0: Und
4: stimmt.
0: Wir sagen herzlichen Glückwunsch an alle zusammen. Ein grandioses Team. 7 Wochen dabei, 7 Wochen auf der 1. Das heißt, bitte nicht wieder wählen. Das war's für diesen Song. Mehr geht ja auch nicht. Herzlichen Glückwunsch.
4: Glückwunsch,
0: ja?
4: Jungs.
0: Hier sind Sunrise mit Lorraine, Platz 1.

0: weiter geht.
1: Ach ja, schönes Lied. Sunrise, Platz 1. Fällt uns schwer, den Song loszulassen. Lorraine, Tamara Greilinger. Im wirklichen Leben, aber viel besser bekannt als Tammy, ist heute bei uns im Studio in der ARD Schlager-Hitparade mit dem neuen Album Dialect for President. Nächste Stunde werden wir das richtig feiern. Liebe Tammy, gibt es von dir so einen Herzenssong jetzt eines anderen Künstlers, einer Künstlerin, wo du sagst, Mensch, der gefällt mir besonders gut, oder muss jetzt auch nicht immer so ein Gefühlslied sein, sondern erzähl einfach mal.
2: Ich bin ein großer Fan von Andreas Gabalier und ich finde verdammt lang her ziemlich cool.
1: Ja.
2: Erinnert mich ja ein bisschen so an meine Jugendzeit.
1: Genau, da geht's ja, glaube ich, um alte Zeiten.
2: Summertime in die 90er Jahre, ja genau.
1: Aber du bist doch erst 21.
2: Dankeschön.
1: Hier ist er, Andreas Gabalier, nur für dich. Tammys Herzenssong, nächste Stunde viel mehr von Tammy und die 5 Neuvorstellungen der Woche hier in der ARD Schlager-Hitparade.

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1: Um 19 Uhr mit Silke von Walkow. Deutschland und Frankreich wollen die Westbalkanstaaten schneller an die EU heranführen. Auf dem EU-Westbalkan-Gipfel habe es dafür breite Zustimmung gegeben, sagte Bundeskanzler Merz in Montenegro. Das Gastgeberland hob Merz dabei besonders hervor.
2: Das Ziel ist und bleibt die volle Mitgliedschaft aller Staaten der Westbalkanregion, weil wir ein strategisches Interesse daran haben, diese Staaten an uns, an die Europäische Union zu binden. Wir sind hier in Montenegro. Montenegro ist ganz offensichtlich das am weitesten vorangeschrittene Land aus dieser Gruppe. Es kann jetzt bald abgeschlossen werden, auch der gesamte Prozess über die Mitgliedschaft in der Europäischen Union.
1: Soweit Bundeskanzler Merz in Montenegro. Die neuesten Zahlen zur Mietpreisentwicklung werden unterschiedlich bewertet. Nach Angaben der Bundesregierung sind die Mieten in Bayern im vergangenen Jahr im Schnitt um 3,4% gestiegen, regional sehr unterschiedlich und im 10-Jahres-Schnitt sogar um 43%. Die Einordnungen fasst Daniel Knopp zusammen.
3: Der Eigentümerverband Haus und Grund Bayern ist nicht überrascht von der Entwicklung. Es fehle vielerorts an Wohnungen, zugleich werde das Bauen immer teurer und komplizierter. Die Zahlen der Bundesregierung zu den stetig steigenden Angebotsmieten beziehen sich auf Neuvermietungen im Internet. Repräsentativ für das gesamte Wohnungsangebot sind diese Zahlen nicht, da insbesondere Wohnungen im günstigen Mietsegment in dieser Datenquelle laut Bundesregierung unterrepräsentiert sind.
1: Die Ukraine und Russland haben sich auf eine begrenzte Waffenruhe geeinigt, um wichtige Reparaturen am Atomkraftwerk Saporischschja zu ermöglichen. Das gab die Internationale Atomenergiebehörde bekannt, die zwischen den Kriegsparteien vermittelt hatte. Dabei soll eine Stromleitung wiederhergestellt werden, um das Risiko eines Atomunfalls zu verringern. Derzeit gibt es nur noch eine Leitung. Das von Russland besetzte AKW benötigt Elektrizität zur Kühlung von radioaktivem Material. Mehr als jedes zweite Unternehmen in Deutschland nutzt nach eigenen Angaben künstliche Intelligenz. Laut einer Umfrage des Münchner IFO-Instituts stieg der Anteil von knapp 41% im vergangenen Jahr auf inzwischen knapp 55%. Mehr als jedes sechste Unternehmen plant demnach aktuell den Einsatz von KI, mehr als ein Fünftel diskutiert darüber. Besonders stark verbreitet ist KI demnach in der Industrie, gefolgt vom Dienstleistungssektor und dem Handel. Und auch mit der Unternehmensgröße steigt die Verbreitung von KI. Eigene KI-Systeme entwickeln nur knapp 19% der Unternehmen. Zum Tennis. Alexander Zverev steht im Finale der French Open. Die deutsche Nummer 1 hat das Halbfinale gegen den jungen Tschechen Jakub Menschik in 4 Sätzen gewonnen. Im Finale trifft Zverev auf den Italiener Flavio Cobolli. Dessen Landsmann Matteo Analdi trat krankheitsbedingt nicht zum zweiten Halbfinale an. Zverev hat am Sonntag die Chance auf seinen ersten Grand-Slam-Titel. Das Wetter in Bayern. Einzelne Schauer und Gewitter, die am Abend nachlassen. In der Nacht klart es auf. Tiefstwerte 10 bis 5 Grad. Auch morgen unbeständig mit Schauern. Am Sonntag meist trocken bei bis zu 25 Grad. Am Montag noch etwas wärmer. Es ist 19.04 Uhr.
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4: Hier ist Deutschlands große Hitparade im Radio, die ARD-Schlager-Hitparade. Und wir starten jetzt gleich. Bevor es mit Tammy weitergeht, unserem heutigen Studiogast mit den Neuvorstellungen der Woche. Endlich wieder neue Musik von Mara Kaiser. Die Fans werden sich freuen. Gleich mit Ich lass mich nicht mehr stoppen. Und vorher die Startnummer 1. Auch er hat zuletzt einen Top-10-Hit gehabt. Hier ist der Nachfolgesong von Achim Petri. Achim Petri mit Mitten ins Herz.

0: Mara Kaiser, ich lasse mich nicht mehr stoppen. Wir sind gespannt, wie sich das platzieren wird in die nächste Sendung hinein, in den Top 15 der ARD Schlager Hitparade. Ihr wisst ja, die 5 Neuvorstellungen könnt ihr alle mit hineinwählen in die nächste Sendung auf ardschlagerhitparade.de. Wie es genau funktioniert, erklärt uns jetzt Tammy, unser heutiger Studiogast. Überfall.
1: Dranbleiben, einschalten, BR Schlager unbedingt. Und
0: ja, genau. Und die ARD Schlager Hitparade. Genau. Wir kommen zu den nächsten beiden Neuvorstellungen. Pia Sophie, die kennt man natürlich auch, du wahrscheinlich auch schon persönlich.
1: Wir waren auch schon, ja genau.
0: Ja, unsere Liebe, ja. On Tour. Mit ihrem neuen Song Rien ne va plus. Kannst du besser Französisch?
1: Schön, ich hatte es tatsächlich im Abitur, ja.
0: Dann sagst du bitte.
1: Lieber machst du. Okay. Ist schon so lange her, Harry.
0: Rien ne va plus.
1: Du machst das super.
0: Pia Sophie auf der Neuvorstellung 4 und vorher... Die Schlagerpiloten, Start Nummer 3 mit Koh Samui. Hier sind Stefan und Kevin, die Schlagerpiloten.

Ja, Sophie, Rihanna war bleu, die Neuvorstellung 4 in der ARD-Schlager-Hitparade. Das war französisch und jetzt geht es in die Schweiz. Und von dort kommt ein Künstler, der schon seit vielen Jahrzehnten zur absoluten Schlagerspitze dort gehört. Hier ist die neue Single von Leonard, die Neuvorstellung 5, Leonard, ein letzter Blick zurück.

0: Ein letzter Blick zurück und wir werfen jetzt auch einen Blick zurück auf die Neuvorstellungen der Woche in der ARD-Schlager-Hitparade. Hier ist der Schnelldurchlauf, Start Nummer 1, Achim Petri.
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0: Die Neuvorstellung 2, Mara Kaiser.
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0: Die Schlagerpiloten. Neuvorstellung 4, Pia Sophie. Und Leonard.
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0: Alles Schlager-Lieblinge von euch, von uns. Ja, abstimmen geht auf ardschlager-hitparade.de. Bis Mittwochmittag ist das Voting freigeschaltet. Und gleich kommt sie zu uns mit dem neuen Album, das genau so heißt. Hier ist Tammy. Dialect for President.

0: Und sie hat es geschafft, wirklich oben im Schlagerhimmel anzukommen. Dialect for President. Tammy ist bei uns mit dem neuen Album. Tammy, das ist auch wirklich so, weil du immer gesagt hast, ich stehe zu meinem Dialekt und ich möchte den Dialekt singen, auch wenn jetzt der, was weiß ich, Sender in Norddeutschland oder im WDR oder wo auch immer mich nicht spielt, ich singe Dialekt.
1: Bleibe ihm treu.
0: Genau, bleibst du ihm treu. Wie bist du damals auf die Idee gekommen, überhaupt Musikplatten zu machen und zu sagen, ich singe im bayerischen Dialekt Schlager?
1: Musik mache ich ja schon immer, seit klein auf. Und dann ergab sich das wirklich, ich bin ja eine Lehrerin und wir waren auf Studienreise an der Ostsee und war da mit Freundinnen unterwegs abends und dann sind wir in einer Kneipe und da hat Alleinunterhalter gespielt. Und das war ein guter Bekannter oder Freund von meinem heutigen Produzenten und so hat das irgendwie dann... Ja, Schicksal sozusagen. Ich habe mit dem gesungen, Sweet Home Alabama, an der Ostsee. Die fanden das mega cool, weil wir aus dem Süden von Deutschland.
0: Ja.
1: Und der meinte dann, Tammy, du hast so eine tolle Stimme mit Wiedererkennungswert. Und mein Freund Willi Glüter in München ist Produzent. Ich würde ihm das gerne mal vorschlagen.
0: Mhm.
1: Und dann kam ich zu Willi mit Wills Wasser von den Seern. Habe ich vorgesungen.
0: Oh,
1: ja, also ich bin immer schon sehr dem Dialekt zugewandt, auch musikalisch. Breit gefächert, aber trotzdem auch Dialekt. Und dann haben wir gesagt, wenn wir zusammenarbeiten, dann auf alle Fälle Schlagerpop in.
0: Also viel passiert in deinem jungen Leben. Du stehst ansonsten in der Schule eben und unterrichtest auch Deutsch und Geo.
1: Richtig, genau.
0: Und aber heute geht es natürlich um die Musik. Tammy, ich pass auf, wir machen ein kleines Spielchen. Wir machen später noch ein Spiel, aber jetzt machen wir, was glaubst du, sind die drei am meist gewünschten und gespielten Tammy-Songs bis heute in der ARD-Schlagerwelt.
1: Okay. A Daddy D vielleicht? Freitagabend? Da bin ich daheim?
0: Pass auf, Platz 3. Wir fangen an. Hier ist er.
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1: Schön.
0: Sehr gut.
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0: Ah, schön. Man muss immer rechnen, dass die Songs, die älter sind, natürlich öfters gelaufen sind schon, ne? Klar. Platz 2, was glaubst du?
1: Platz 2. Gib mir einen Tipp, eher aktuellerer Song oder älterer?
0: Ich gebe dir einen Tipp, da gibt es sogar eine BR-Schlager-Version davon.
1: Freitagabend.
0: Jawohl!
1: Ha.

0: Schlager.
1: Schön. Und jetzt, pass auf, eine Nummer, die bei uns über 400 Mal inzwischen gelaufen ist. Ich habe es nachgerechnet, genau 404 Mal ist Platz 1.
0: 404, Lauspur.
1: Mm-mm. Du hast es vorhin schon mal kurz angerissen, glaube ich.
0: Dadidi.
1: Ja, Dadidi. Yes. Und den hören wir jetzt in voller Länge. Hier
0: viel
1: ist
0: Spaß.
1: Tammy.

0: Tammy, Dali die nicht so Leerpom. Ist jetzt nicht auf dem Album drauf, war, glaube ich, schon der Vorgänger.
1: Älter,
0: gell?
1: Genau, erstes Album, glaube ich.
0: Erstes Album sogar? Mhm. Okay, aber wir kümmern uns natürlich heute um Dialect for President. Wir feiern heute, Tammy, eine offizielle Release-Party.
1: Sozusagen, ja,
0: weil stimmt. Heute ist das Album erschienen offiziell, oder? Kann man das so sagen?
1: Am 23.
0: Ah, ist schon ein bisschen her.
1: Ja, ein bisschen her, aber kann man trotzdem noch feiern.
0: Da
1: feiern wir trotzdem jetzt heute.
0: Wir haben auch schon ein bisschen was getrunken, ne? Also, ja, unser stilles Wasser.
1: Wasser, genau.
0: Ja, ich hole da noch was anderes nach der Sendung.
1: Das
0: ne?
1: machen wir auf alle genau. Fälle.
0: Bist du jemand, der gern feiert, auch privat? Also deine Musik ist ja sehr happy, die macht viel Spaß, die animiert die Leute zum Mitfeiern. Bist du persönlich privat auch gerne unterwegs?
1: Ja,
0: auf Festen
1: ich bin
0: und
1: ein
0: so?
1: Geselliger Mensch. Ja. Und Feste ist genau meine Zeit. Ich mag das sehr gerne. Gute Brotzeit, kühle Mass.
0: Ja. Also ist schon dein Ding auch,
1: ja,
0: ne?
1: Ja, mag ich gern.
0: Genau, also du lebst das, was du singst, auch privat
1: ja,
0: sozusagen.
1: Ja, auf alle
0: ne?
1: Fälle.
0: Schon Niederbayern, da ist ja immer was los, gell?
1: Das stimmt.
0: Ne? Ihr habt immer Spaß. Mehr. Überall gibt es ein Feuerwehrfest, ein Grillfest.
1: Mit Blasmusik und alles, was dazugehört, genau.
0: Und du bist auch jemand, der, sage ich mal, musikalisch sämtlichen Genres sich öffnet. Ne? Du sagst, wenn gute Volksmusik gemacht wird, dann ist es wunderbar, genauso wie Rockmusik.
1: Auf alle Fälle, ja.
0: Ne? Aber gibt es so Inspiration, wo du sagst, Mensch, das finde ich besonders toll oder ich wollte auch immer ein bisschen so sein wie sie oder der?
1: Das habe ich gar nicht so direkt, aber wen ich jetzt super finde von den Frauen, ist Shakira zum Beispiel. Mhm. Einfach Mitte 40, immer noch so eine Powerfrau, sieht super aus, hat auch Kinder und ich finde die Musik toll.
0: Mhm. Shakira macht jetzt wieder den WM-Song.
1: Genau.
0: Wir kommen jetzt aber zu Dialect for President und deiner neuen Single, die bei uns in der ARD-Schlagerwelt die nächsten Tage so richtig loslegen wird.
1: Schön.
0: Und heute machen wir den Startschuss dazu. Hier ist Tammy mit Sommer daheim.

0: Dialect for President, das neue Album von Tammy, heute hier bei uns in der ARD-Schlager-Hitparade. Tammy, die Musik steht ja erstmal bei dir im Vordergrund, also diese mitreißenden Melodien, Beats und so weiter, aber du achtest auch immer sehr auf deine Texte, ne? Also zum Beispiel jetzt vorhin ging es, glaube ich, um einen schönen Sommertag in Minga.
1: Genau. Ne?
0: Und dann gibt es aber ein Lied auf dem Album, das mir sofort aufgefallen, weil der Text, ich finde ihn voll emotional, schon die eine Aussage, aus einer Pfütze wird ein
1: Ozean,
0: genau. Mit Kinderaugen heißt der Song. Den hast du für deine Kids geschrieben.
1: Genau, richtig. Weil einfach, ich finde, als Erwachsener ist man so im Alltag immer gestresst. Mhm. Und mit Kindern merkt man eigentlich wieder, wie schön das Leben sein kann, beziehungsweise die kleinen Dinge, dass die einfach eine Pfütze sind. Wir sind genervt, oh, Regen, schlechtes Wetter. Und die machen sich da den größten Spaß draus und brauchen gar nicht viel zum Glücklichsein.
0: Ja, das ist es wohl. Also das innere Kind wieder zu wecken, das finde ich unfassbar wichtig, seit ich einen Hund habe zum Beispiel.
1: Ja.
0: Ich bin ständig, ich laufe natürlich nur in Jogginghosen draußen rum und voller Dreck, wenn ich mit dem Hund spiele und so. Gell? Das ist mir sowas von wurscht.
1: Ja,
0: ne?
1: Genau.
0: Aber manche Menschen schauen ja dann immer auch aufs Äußere und sagen, ja, das ist alles so wichtig. Aber
1: man merkt eigentlich, was wirklich wichtig ist.
0: Genau.
1: Mit Kindern oder mit Hunden, das ist ja irgendwie einfach. Ich bin ja auch total der Hunde-Fan.
0: Ja.
1: Und so Hunde sind schon vergleichbar auch natürlich.
0: Absolut. Aber deine Kids, waren sie begeistert von dem Song? Hast du ihnen den als allererstes vorgespielt? Oder
1: die sind ja noch ziemlich klein, wobei der Große, der ist auch schon sehr musikalisch und mag das sehr gerne und singt da so meine großen Radiohits alle mit.
0: Ja. Und ist voller Stolz.
1: Ja, natürlich.
0: Wenn dann die Mama im ZDF-Fernsehgarten singt.
1: Und er will auch immer mit auf die Bühne.
0: Genau, genau. Tammy, wir hören uns jetzt diesen Song an aus dem Album Dialect for President. Tammy, übrigens das Album, das könnt ihr überall natürlich euch downloaden, holen. Es gibt es sogar noch so richtig als CD.
1: Ja, da bin ich noch oldschool. Ich mag das immer gerne in der Hand halten, ja.
0: Also wenn ihr jetzt sagt, das Album möchte ich in der Hand halten, dann kann man sich das bestellen.
1: www.tammy.bayern, Onlineshop, genau.
0: Genau, und ansonsten auf allen Portalen zum Streamen. YouTube Music, Spotify, was gibt's denn noch alles?
1: Amazon Music.
0: Und, hier ist Tammy mit Kinderaugen.

0: Ach, wie schön, mit Kinderaugen aus dem Album Dialekt for President Tammy in der ARD Schlager-Hitparade. Tammy, pass auf, wir machen jetzt ein Spiel, das mache ich zum allerersten Mal mit jemandem. Es nennt sich Tammys Top 5.
1: Okay.
0: Ja, und zwar musst du verschiedene Schlagersongs auf Platz 1, 2, 3 und 4 und 5 setzen.
1: Mhm.
0: Aber ich sag dir jetzt den ersten Schlager-Klassiker und du musst sagen, das wäre bei mir Platz 3. Also
1: okay.
0: Du kennst die anderen noch nicht.
1: Aha.
0: Das heißt, am Schluss, wenn schon Platz 2, 3, 4, 5 besetzt wäre und da kommt der Song, der dir am wenigsten gefällt, wäre dann die 1.
1: Okay.
0: Also das heißt, ich bin gespannt, wie du das einschätzt.
1: Ja,
0: und
1: ich auch.
0: Gefällt dir das Spiel überhaupt?
1: Schauen wir mal. Ja, spannend, oder? Doch, das machen wir.
0: Mal was Nice. Pass
1: ja,
0: auf.
1: Ja, genau.
0: Das erste Lied wäre Nick P. und DJ Ötzi, ein Stern, der deinen Namen trägt.
1: Nummer 3.
0: Auf 3?
1: Ja,
0: okay.
1: Machen wir mal auf 3.
0: Mhm. Wird so eingetragen, Platz 3. Der nächste wäre Helene Fischer mit Atemlos. Auch ein Klassiker.
1: Das sind aber meine Top 5, oder?
0: Das sind deine persönlichen.
1: Wie ich die empfinde.
0: Genau, wie es dir gefällt.
1: Fand ich am Anfang cool, aktuell zu oft gehört. Machen wir Platz 4.
0: Mhm. Atemlos auf Platz 4. Der nächste wäre Niki mit Wegen dir.
1: Oh, den finde ich schon cool. Machen wir Platz 2.
0: Niki auf der 2, okay. Maite Kelly, Roland Kaiser, warum hast du nicht Nein gesagt?
1: Jetzt wird's echt schwierig. Ja, müssen wir die 1 nehmen.
0: Ja?
1: Ja.
0: Okay. Und einen haben wir noch und der ist jetzt automatisch der letzte.
1: Bitte
0: Platz.
1: Bitte nicht,
0: Platz
1: sag's nicht.
0: Trafi Teut, deutscher Marmorstein und Eisenbricht.
1: Ach, das passt.
0: Passt so?
1: Ja,
0: okay.
1: Passt für mich.
0: Bisschen was Älteres, ne? Tut man niemandem
1: auch
0: weh.
1: Auch nicht schlecht, genau.
0: Genau, ist nimmer unter
1: kann
0: uns.
1: Kann man immer hören und singen. Oh,
0: nein, das war natürlich nur... Lieb gemeint.
1: Gott hab ihn selig, gell?
0: Liebe Grüße
1: in den Himmel, genau.
0: Lieber Trafi. Ja, dann hören wir uns gleich den Song an, natürlich deine Nummer 1, aber vorher gibt's Party mit Tammy aus dem Album Dialekt for President. Hier sind die 10 Glorner Lausburm.

0: Rutsch mal um aus dem Album. Dialekt for President. Wir wollten noch so viel Dialekt erklären und ein bisschen Spaß haben und deine Lieder übersetzen. Das machen wir beim nächsten Mal, Temi.
1: Die Zeit rennt.
0: Die Zeit rennt, Temi. Du hast Großes vor. Live ganz oft auf den Bühnen zu sehen. Natürlich alles auf deiner Homepage, bei Insta und so weiter. Aber genau, ein besonderes Highlight gibt's da noch.
1: Samstag, 12. September, feiern wir Temis Schlager daheim und da werde ich mein neues Album natürlich auch präsentieren und mein 10-jähriges sozusagen feiern. Mit lieben Freunden, Vivian Lind ist mit dabei, Gerry der Klostertaler, die Annie Perka, und wir feiern das im Gasthaus Linsmeier in Ickensbach. Und wie gesagt, www.temi.bayern gibt es auch Karten und dich lade ich auch herzlich ein.
0: Oh, dankeschön. Da schaue ich aber, dass ich komme.
1: Das würde mich sehr freuen.
0: Haben wir Backstage für den Carlos am Platz?
1: Natürlich.
0: Sehr schön.
1: Hunde, herzlich willkommen.
0: Sehr gut. Tammy, ich wünsche dir für das Album Dialect for President ganz viel Erfolg.
1: Dankeschön.
0: Natürlich auch dem Willi, der heute mit dabei ist.
1: Ja.
0: Alles Gute. Vielen Dank für den Besuch im Studio hier in der ARD Schlager-Hitparade.
1: Vielen
0: Bis
1: Dank
0: zum nächsten
1: für die Einladung.
0: Mal. Und hier ist noch eine Nummer, die kennen wir und die ist auch auf dem Album drauf. Ich hab die narrisch lieb. Tammy.

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1: Um 20 Uhr mit Uta Georgi. Russlands Präsident Wladimir Putin hat ein Treffen mit seinem ukrainischen Amtskollegen Volodymyr Zelensky abgelehnt. Auf dem Internationalen Wirtschaftsforum in St. Petersburg sagte Putin, er sehe darin noch keinen Sinn. Es müsse erst eine dauerhafte Lösung des Konflikts gefunden werden. Zugleich erklärte Putin, an den gesetzten Kriegszielen festzuhalten. Zelensky hatte gestern einen offenen Brief veröffentlicht. Darin bot er direkte Friedensgespräche in einem Drittstaat an. In dem Schreiben betonte Zelensky jüngste ukrainische Erfolge bei Drohnenschlägen auf Ziele im russischen Hinterland. Die EU hat den Ländern auf dem Westbalkan eine Beitrittsperspektive gegeben. Kanzler Friedrich Merz sagte nach einem Gipfel in Montenegro, die Länder der Region sollten bald Mitglied der Europäischen Union werden. Das sei die klare Botschaft des Tages. Man habe ein strategisches Interesse, die Staaten an die EU zu binden. Zu den Westbalkanländern gehören außer Montenegro noch Serbien, Bosnien, Albanien, Kosovo und Nordmazedonien. Umstritten ist eine mögliche Mitgliedschaft von Serbien, da das Land auch enge Kontakte zu Russland pflegt. Wegen eines Luftlecks ist die Besatzung der Internationalen Raumstation vorübergehend in Alarmbereitschaft versetzt worden. Die US-Raumfahrtbehörde NASA wies die Astronauten an, sich in ihre angedockten Raumfahrzeuge zurückzuziehen. Sie sollten sich auf eine mögliche Evakuierung vorbereiten. Währenddessen liefen Reparaturarbeiten im russischen Modul. Die Raumfahrtagentur Roskosmos teilte mit, die Sicherheit der Besatzung und der Bordsysteme sei nicht gefährdet, der Luftdruck sei stabil und das Leck gefunden. Der Wolf, der in einem Hamburger Einkaufszentrum eine Frau gebissen hatte, ist vermutlich tot. Nach Angaben der Umweltbehörde sind die Sendesignale des Halsbandes plötzlich abgerissen. Ein technischer Defekt oder ein Verlust des Halsbandes werde ausgeschlossen. Das Tier war nach der Attacke Ende März eingefangen und später ausgewildert worden. Fachleute gehen davon aus, dass der Wolf erschossen und der Sender zerstört wurde. Tennisprofi Alexander Zverev hat bei den French Open das Finale erreicht. Der Hamburger setzte sich im Halbfinale gegen den Tschechen Jakub Menschik in 4 Sätzen durch. Zverev steht zum 4. Mal im Finale eines Grand-Slam-Turniers, konnte jedoch noch nie gewinnen. Das waren die Nachrichten. Das Wetter in der Nacht, abklingende Schauer, später streckenweise Nebel, 11 bis 5 Grad. Morgen dann verbreitet Sonne, später wolkiger, es wird einzelne Schauer geben bei 21 bis 26 Grad. Und am Sonntag wechseln sich Sonne und mal dichtere Wolken ab. Tagsüber sind einige Schauer möglich mit Schwerpunkt in Sachsen-Anhalt und über den Bergen bei 18 bis 24 Grad. Es wird windig. Es ist 20.03 Uhr.
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1: Um 21 Uhr mit Uta Georgi. Russlands Präsident Wladimir Putin hat ein Treffen mit seinem ukrainischen Amtskollegen Volodymyr Zelensky abgelehnt. Auf dem Internationalen Wirtschaftsforum in St. Petersburg sagte Putin, er sehe darin noch keinen Sinn. Es müsse erst eine dauerhafte Lösung des Konflikts gefunden werden. Zugleich erklärte Putin, an den gesetzten Kriegszielen festzuhalten. Zelensky hatte gestern einen offenen Brief veröffentlicht. Darin bot er direkte Friedensgespräche in einem Drittstaat an. In dem Schreiben betonte Zelensky jüngste ukrainische Erfolge bei Drohnenschlägen auf Ziele im russischen Hinterland. Aus Thüringen sind in den ersten 4 Monaten 213 Menschen abgeschoben worden. Das waren nach Angaben des Migrationsministeriums deutlich mehr als im Vorjahreszeitraum. Damals lag die Zahl bei 92. Ministerin Beate Meißner sagte, wer kein Aufenthaltsrecht habe, müsse den Freistaat verlassen. Das gelte besonders bei straffälligen Flüchtlingen. Die Regierung aus CDU, SPD und BSW hatte im vergangenen Jahr eine landeseigene Abschiebeeinrichtung in Arnstadt aufgebaut. Sachsen-Anhalt will die Berufsorientierung an den Schulen verbessern. Schüler sollen dem Bildungsministerium zufolge häufiger sogenannten Praxislerntage in Betrieben absolvieren. Sie sollen dabei Unternehmen kennenlernen und Unterrichtswissen praktisch anwenden. Nach Angaben des Ministeriums soll das den Übergang von der Schule in eine Ausbildung erleichtern. Die Praxistage sollen vor allem an Sekundar-, Gemeinschafts-, Gesamt- und Förderschulen ausgeweitet werden. Eine Arbeitsgruppe werde nun Materialien für Schulen und Unternehmen erarbeiten. Wegen eines Luftlecks ist die Besatzung der Internationalen Raumstation vorübergehend in Alarmbereitschaft versetzt worden. Die US-Raumfahrtbehörde NASA wies die Astronauten an, sich in ihre angedockten Raumfahrzeuge zurückzuziehen. Sie sollten sich auf eine mögliche Evakuierung vorbereiten. Währenddessen liefen Reparaturarbeiten im russischen Modul. Die Raumfahrtagentur Roskosmos teilte mit, die Sicherheit der Besatzung und der Bordsysteme sei nicht gefährdet, der Luftdruck sei stabil und das Leck gefunden. Die Strafen nach den Ausschreitungen im Zweitligaspiel zwischen Dynamo Dresden und Hertha BSC bleiben bestehen. Wie der Deutsche Fußballbund mitteilte, hat das DFB-Sportgericht den Einspruch der Dresdner gegen das Urteil zurückgewiesen. Damit bleiben Dynamo-Fans vom nächsten Heimspiel teilweise ausgeschlossen. Zudem muss die Sportgemeinschaft 91.200 Euro zahlen. Das waren die Nachrichten. Das Wetter in der Nacht, abklingende Schauer, später streckenweise Nebel, 11 bis 5 Grad, morgen verbreitet Sonne, später wolkige einzelne Schauer bei 21 bis 26 Grad und am Sonntag mal Sonne, mal Wolken, zum Teil Schauer in Sachsen-Anhalt, 18 bis 24 Grad. Es ist 21:03 Uhr.
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1: Um 22 Uhr mit Uta Georgi. Nach Wladimir Putins Absage für direkte Verhandlungen mit Volodymyr Zelensky hat Deutschland die unerschütterliche Unterstützung für Kiew erneuert. Außenminister Johann Wadephul sagte, man ziehe aus den Äußerungen des russischen Präsidenten die einzig notwendige Konsequenz. Deutschland stehe zu 100% an der Seite der Ukraine. Putin hatte zuvor Friedensgespräche sowie ein Treffen mit Zelensky in einem Drittstaat abgelehnt. Zugleich bekräftigte Putin die russischen Kriegsziele. Zelensky bewertete die Absage Putins als Zeichen, dass der Kreml den Krieg nicht beenden wolle. Aus Thüringen sind in den ersten 4 Monaten 213 Menschen abgeschoben worden. Das waren nach Angaben des Migrationsministeriums deutlich mehr als im Vorjahreszeitraum. Damals lag die Zahl bei 92. Ministerin Beate Meißner sagte, wer kein Aufenthaltsrecht habe, müsse den Freistaat verlassen. Das gelte besonders bei straffälligen Flüchtlingen. Die Regierung aus CDU, SPD und BSW hatte im vergangenen Jahr eine landeseigene Abschiebeeinrichtung in Arnstadt aufgebaut. Sachsen-Anhalt will die Berufsorientierung an den Schulen verbessern. Schüler sollen dem Bildungsministerium zufolge häufiger sogenannten Praxislerntage in Betrieben absolvieren. Sie sollen dabei Unternehmen kennenlernen und Unterrichtswissen praktisch anwenden. Nach Angaben des Ministeriums soll das den Übergang von der Schule in eine Ausbildung erleichtern. Die Praxistage sollen vor allem an Sekundar-, Gemeinschafts-, Gesamt- und Förderschulen ausgeweitet werden. Eine Arbeitsgruppe werde nun Materialien für Schulen und Unternehmen erarbeiten. Autofahrer auf der A14 zwischen Magdeburg und Halle müssen sich an diesem Wochenende auf mehr Fahrzeit einstellen. Wie die Autobahn GmbH mitteilte, wird der Abschnitt zwischen Le Beuyen und Halle-Trotha an beiden Tagen jeweils für 24 Stunden gesperrt. Morgen ist die Fahrtrichtung Halle dran. Am Sonntag folgt die Gegenrichtung. Dann ist die A14 in Richtung Magdeburg nicht befahrbar. Grund ist der Bau eines Autobahndreiecks. Die Strafen nach den Ausschreitungen im Zweitligaspiel zwischen Dynamo Dresden und Hertha BSC bleiben bestehen. Wie der Deutsche Fußballbund mitteilte, hat das DFB-Sportgericht den Einspruch der Dresdner gegen das Urteil zurückgewiesen. Damit bleiben Dynamo-Fans vom nächsten Heimspiel teilweise ausgeschlossen. Zudem muss die Sportgemeinschaft 91.200 Euro zahlen. Das waren die Nachrichten. Das Wetter: in der Nacht abklingende Schauer, später streckenweise Nebel, 11 bis 5 Grad. Morgen verbreitet Sonne, später wolkige einzelne Schauer bei 21 bis 26 Grad. Und am Sonntag wechseln sich Sonne und Wolken ab. Schauer kann es geben, vor allem in Sachsen-Anhalt und über den Bergen bei 18 bis 24 Grad. Die Zeit, es ist 22.03 Uhr.
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1: Um 23 Uhr mit Wolfgang Berger. Kreml-Chef Putin lehnt Verhandlungen mit dem ukrainischen Präsidenten Selenskyj ab. Selenskyj hatte Putin in einem offenen Brief direkte Friedensgespräche angeboten und ein Treffen in einem Drittstaat vorgeschlagen. Aus Jerewan Björn Blaschke.
2: Er sehe jedenfalls keinen Sinn in einem Treffen, so Putin weiter. Nicht jedenfalls, solange keine Perspektiven für einen dauerhaften Frieden gegeben seien. Eine Putin-typische Aussage. Mit langfristiger Perspektive meint er, dass Selenskyj all seinen Forderungen nachgeben soll, dass Selenskyj unter anderem die vier im Osten der Ukraine umkämpften Regionen sowie die Krim als russisch anerkennt und räumt. De facto Kapitulation. Die Zeichen stehen weiter auf Krieg.
1: Am russisch besetzten Atomkraftwerk Saporischschja in der Ukraine sind zwei Ingenieure lebensgefährlich verletzt worden. Nach russischen Angaben wurden sie von einer ukrainischen Drohne gezielt angegriffen. Die Männer seien bei Minenräumarbeiten attackiert worden. Insgesamt gab es demnach 5 Verletzte. Seit heute früh gilt eine Waffenruhe um das Kraftwerk. Die Ukraine bestreitet, sie gebrochen zu haben. Die internationale Atomenergiebehörde IAEA hatte die Feuerpause zwischen Russland und der Ukraine ausgehandelt, um Reparaturen durchzuführen. Zuletzt hatte ein Drohnenangriff das Turbinengebäude des Atomkraftwerks beschädigt. Deutschland wird sich nach der gescheiterten Kandidatur für den Sicherheitsrat der Vereinten Nationen für die Periode 2035-36 erneut um einen Sitz in dem mächtigsten UN-Gremium bewerben. Das kündigte Kanzler Merz am Rande des Gipfels in Montenegro an. Aus Berlin Kirsten Girschig.
3: Am Mittwoch war Deutschland mit seiner Kandidatur für die kommenden beiden Jahre in der UN-Generalversammlung gescheitert. Österreich und Portugal werden nun Westeuropa im Sicherheitsrat vertreten. Merz kündigte an, die Kandidatur diesmal längerfristig von Anfang an gut vorzubereiten. Es gebe ein weiteres Land aus der westeuropäischen Gruppe, das ebenfalls einen Sitz anstrebe. Merz will in der Europäischen Union dafür werben, dass es bei diesen beiden Ländern bleibt.
1: Die deutschen Fußballerinnen haben sich für die Weltmeisterschaft im kommenden Jahr in Brasilien qualifiziert. Das Team von Bundestrainer Christian Wück gewann in Köln mit 2:0 gegen Norwegen. Die Tore für die DFB-Auswahl erzielten Marie Müller und Carlotta Wamser. Mit dem Sieg kann Deutschland in seiner Qualifikationsgruppe bereits vor dem letzten Spiel nicht mehr von Platz 1 der Tabelle verdrängt werden. Das waren die Nachrichten. Das Wetter in Deutschland. In der Nacht noch letzte Schauer, später Nebel, Tiefstwerte 12 bis 6 Grad. Morgen oft freundlich, von Südwesten her gebietsweise Schauer und einzelne Gewitter. Höchstwerte 18 Grad in der Eifel bis 26 Grad in der Niederlausitz. Am Sonntag meist trocken, im Norden ein paar Schauer, 17 bis 25 Grad. Am Montag überwiegend trocken, im Westen abends Schauer und Gewitter. Es ist 23.03 Uhr.
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1: Um 0 Uhr mit Gabriela Kühne. Russlands Präsident Putin lehnt ein persönliches Treffen mit seinem ukrainischen Kollegen Selenskyj derzeit ab. Selenskyj zeigt sich enttäuscht. In seiner täglichen Videobotschaft sagt er, der Kreml wolle den Krieg nicht beenden. Aus der Nachrichtenredaktion Laura Jahnke.
2: Alle hätten die schwache Antwort gehört, so Selenskyj. Er denke, viele Menschen weltweit werden enttäuscht sein. Der ukrainische Präsident hatte sich in einem offenen Brief an Putin gewandt und ihm ein Treffen in einem neutralen Land vorgeschlagen. Der russische Staatschef nannte den Ton des Briefes unverschämt. Auf dem Internationalen Wirtschaftsforum in St. Petersburg sagte Putin, so schaffe man keine Bedingungen für ein persönliches Gespräch. Ein solches hat es laut russischer Nachrichtenagentur Interfax allerdings zwischen Putin und Altkanzler Schröder gegeben. Putin brachte Schröder nochmal als möglichen Vermittler zwischen Russland und Europa ins Spiel.
1: Bundeskanzler Merz und Frankreichs Präsident Macron haben sich beim Westbalkan-Gipfel für eine schnelle Erweiterung der EU ausgesprochen. Der Verhandlungsprozess soll nach ihrem Vorschlag einfacher werden, ohne die Aufnahmekriterien zu lockern. Die EU müsse zeigen, dass sie erweiterungsfähig und willig sei, sagte Merz bei dem Treffen in Tivat in Montenegro. Die Region sei geopolitisch wichtig. Derzeit warten 6 Balkanstaaten auf eine EU-Aufnahme. Neben Gastgeber Montenegro sind das Albanien, Bosnien-Herzegowina, Kosovo, Serbien und Nordmazedonien. Das US-amerikanische Tech-Unternehmen Anthropic schlägt eine Pause bei der Entwicklung von künstlicher Intelligenz vor. Es veröffentlichte eine Erklärung, in der es heißt, ein langsameres Tempo der KI-Spitzenforschung sei wünschenswert, um sicherzustellen, dass die Systeme im Interesse der Menschen funktionierten. Es brauche verbindliche Regeln, an die sich die führenden KI-Konzerne, insbesondere in den USA und China, halten müssten. Anthropic hat selbst den KI-Chatbot Claude entwickelt. Die deutschen Fußballerinnen haben sich für die Weltmeisterschaft im kommenden Jahr in Brasilien qualifiziert. Das Team von Bundestrainer Christian Wück gewann in Köln mit 2:0 gegen Norwegen. Mit dem Sieg kann Deutschland in seiner Qualifikationsgruppe bereits vor dem letzten Spiel nicht mehr von Platz 1 der Tabelle verdrängt werden. Bei der Fußball-WM der Herren fällt für das deutsche Team Lennart Kahl aus. Der Offensivspieler vom FC Bayern München hat sich beim Training verletzt. Nachnominiert wurde dafür der Leipziger Assan Cuadrado. Das waren die Nachrichten. Das Wetter in Deutschland. Fast überall trocken, später Nebel, Tiefstwerte 12 bis 6 Grad. Tagsüber oft freundlich, von Südwesten her gebietsweise Schauer und einzelne Gewitter. Höchstwerte 18 Grad in der Eifel bis 26 Grad in der Niederlausitz. Die Zeit, es ist 0:03 Uhr.
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1: Um 1 Uhr mit Gabriela Kühne. Kremlchef Putin lehnt ein Friedensgespräch mit dem ukrainischen Präsidenten Selenskyj ab. Er sehe derzeit noch keinen Grund für ein solches Treffen. Aus der Nachrichtenredaktion Martin Seiler.
2: In einer Rede auf dem Internationalen Wirtschaftsforum in St. Petersburg kritisierte Putin den offenen Brief Selenskys, in dem dieser direkte Verhandlungen vorgeschlagen hatte, als unverschämt. Putin sagte weiter, ist das ein Weg, um Konditionen für persönliche Treffen und Gespräche zu schaffen oder um ein Umfeld zu schaffen, das jegliche persönliche Treffen unmöglich macht? Ich glaube, es ist Letzteres. Selenskyj hatte Friedensgespräche auf neutralem Boden vorgeschlagen, etwa in der Schweiz. Moskau hatte daraufhin erneut erklärt, die vollständige Kontrolle der ukrainischen Donbass-Region sei Voraussetzung für einen Frieden.
1: Bundeskanzler Merz und Frankreichs Präsident Macron haben sich beim Westbalkan-Gipfel für eine schnelle Erweiterung der EU ausgesprochen. Der Verhandlungsprozess soll nach ihrem Vorschlag einfacher werden, ohne die Aufnahmekriterien zu lockern. Die EU müsse zeigen, dass sie erweiterungsfähig und willig sei, sagte Merz bei dem Treffen in Tivat in Montenegro. Die Region sei geopolitisch wichtig. Derzeit warten 6 Balkanstaaten auf eine EU-Aufnahme. Neben Gastgeber Montenegro sind das Albanien, Bosnien-Herzegowina, Kosovo, Serbien und Nordmazedonien. Die deutschen Fußballerinnen haben sich vorzeitig für die Weltmeisterschaft im kommenden Jahr in Brasilien qualifiziert. Das Team hat am Abend in Köln mit 2:0 gegen Norwegen gewonnen. Aus Köln Christian Schulze.
3: Gleich den ersten guten Angriff schloss Marie Müller nach 17 Minuten erfolgreich ab. Im Länderspieldebüt gelang ihr damit direkt ihr erstes Tor. Noch schöner der Angriff und der Treffer 10 Minuten später. Im Strafraum schlenzte Carlotta Wamser per direkter Abnahme den Ball herrlich ins untere lange Eck. Schon vor der Pause musste die neu formierte DFB-Abwehr auch einige brenzlige Situationen überstehen. Und nach der Pause hatte Norwegen, der ärgste Konkurrent um den Gruppensieg, durchaus weitere gute Chancen. Doch die starke Ann-Kathrin Berger im Tor und Co. verhinderten ein Gegentor und durften feiern.
1: Bei der Fußball-WM der Männer gibt es einen Ausfall. Lennart Kahl kann nicht spielen. Wie der DFB mitteilte, hat sich der 18-jährige Offensivspieler vom FC Bayern München beim Training verletzt. Als Ersatz wurde Assan Quedraogo vom RB Leipzig nachnominiert. Am Abend trifft die deutsche Mannschaft im letzten Testspiel vor der WM in Chicago auf die USA. Das waren die Nachrichten. Das Wetter in Deutschland. Fast überall trocken, später Nebel, Tiefstwerte 12 bis 6 Grad. Tagsüber oft freundlich, vom Südwesten her gebietsweise Schauer und einzelne Gewitter. Höchstwerte 18 Grad in der Eifel bis 26 Grad in der Niederlausitz. Am Sonntag meist trocken, im Norden ein paar Schauer, 17 bis 25 Grad. Die Zeit, es ist 1:03 Uhr.
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1: Um 2 Uhr mit Gabriela Kühne. Kremlchef Putin lehnt Verhandlungen mit dem ukrainischen Präsidenten Selenskyj ab. Selenskyj hatte Putin in einem offenen Brief direkte Friedensgespräche angeboten und ein Treffen in einem Drittstaat vorgeschlagen. Aus Jerewan Björn Blaschke.
2: Er sehe keinen Sinn in einem Treffen, so Putin, nicht jedenfalls, solange keine Perspektiven für einen dauerhaften Frieden gegeben seien. Eine Putin-typische Aussage. Mit langfristiger Perspektive meint er, dass Selenskyj all seinen Forderungen nachgeben soll, dass Selenskyj unter anderem die 4 im Osten der Ukraine umkämpften Regionen sowie die Krim als russisch anerkennt und räumt. De facto Kapitulation. Die Zeichen stehen weiter auf Krieg.
1: Bundeskanzler Merz und Frankreichs Präsident Macron haben sich beim Westbalkan-Gipfel für eine schnelle Erweiterung der EU ausgesprochen. Der Verhandlungsprozess soll nach ihrem Vorschlag einfacher werden, ohne die Aufnahmekriterien zu lockern. Die EU müsse zeigen, dass sie erweiterungsfähig und willig sei, sagte Merz bei dem Treffen in Tivat in Montenegro. Die Region sei geopolitisch wichtig. Derzeit warten 6 Balkanstaaten auf eine EU-Aufnahme. Neben Gastgeber Montenegro sind das Albanien, Bosnien-Herzegowina, Kosovo, Serbien und Nordmazedonien. Die deutschen Fußballerinnen haben sich vorzeitig für die Weltmeisterschaft im kommenden Jahr in Brasilien qualifiziert. Das Team hat am Abend in Köln mit 2:0 gegen Norwegen gewonnen. Aus Köln Christian Schulze.
3: Gleich den ersten guten Angriff schloss Marie Müller nach 17 Minuten erfolgreich ab. Im Länderspieldebüt gelang ihr damit direkt ihr erstes Tor. Noch schöner der Angriff und der Treffer 10 Minuten später. Im Strafraum schlänzte Carlotta Wamser per direkter Abnahme den Ball herrlich ins untere lange Eck. Schon vor der Pause musste die neu formierte DFB-Abwehr auch einige brenzlige Situationen überstehen. Und nach der Pause hatte Norwegen, der ärgste Konkurrent um den Gruppensieg, durchaus weitere gute Chancen. Doch die starke Ann-Kathrin Berger im